0: wird und nicht beispielsweise durch einen Unfall. Das Ganze funktioniert über eine App, für die braucht man allerdings eine Umsatzsteuer-Identifikationsnummer.
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2: Zur Stunde ist es bei uns bedeckt, in Hohenlohe kommt noch etwas Nebel dazu. In Heilbronn und im Ostalbkreis liegen die Temperaturen bei 13 Grad, in Hohenlohe sind es 12 Grad. Im Laufe der Nacht steigen die Werte leicht an, morgen früh gibt es dann um die 14 bis 16 Grad. In der kommenden Nacht kühlt es wieder ab auf rund 13 bis 15 Grad. Morgen bleibt es größtenteils bedeckt, im Tagesverlauf sind immer wieder leichte Schauer möglich, bei Höchstwerten um die 19 bis 20 Grad.
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3: Derzeit liegen uns keine Meldungen vor. Weiterhin eine gute Fahrt.
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1: Ich bin Philipp Nützig. Die EU-Länder dürfen künftig Abschiebezentren in Drittstaaten einrichten. Darauf haben sich EU-Parlament und Mitgliedstaaten geeinigt. Ziel der neuen Vereinbarung sei es, mehr Abschiebungen zu ermöglichen. Unter anderem Deutschland hatte sich für die sogenannten Return Hubs eingesetzt. Der Zoff um die BAföG-Reform sorgt für heftige Kritik von Studenten. Forschungsministerin Bär hatte der Erhöhung der Regelsätze in einem Interview eine Absage erteilt und gesagt, für Studenten sei es kein Drama, nebenbei zu jobben. Der Studierendenverband FZS spricht von einer Frechheit. Die Abmeldepflicht für Männer im wehrfähigen Alter soll jetzt auch offiziell ausgesetzt werden. Das Verteidigungsministerium will da schnell gesetzlich nachbessern. Minister Pistorius hatte die Regel schon per Allgemeinverfügung außer Kraft gesetzt. Ein Gutachten kommt zu dem Schluss, dass er das wohl gar nicht durfte. In Italien gibt es ab sofort die Maut zurück, wenn man auf einer Autobahn länger im Stau steht. Voraussetzung ist, dass die Blechlawine von einer Baustelle verursacht wird und nicht beispielsweise durch einen Unfall. Das Ganze funktioniert über eine App, für die braucht man allerdings eine Umsatzsteuer-Identifikationsnummer.
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2: Zur Stunde haben wir bei uns einen stark bewölkten Himmel. In Heilbronn sind es derzeit 13,5 Grad, in Hohenlohe etwa 13 Grad und im Ostalbkreis 14 Grad. Im weiteren Verlauf des Tages steigen die Temperaturen auf bis zu 24 Grad. Nachmittags ziehen allerdings Schauer durch und am Abend gibt's Gewitter mit Blitz und Donner. In der Nacht sinken die Werte auf um die 15 bis 16 Grad. Dabei regnet es zeitweise leicht. Morgen bleibt es wechselhaft mit vielen Wolken und immer wieder Schauern. Die Höchstwerte erreichen rund 19 bis 20 Grad.
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3: Derzeit liegen uns keine Meldungen vor. Weiterhin eine gute Fahrt.

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1: Ich bin Philipp Nützig. Die EU hat den Weg für Abschiebezentren in Drittstaaten freigemacht. Das EU-Parlament und die Mitgliedstaaten haben sich auf eine Verschärfung der Asylregeln geeinigt. Damit soll die Zahl der Abschiebungen aus EU-Ländern deutlich erhöht werden. Von Menschenrechtsorganisationen kommt Kritik. Israel wird erstmal keine neuen Angriffe auf Libanons Hauptstadt Beirut starten. Das hat US-Präsident Trump nach einem Telefonat mit Israels Regierungschef Netanyahu verkündet. Zudem sollen die Gespräche über ein Ende des Kriegs in der Golfregion weiterlaufen. Der Iran hatte die als Reaktion auf die israelischen Angriffe gestoppt. Der CDU-Sozialflügel ist dafür, das BAföG wie vereinbart anzuheben. Der Chef des Sozialflügels, Radke, sagte dem Tagesspiegel, die Reform sei kein unverbindliches Wunschprogramm. Forschungsministerin Bär hatte die BAföG-Erhöhung in einem Interview in Frage gestellt. In Deutschland bleiben nach wie vor eher Frauen zu Hause, wenn das Kind krank ist. Aus einer Auswertung der Krankenkasse AOK geht hervor, dass das bei fast 3/4 der Kinderkrankentage der Fall ist. Laut AOK zeigt das, dass Care-Arbeit in den meisten Familien ungleich verteilt ist.
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2: Derzeit haben wir bei uns einen geschlossenen Himmel mit vielen Wolken. In Heilbronn gibt es in der Nacht 14 Grad, in Hohenlohe

0: 14 Grad und im Ostalbkreis etwa 15 Grad. Im Laufe des Tages steigen die Temperaturen auf Werte um die 24 Grad, bevor am Abend Gewitter mit Blitz und Donner durchziehen. In der Nacht kühlt es sich in der gesamten Tonregion auf etwa 16 Grad ab. Dazu gibt es immer wieder leichten Regen. Morgen bleibt es wechselhaft mit vielen Wolken und vereinzelten Schauern bei Höchstwerten um die 19 Grad.
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2: Derzeit liegen uns keine Meldungen vor. Weiterhin eine gute Fahrt.
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3: Im Studio Alexander Tauscher, herzlich willkommen hier bei uns in dieser Show. Aus der Erde in den Himmel, das ist heute unser Weg. Aus dem Moor in die Galaxie, aus Oberbayern über Bremen bis ins Weltall. Schwarzes Gold heißt in Bad Aibling das Moor und daran zeigt sich, welche Bedeutung es für die Kurstadt hat. Denn ohne Moor wäre Aibling kein Bad, es gäbe auch keine Therme hier. So aber ist Bad Aibling Bayerns ältestes Moorheilbad. In der letzten Eiszeit, also vor vielen tausenden Jahren, entstanden im Inntal Gletscher. Und als sie sich zurückzogen, hinterließen sie den großen Rosenheimer See. In diesen zurückgebliebenen feuchten Wolken konnten abgestorbene Gräser und Moose durch diesen hohen Grundwasserspiegel nicht abgebaut werden, obwohl eben der See schon abgelaufen war. Und dadurch entstand eben dieses Moor. Es wächst ganz langsam, nur etwa 1 Millimeter pro Jahr. Das heißt also, man kann sich vorstellen, es braucht wirklich viele Jahrtausende für ein richtiges Moor. Wir fahren jetzt vor die Tore von Bad Aibling, denn hier gräbt Max Panrande mit einem großen Schaufelbagger das wertvolle Schwarze aus dem Boden.
4: Wir sind jetzt hier in dem Moorgebiet für Bad Aibling. Wir bauen in dem Gebiet seit 2000 ab und wir liefern von hier aus also die Kliniken in Bad Aibling mit Bademoor.
3: Wie groß ist dieses Moorabbaugebiet hier in Bad Aibling?
4: Wo wir aktuell abbauen, das sind ca. 6 Hektar. Wir haben jetzt ungefähr die Hälfte ausgebeutet.
3: Gibt es hier in der Umgebung noch andere Gebiete?
4: Es gibt einen Abbau für Bad Feilenbach, der ist in der Nähe, aber weil der liefert Bad Feilenbach, wir liefern Bad Aibling, wir oder jeder selber da. Wir tun uns nichts.
3: Wir stehen jetzt ja mitten auf dem Feld. Auf den ersten Blick sieht es aus wie normale Erde. Also wie unterscheidet sich's? Wie ist es entstanden? Was ist der Unterschied zur Erde?
4: Moor ist organischen Ursprungs. Das heißt, das sind verrottete Pflanzenreste. Unser Moor ist ungefähr vor 10.000 Jahren entstanden, nach der letzten Eiszeit. Moor ist sehr reich an Huminsäuren und die physikalischen Eigenschaften vom Moor, es ist der beste natürliche Wärmespeicher, den wir haben. So als Beispiel, das Moor-Vollbad, das dauert 20 Minuten und während der Badedauer kühlt es nur um 1 Grad ab.
3: Wie tief reicht dieses Moor hier rein? Also wie tief kann man graben in die Erde?
4: Also wir bauen ab bis zur Seetonschicht, also die wasserundurchlässige Schicht, wo das Ganze entstanden ist dann. Das wechselt hier zwischen 3 und 3,5 Meter. Manche Stellen haben auch bloß 250 tief, wo wir verwenden können. Das liegt daran, dass der Untergrund nicht plan ist. Das ist einfach das Gletschergeschieben gewesen, was da unten drin ist und dann ist halt das Moor drüber gewachsen.
3: Wenn Sie jetzt hier ausgraben, entstehen dann richtige Kuhlen, so Gruben?
4: Es entstehen eben beim Abbau Gruben, aber die werden mit Torf wieder verfüllt. Also wenn wir fertig sind, bleibt kein Loch. Das alte Abbaugebiet wird mit Moorschlamm, das ist praktisch das Abfallprodukt vom Moorbaden. Da wird der Moorschlamm zurückgefüllt und das sind Renaturierungsflächen. Also wenn wir fertig sind, die Flächen sind alle in der Biotopkartierung drin.
3: Also man kann es nicht mehr verwenden dann?
4: Ich sage jetzt einmal, Naturschutz gefreut sich da, weil da teilweise Seckengräser wieder wachsen, die es sonst nirgends mehr gibt. Wir haben in der Willinger Fuchsee eine Sonnentaupopulation, die einmalig ist in Europa. Ja, Natur gefreut sich, aber wir dürfen nicht mehr weitermachen.
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3: Wir sehen ja hier so einen großen Bagger mit so einem großen Aushub. Wie viel haben Sie von denen? Was sind das für Geräte?
4: Wir haben spezielle Bagger, die für uns gebaut worden sind. Also man nennt die Langarmbagger. Wir haben also 18 Meter Reichweite, Abträger ans Mitte. Wir haben Moorlaufwerk drauf, also 3 Stiegplatten mit 1 Meter Breite. Ich komme mit den Bagger, sage jetzt einmal, in weiche Böden reinfahren, wo ich mit einem normalen nicht reinkomme. Und für uns ist halt die Reichweite wichtig, weil wir auf Stahlplatten in die Wiese reinfahren für den LKW. Und mit großer Reichweite brauche ich weniger Platten verlegen. Ja.
3: Sie müssen die Platten verlegen, damit Sie erstmal reinkommen hier.
4: Genau. Es ist so, also meine Kundschaft findet jeden Stein. Ich kann also da keine Fahrt aufkippen für die LKWs, sondern wir fahren auf der Wiese praktisch mit großen Stahlplatten, damit wir halt keine Steine reinziehen. Ja.
3: Wie können Sie an einem Tag Kubikmeter ausheben?
4: Wir liefern an 2 Tagen in der Woche nach Bad Aibling und das sind immer so 24 Kubikmeter. Also wir könnten viel mehr, aber wir liefern halt noch Bedarf.
3: Die Radioreise jetzt im Gespräch mit Angelika Panrade. Sie sind die Gattin von Herrn Panrade. Frau Panrade, nochmal zurück zu unserem Moor hier. Was ist der Unterschied zwischen Erde und Moor? Also es sieht ja wirklich auf den ersten Blick so aus, als ob Sie einfach hier in die Erde reinstechen. Aber was ist das Besondere, das Heilsame an diesem Aiblinger Moor?
6: Ja, also es ist Heilerde, es ist ja auch untersucht. Wir müssen alle 10 Jahre das Moor untersuchen lassen, balneologisch. Und was das Bad Aiblinger Moor auszeichnet, ist der hohe Anteil an Huminsäuren. Also im Vergleich zu anderen Moorbädern in Deutschland ist es wirklich so, dass wir uns da abheben. Und das genau ist der Effekt dann für ja, diese entzündungshemmenden Stoffe, ne, die dann eben für Gelenkbeschwerden, Rheumatika wirken.
3: Und die gibt es jetzt nur hier um Bad Aibling oder entlang des gesamten Nordalpen kam es hier in Oberbayern?
6: Nein, es ist dieser ehemalige Rosenheimer See. Also es ist wirklich dieses Gebiet hier, wo wir dieses fantastische Heilmittel haben.
3: Und wir haben noch mehr Moor hier bei uns in der Radioreise. Also we've got more of Moor. Das Moor wirkt wie ein Jungbrunnen, behaupten viele. Deswegen bleiben wir gern etwas länger in diesem Sumpf. Besucher können in Bad Aibling zum Beispiel durch das Moor wandern, mit Blick über das Naturmoor bis zu den Bergen im Hintergrund. Mitunter spiegelt sich die Berglandschaft während der Wanderung im Wasser dieser Moorseen. Max Panrande ist gewissermaßen ein Moorsoldat, arbeitet die ganze Zeit am Moor. Schon sein Großvater hatte mit dem Moorabbau begonnen. Und Bad Aiblings Kurdirektor Thomas Jahn hören wir auch gleich noch. Er beschreibt uns dann den weiteren Weg des Moores in die Moorbadewanne.
4: Von da, so wie das Material da liegt, werden die Kliniken in Aibling beliefert. Ja, in der Therme Bad Aibling gibt es die Moorzeremonie. Das ist das Material, aber fein gerührt, mit ein bisschen Trinkwasser zugesetzt, dass das praktisch die Packungskonsistenz hat, dass der das streichen kann. Und aus dem Material sind auch unsere Moorkissen, aber das ist dann nur mehr eine andere Konsistenz.
3: Wie oft kann man so ein Moor benutzen, wenn ich es zu Hause habe? Kann ich es mehrfach einschmieren oder ist es nur einmal wirksam?
4: Es ist so, wenn ich ein Gelenkwickel mache, dann sollte ich das Moor danach wegtun. Weil ich ziehe ja, sage jetzt mal, Giftstoffe aus dem Körper. Wenn ich das zum Moor kneten hernehme für meine Arthrose-Patienten, wenn der für sich selber in dem Eimer knetet, der kann das hernehmen, bis das leer ist. Ja. Also man muss immer abwägen, was mache ich. Manche nehmen es öfters her, ich meine, das ist an jedem überlassen, wie er es selber macht, aber in die Kliniken jetzt zum Beispiel nur einmal hergenommen.
3: Die sammeln dann das alte Moor, geben sie wieder zurück?
4: Das kommt wieder zurück. Wir führen das Moor in die alten Abbauflächen und da gibt es mittlerweile eine Studie, also das Moorwachstum setzt wieder ein. Der natürliche Torfwachstum funktioniert da wieder, wie im gewachsenen Hochmoor.
3: Hat ja immer so einen Ruf, Moorgebiet, da könnte man einsinken. Ist das gefährlich, hier zu laufen?
4: Hier nicht, weil wo wir stehen, das war trainierte Fläche. Also das ist als landwirtschaftliche Wiese genutzt worden vorher. Es ist, sag jetzt mal, mit dem Traktor befahrbar, wenn es trocken ist. Ja. Gefährlicher sind die Flächen, wo wir den Moorschlamm auffüllen, weil da, das dauert eine Zeit, bis sich das verfestigt wieder. Wenn man frisch reinpumpen kann, ist es nicht begehbar.
3: Also würde man einsinken?
4: Würde man einsinken, aber das ist eingezäunt, das ist nicht öffentlich zugänglich. Also wer da untergeht, der ist selber schuld.
3: Ja. Weil es gibt ja hier Wanderungen durchs Moor.
4: Ja, aber...
3: Aber das sind dann andere?
4: Das sind andere Stellen, ja.
5: Wohin auch das Auge blickt, Moor und Heide nur ringsum.
4: Wir arbeiten das ganze Jahr durch. Also die Kliniken sind ja auch über Weihnachten zum Beispiel belegt. Und ich sage jetzt mal, wir fahren auch zwischen Weihnachten und Silvester. Also ich kann bis minus 20 Grad kann ich arbeiten. Ja. Dann wird es schwierig. Wir haben ein relativ sauberes Moor. Ich meine, es ist immer mal eine Wurzel dabei. Du kannst das nicht ganz ausschließen. Es kann auch mal ein Steinchen dabei sein. Aber wie gesagt, meine Kunden finden alles, indem die das aufrühren. Und wir haben also relativ wenig Reklamationen. Also wenn ich mir vorstelle, wie andere Kurven die Mooraufbereitungen machen mit Quetschmühlen, und wird das bei uns in den Häusern relativ einfach gemacht.
3: Jetzt in der Radioreise schon erlebt und uns erzählen lassen, wie das Moor gestochen wird hier vor Bad Aibling. Der große Schritt ist ja auch, das Moor in die Badewanne reinzubekommen. Ich habe immer gedacht, es wird mit Packungen reingeworfen, ist aber nicht so.
7: Nein, es gibt tatsächlich große Rührwerke. Man muss sich das letztendlich vorstellen wie ein umgedrehtes Mixgerät. In dem Fall ist das Moor unten und der Quirl ist oben. Und es wird dann erstmal begonnen, die großen Stücke, Wurzelwerke, Steine und solche Dinge werden tatsächlich auch noch mit der Hand aussortiert. Und dann wird das Moor klein gemacht, aber auch nicht zu klein, weil umso länger die Pflanzenfasern sind, umso besser ist der Überblick. Überwärmungseffekt letztendlich. Und wenn es dann klein gemacht ist, dann wird Wasser zugegeben. Und unser ehemaliger Inhaber des Kurmittelhauses hat immer gesagt, Moor muss die Konsistenz haben von Pflaumenmus, dann ist es richtig. Und genau das passiert dann letztendlich und dann wird das Moor aufgeheizt auf 42, 43 Grad. Und dann wird es in dieser Konsistenz, in dieser warmen, zähflüssigen Konsistenz durch Rohrleitungen gepumpt mit Druck, kommt dann in der Wanne an und dann steigt der Patient in die Wanne hinein, ist dann ca. 20 Minuten in dieser Wanne und wenn er rauskommt, geht es dann direkt zur Nachruhe, er wird dann dort nochmal dick eingepackt und schwitzt dann dort auch nochmal zwischen 30 und 45 Minuten. Derweil wird das Moor aus der Wanne wieder herausgesaugt mit einer Art Vakuum, geht dann wieder durch die Rohre, landet dann in einem anderen Kessel und dann kommt ein klassischer LKW, so ein Tankwagen, wie man es kennt, auch von den Kanalreinigern. Da wird das Moor dann angesaugt und wird wieder rausgefahren in die Natur. Das heißt, es ist tatsächlich ein Kreislauf, der keinerlei Spuren letztendlich hinterlässt, weil es sind ja keine Zusätze drin, keine Chemikalien oder Ähnliches, sondern es ist wirklich nur Wasser und das Moor.
8: Und Moor ist auch einer eurer wichtigsten Arbeitgeber oder auch Touristenmagneten hier.
7: Das Moor ist für Bad Aibling der Schlüssel zu allem. Letztendlich sind wir das älteste Moorheilbad in Bayern. Und alles, was wir in Bad Aibling heute repräsentieren und sind, ist letztendlich auch auf das Moor zurückzuführen, ja.
3: Thomas Jahn, Kurdirektor von Bad Aibling. Wir sprechen später noch ausführlich mit ihm, denn der Moor hat seine Schuldigkeit noch längst nicht getan. Das Bad Aiblinger Naturmoor ist sehr heilsam bei Rheuma und anderen Gelenkschmerzen. Teilweise werden auch Krebspatienten damit behandelt. Moor wirkt entzündungshemmend, hilft gegen Schmerzen und aktiviert die Muskeln. Es wird als Moor-Vollbad sowie für warme und kalte Moorpackungen benutzt. So manch einer, der schon mal mit einem Moorbad in Berührung war, da längere Zeit auch gelegen ist, der sagte anschließend, ja, wurde immer tiefenentspannter und es fühlte sich an, als würde man schweben. In so einem Moorbad hält man auch eine viel höhere Temperatur aus als beispielsweise in der Badewanne. Und somit kann man relativ schnell ein künstliches Fieber erzeugen. Man nennt es auch Heilfieber und das wiederum, das stärkt die Selbstheilkräfte. Außerdem hat das Moor mehr als 250 Hormone und Mineralstoffe, sehr gut für die Gesundheit. Wir hören jetzt Angelika Panradl. Sie kümmert sich nämlich um den Weg des Moores in die heimische Badewanne. In die heimische wohlgemerkt. Und sie sagt uns, wer ins warme Moor darf und wer eher nicht.
6: Sie müssen vom Herz-Kreislauf-System einfach stabil sein und sie dürfen mit ihren Venen keine Probleme haben. Also wer jetzt zum Beispiel Krampfadern hat, der darf sich nicht in 42 Grad warmes Moor setzen. Ja, das wäre gefährlich für ihn. Genauso jemand, der ein schwaches Herz hat, einen schwachen Kreislauf, der darf kein Moorbad nehmen.
3: Wie ist es mit erhöhtem Blutdruck?
6: Wissen Sie, im Zweifelsfall muss jeder erstmal zum Arzt gehen und sich durchchecken lassen. Das ist ohne diesen Check kommt niemand in die Wanne. Und dann kann man auch unter dem Bad kann man einen Herzkühler bekommen. Also man ist ja auch einigermaßen beaufsichtigt. Ne? Da gibt es diese Badefrauen, die kommen alle paar Minuten, tupfen einem mal die Stirn ab, weil man ja sehr ins Schwitzen kommt bei der hohen Temperatur. Man hat auch so eine Klingel, ne? Dass man im Notfall, wenn es einem übel wird, könnte man ja auch um Hilfe rufen. Das schon. Aber gut, vorher muss man sich schon untersuchen lassen.
3: Wie lange sitzt man in so einer Moorwanne jetzt?
6: Ja, so 18 bis 20 Minuten. Manch einer hält es nicht ganz aus bis zum Badeende. Ja, weil es ist einfach sehr, sehr warm. Ne? Man kommt ins Schwitzen. Am Ende hat der Körper ein künstliches Fieber. Man überwärmt die Körperkerntemperatur um 1 Grad. Und das genau ist ja dieser super Effekt.
3: Sicher bekommt man auch mal Platzangst, ja, wenn man so bis zum Kopf im Moor sitzt, dass man so die Angst hat, ich komme nicht mehr raus aus der Wanne.
6: Ja, es gibt Menschen, die so reagieren, weil es ist ja relativ schwer. Es ist nicht zu vergleichen mit einem Wasserbad. Ne? Also so ein dickbreiiges Moorbad hat ja eine ganz andere Schwere, ne, für den Körper. Also die richtige Konsistenz von einem Moorbad ist die, wenn man ein S auf die Oberfläche zeichnet, dann soll es 5 Minuten lesbar bleiben. Also können Sie sich vorstellen, es ist dickbreich.
3: Die Wirkungen sind ja vielschichtig. Zum einen auch für Gelenkschmerzen. Es soll so vorbeugend sein, aber auch lindernd.
6: Ja, Rheumatiker sind gut im Moorbad aufgehoben. Genauso ist es für Frauenleiden, also was hormonelle Beschwerden betrifft. Es war früher schon so, ne, dass die Frauen also auf Kur geschickt wurden. wenn sie nicht schwanger werden konnten. Und ich denke mir, das ist ein Thema der Zeit. Ne?
8: Ist die eine Wirkung und die andere ist auch die Hautreinigung?
6: Ja.
8: Was passiert da mit der Haut, wenn das Moor auf die Haut gelegen hat?
6: Es ist einfach entzündungshemmend. Das wirkt dann nicht nur auf die Gelenke, sondern auch auf die Haut. Oft eine schöne Begleiterscheinung, wenn jemand auf Kur kommt, ne? Mit dem Rücken vielleicht auch schon länger mal gelegen ist oder so wegen seinen Beschwerden. Dann hat er nicht mehr so ein schönes Hautbild.
8: Wie oft sollte ich dann, wenn ich jetzt zur Kur für 3 Wochen bin, so ein Moorbad nehmen? Sicher nicht jeden Tag, das wäre zu anstrengend.
6: Das ist zu viel, 2 bis 3 Bäder die Woche. Aber auch da sind Sie begleitet vom Badearzt, der ein Auge auf Sie hat.

0: Also dieses dickfreie Gemurbad könnte man zu Hause nicht anwenden. Da würde Ihnen der Abfluss verstopfen. Ja. Wir haben ein Moorbad für die Wanne zu Hause im Programm. Das ist ein Moorbad-Konzentrat, wo man ein Moorschwebstoffbad zu Hause machen kann. Das ist nicht zu vergleichen mit dem dickfreien, das den Körper so sehr überwärmt. Aber Sie nehmen trotzdem über die Poren der Haut, also die Inhaltsstoffe vom Moor auf.
1: Und es verschmutzt mir nicht so die Badewanne, dass ich sie nicht mehr benutzen kann?
0: Nein, das ist kein Problem. Mit der Brause danach durchgehen, so wie man es immer macht, würde ich sagen. Auch dieses Moor im Eimer, wo wir eben drüber gesprochen haben, es riecht überhaupt nicht so, wie man es manchmal erwartet. Ja? Viele der Kunden gehen ganz skeptisch mit der Nase an den Eimer und erwarten modrig Schwefligengeruch. Das ist überhaupt nicht der Fall.
1: Sie persönlich haben jetzt ja fast jeden Tag damit zu tun. Nutzen Sie es auch noch?
0: Unbedingt, unbedingt. Also gerade die Moorkissen, das ist bei uns was Tägliches im Winter. Oder mein Mann geht einmal in der Woche zur Moorpackung und zur Massage, tut seinem Rücken was Gutes. Also wir leben, das kann ich sagen, ja?
1: Sie strahlen ja auch die Vitalität aus.
0: Danke.
2: Angelika Panrade über das Bad Aiblinger Moor. Es ist einfach more than a feeling. Das Moor hat in Oberbayern ganz unterschiedliche Gesichter. In manchen Senken, die von den Gletschern der Eiszeit ausgeschürft wurden, da gingen feuchte oder nasse Wiesen in Erlen- oder auch Birkenbuchwälder über. Andernorts haben sich Moose entwickelt. Wahrscheinlich wären die Moore auch so einfacher liegen geblieben, wenn es nicht einen gewissen Desirius Beck gegeben hätte. Dieser Arzt hat im 19. Jahrhundert das Moor als Heilmittel entdeckt. Ganz zufällig. Die ganze Geschichte erzählt uns gleich Thomas Jahn, der Co-Direktor von Bad Aibling. Und wir stimmen uns ein mit einem schönen Kurlied.

0: Geschichte hat angefangen letztendlich mit Dr. Desiderius Beck, einem Amtsgerichtsarzt, der im Jahre 1838 nach Bad Aibling kam und sich dann mit dem Thema Moor auseinandergesetzt hat, Moor und Sole. Er hat dann damals auch ein bisschen geguckt in Karlsbad, wie die das machen mit Moor. Und der Einstieg in das Ganze war eigentlich Frauenheilkunde. Es ging darum, Schmerzen der Frauen, Monatsbeschwerden beispielsweise, aber auch die Fruchtbarkeit von Frauen zu verbessern. Und das war der Einstieg in die Moortherapie in Bad Aibling, die sich dann über die Jahre und über die Erfahrung mit dem Naturheilmittel Moor mehr und mehr in Richtung Orthopädie verlagert hat.
1: Aber noch heute wird eben Moor genommen, um auch die Fruchtbarkeit zu steigern, um Frauen wieder gebärfähig zu machen?
0: Zweifelsfrei, ja. Also das Thema Moor und Fruchtbarkeit, das berühmte Moor-Baby, das gibt es auch heute noch, ja. Es gibt auch heute durchaus noch viele Frauen, die zu uns kommen, die tatsächlich den Kinderwunsch haben und die über eine vernünftige Moortherapie und entsprechende Moorbäder dann auch es schaffen, schwanger zu werden.
1: Haben wir auch Zahlen, die das beweisen, dass also die Erfolgsquote auch sehr groß ist?
0: Also valide Studien nach höchsten wissenschaftlichen Ansprüchen haben wir tatsächlich nicht. Die letzte, die gemacht wurde, war von unserem damaligen Gynäkologen und Badearzt Dr. Dietrich gemeinsam mit unserem Herrn Egger vom Kurmittelhaus. Und man hatte damals 21 Frauen, die man über diese Phase begleitet hat, tatsächlich auch ärztlich begleitet hat. Und von den 21 Damen sind dann 17 schwanger geworden.

0: Das andere ist das Bechterew-Syndrom.
1: Was man mit Mohr hinbekommt, ist tatsächlich eine Linderung beziehungsweise auch über einen gewissen Zeitraum darüber hinweg eine komplette Beseitigung der Schmerzen. Die eigentliche Ursache, die Wirbelsäulenverkrümmung und Versteifung, lässt sich tatsächlich auch mit Mohr nicht beseitigen. Aber die Schmerzen, die ausstrahlen, ein Mohrbad bewirkt letztendlich über diese 42 Grad, die das Mohr hat in dem Moment, wenn man in die Wanne steigt, dass der Körper überhitzt wird. Und das Überhitzen des Körpers bedeutet letztendlich, dass der Körper in ein künstliches Heilfieber fällt. Und dieses Heilfieber hat zur Folge, dass der Körper körpereigenes Cortison ausschüttet und das sich dann an die entzündlich-rheumatischen Stellen anlegt und dadurch letztendlich die Schmerzen beseitigt. Das ist das Grundprinzip der Mohrtherapie und das hilft speziell gerade Menschen mit rheumatischen Problemen und gerade speziell auch beim Morbus Bechterew.
0: Und die Linderung hält dann so etwa ein knappes Jahr, ein paar Monate weniger als ein Jahr?
1: Das kommt tatsächlich auch darauf an, wie extrem ausgeprägt der Morbus Bechterew ist oder wie auch die anderen rheumatischen Erkrankungen. Aber man kann durchaus davon ausgehen, zwischen 7 bis 9, 10 Monate hat man tatsächlich überhaupt keine Schmerzen oder auf jeden Fall auch deutlich gelindert.

0: ja noch schwierige Zeiten durchlebt, dank oder eben wegen Herrn Seehofer, wo eigentlich fast die Existenz auf dem Spiel stand.
1: Nicht nur für uns, aber man kann es auch am Beispiel von Bad Aibling exemplarisch wirklich abbilden. Die Gesundheitsreform von unserem damaligen Bundesgesundheitsminister Seehofer in den 1995er Jahren hat fürchterliche Spuren hinterlassen. Letztendlich haben wir deutlich mehr wie die Hälfte unserer Übernachtungen verloren. Man hat deutlich mehr als die Hälfte der Betten verloren. Und das hat natürlich gravierende Auswirkungen auf die Stadt, auf die Strukturen, auf die Arbeitsplätze. Und in der Zwischenzeit freuen wir uns aber, dass wir uns wieder auf den Weg nach vorne gemacht haben. Wir haben eine große Zahl der Betten wieder zurückgewinnen können. Wir haben auch andere Therapieeinrichtungen wieder dazu gewonnen. Insofern sind wir heute wieder auf dem Weg nach oben.
0: Auf dem Weg nach oben, auch wegen eines unglaublich großen Angebots an Konzerten. Große Künstler kommen hierher, große Kabarettisten, über all das reden wir nach unserem Ausflug ins All. Wir waren ja bisher ziemlich gesund unterwegs in Bayern, daher auch das Qualitätssiegel Gesundes Bayern. Es steht für hochwertige, ganzheitliche, zeitgemäße Angebote in den bayerischen Kurorten und Heilbädern. Dahinter stehen strenge Kriterien für Medizin, Übernachtungen und Gastronomie. Das Siegel Gesundes Bayern ist quasi ein Qualitätsversprechen und gibt uns Kraft für eine sehr aufregende und anstrengende Raumfahrt. Wir starten gleich ins All, machen uns dafür auf den Weg von Bad Aibling nach Bremen. Wie immer.

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1: Ich bin Philipp Nützig. Die EU hat den Weg für Abschiebezentren in Drittstaaten freigemacht. Das EU-Parlament und die Mitgliedstaaten haben sich auf eine Verschärfung der Asylregeln geeinigt. Damit soll die Zahl der Abschiebungen aus EU-Ländern deutlich erhöht werden. Von Menschenrechtsorganisationen kommt Kritik. Israel wird erstmal keine neuen Angriffe auf Libanons Hauptstadt Beirut starten. Das hat US-Präsident Trump nach einem Telefonat mit Israels Regierungschef Netanyahu verkündet. Zudem sollen die Gespräche über ein Ende des Kriegs in der Golfregion weiterlaufen. Der Iran hatte die als Reaktion auf die israelischen Angriffe gestoppt. Der CDU-Sozialflügel ist dafür, das BAföG wie vereinbart anzuheben. Der Chef des Sozialflügels Radtke sagte dem Tagesspiegel, die Reform sei kein unverbindliches Wunschprogramm. Forschungsministerin Bär hatte die BAföG-Erhöhung in einem Interview in Frage gestellt. In Deutschland bleiben nach wie vor eher Frauen zu Hause, wenn das Kind krank ist. Aus einer Auswertung der Krankenkasse AOK geht hervor, dass das bei fast 3/4 der Kinderkrankentage der Fall ist. Laut AOK zeigt das, dass Care-Arbeit in den meisten Familien ungleich verteilt ist.
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2: Diesmal heben wir richtig ab und landen nochmal ganz sanft. Wir fliegen ins Universum und legen uns dann nochmal ins warme, wohltuende Moor. Die Reise von der Weser bis zur Mangfall, von Bremen dann nochmal nach Bad Aibling. Jetzt sind wir in Bremen, wo Bewegung groß geschrieben wird, vom Fahrrad bis zum Space Shuttle. Wer mit dem Flugzeug in der Hansestadt ankommt, dem fallen gleich in der Nähe des Airports die 6 großen Buchstaben auf. Airbus. Denn Bremen ist das europäische Kompetenzzentrum für die bemannte Raumfahrt. Besucher können hier wirklich eine sehr spannende galaktische Reise starten. Und uns führt jetzt Gerd Hollenbach, der auf dem Airbus-Gelände selbst viele, viele Jahre gearbeitet hat. Also schneiden Sie sich, meine Damen und Herren, gut an.

Hinter dieser Glaswand ist Weltraumgeschichte geschrieben worden, in diesem sogenannten Reinheitsraum. Es sind zwei Weltraumlabore gebaut worden, die 22 Missionen im Weltraum geflogen sind. Wenn Sie auf den Fußboden blicken, davon könnten Sie essen. Deswegen müssen die Ingenieure hier innen auch Reinheitskleidung tragen, einen Übermantel, Kopfbedeckung und Überschuhe. In diesem Raum wird die Luft ständig durch ein Filtermattensystem hindurchgesogen und es dürfen sich nicht mehr als 100.000 Staubpartikel auf einen Kubikmeter Luft befinden. Das nennt man dann Reinheitsgrad 100.000. Nur in der Chipherstellung und bestimmten medizinischen Bereichen gibt es höhere Reinheitsanforderungen als in diesem Raum.

Sie sehen dort links die europäische Stufe mit dem US-Raumfahrzeug Orion. Unschwer zu erkennen, die Kapsel sieht aus wie eine Apollo-Kapsel. Aber für uns wichtig ist dieser Teil, das europäische Service-Modul. Daran lesen Sie ESA, European Space Agency. Das ist der Teil der Amerikaner, der die ganze Stufe antreibt und auch versorgt. Das Ziel der Amerikaner ist, zum Mond zu fliegen und auch weiter um den Mond zu umkreisen. Die erste Mission, die Amerikaner wollen irgendwann zum Mars.

Juri Gagarin, der erste russische Kosmonaut, 1961, eine Erdumkreisung, 108 Minuten. Da brauchte er noch keine Weltraumnahrung mitzunehmen. Aber heute auf der Internationalen Raumstation Aufenthaltsdauer bis zu 6 Monaten oder manche sogar etwas länger. Da hat die NASA Fertigmenüs entwickelt. Sie sagen, am Freitag hätte ich gerne Fisch, am Samstag Puderkeule, am Sonntag Beef Stroganoff und am Montag Hühnerbrust. Hühnerbrust, original, verpackt, russisch, englisch beschriftet, sieht so aus. Das ist Kartoffelcroton und das sind Erdbeeren. Meine Damen, schauen Sie mich bitte nicht so entgeistert an. Sie werden mir bestätigen, wenn Sie frische Erdbeeren in die Tiefkühltruhe packen und dort ein Jahr lang vergessen haben, sehen sie genauso aus. Sie sind nämlich dehydriert, gefriergetrocknet. Und dieses Verfahren macht man sich zunutze. Deswegen sieht die Hühnerbrust etwas schmaler aus, als Sie es vielleicht gewohnt sind. Getränke werden entweder aus solchen Plastikcontainern genommen oder mit dem Strohhalm aus der Dose. Das Ganze auf einem Tablett befestigt, dieses auf den Oberschenkel geklemmt. Denn Sie wissen, wenn alles, was Sie in der Schwerelosigkeit loslassen, fliegt Ihnen in irgendwelche Richtungen davon. Früher hat man sich Zitrusfrüchte zugeworfen, heute Laptops.

völlig losgelöst von der Erde. Ein ganz anderes Leben da oben in dieser kleinen Raumkapsel, dieses zusammengepresste Essen, die Beeren, die ausgetrocknet sind, die kleinen Assietten, alles andere als Luxus. Wie hart das Leben der Astronauten ist, kann man in diesem Raumfahrtzentrum wirklich hautnah erleben. Übrigens auch die Frage, wie die Astronauten aufs WC gehen. Bremen ist der zweitgrößte Airbus-Standort in Deutschland. Hier werden die Riesenvögel konstruiert und gefertigt. Hier werden die Hochauftriebssysteme für die Flügel erprobt. Bremen ist auch ein wichtiges Zentrum für die bemannte Raumfahrt und die Raumfahrtrobotik. Hier wird an der Ariane 5-Trägerrakete gearbeitet und auch bei weiteren Projekten von NASA und ESA ist man dabei. Bremen ist zudem verantwortlich für den Betrieb der europäischen Komponenten der internationalen Raumstation ISS. Fotografieren ist auf diesem Rundgang streng verboten. Schließlich geht es hier um hochmoderne Technik. So auch bei der internationalen Raumstation ISS, die ist das ja größte Raumfahrttechnologieprojekt aller Zeiten, zumindest bisher. Die ISS ist gleichzeitig auch das größte außerirdische Bauwerk der Menschheitsgeschichte, auch das muss man sagen, bisher. Sie wird von 16 Staaten und auch 6 Raumfahrtagenturen gemeinsam betrieben und ausgebaut. Also da oben herrscht wirklich Frieden, all das, was man auf der Erde zum Teil schmerzlich vermisst. Da oben gibt es noch im Weltall. Dieses außerirdische Riesenprojekt kreist in einer Höhe von rund 400 Kilometern über uns hinweg. Diese ISS schafft es in weniger als 2 Stunden einmal die Erde zu umkreisen. Wir betreten gleich ein Modell dieses fliegenden Labors, in dem sich jeweils 6 Astronauten die Arbeit teilen. Oben in der Station wartet bereits Gerd Hollenbach auf uns und hoch bringt uns das Starship Edelweiss.

0: So sieht es also auf der Internationalen Raumstation im Labor Columbus aus. Was passiert mit einem Menschen, wenn er schwerelos wird? Circa 8 Minuten nach Start, in etwa 120 Kilometer Höhe am Rande der Erdatmosphäre, wird ein Mensch schwerelos. Und sofort bewegen sich die Körperflüssigkeiten aus den unteren Extremitäten in den Kopf. Und alle Astronautinnen und Astronauten haben nach dem Start alle solche Bollerköpfe. Und die ersten 48 Stunden erhebliche Probleme, die man unter dem Sammelbegriff Raumkrankheit zusammenfasst. Das ist nicht nur Unwohlsein, sondern das ist Erbrechen, Kopfschmerz, Gleichgewichtsstörungen. Das hängt damit zusammen, das menschliche Gehirn benötigt diese 48 Stunden, um diese ganzen neuen Eindrücke zu verarbeiten. Den Zustand der Schwerelosigkeit, das, was die Augen sehen, dem Gehirn melden und was ihr Vestibularsystem, ihr Gleichgewichtsorgan im Ohr feststellt und hier dem Gehirn meldet, das alles zu verarbeiten, dauert also diese 2 Tage. Es gibt kaum eine Astronautin und Astronauten, die davon nicht betroffen sind. Ähnlich wie die Seekrankheit, nur die Seekrankheit kommt oder hängt mit dem Magen zusammen. Alle von Ihnen mit normaler körperlicher Konstitution und Gesundheit könnten in den Weltraum fliegen. Ich bin sicher, dass unsere Jüngsten hier unter Ihnen irgendwann auch Urlaub machen werden im Weltraum. Wenn Sie zum Mars fliegen wollen und wieder zurück, dann kann das bis zu 3 Jahre dauern. Und ich behaupte mal, es könnten vielleicht noch medizinische Phänomene auf uns zukommen, von denen wir heute noch gar nichts wissen. Die Russen haben schon damals unter Sowjetbedingungen Aufenthalte über 1 Jahr im Weltraum gehabt. Und als man in der kasachischen Steppe gelandet ist, hat man sie aus diesen Raumkapseln herausgehoben, auf eine Trage gelegt. Sie waren nicht mehr in der Lage zu laufen. Es gibt in der Schwerelosigkeit 2 Phänomene. Das erste ist der Muskelmassenschwund. Sie schweben ja hier so schwerelos hindurch und benötigen ihre Muskeln kaum. Deswegen müssen Sie während dieser 6 Monate Aufenthalt täglich bis zu 2,5 Stunden Übungen machen, um ihre Muskeln zu erhalten. Wer schon mal mit einem Beinbruch im Krankenhaus gelegen hat, weiß, wie schnell sich die Wadenmuskulatur zurückbildet, wenn man sein Bein nicht benutzen kann oder darf. Das zweite Phänomen ist der Knochenmassenschwund, sprich Osteoporose. Und auch das muss hinterher alles wieder neu aufgebaut werden. Es trainieren schon Menschen auf der Erde, die sich bereit erklären, zum Mars zu fliegen und dort zu siedeln. Da muss man natürlich die Voraussetzungen vorher dort alle schaffen. Das heißt Unterkünfte, dann hat man dort 95% CO2-Atmosphäre, da kann kein Mensch lange überleben. Und das muss also alles vorher schon hingebracht werden, bevor dort überhaupt ein Mensch auf dem Mars landen wird. Man kann das aber nicht alles in eine Rakete hineinpacken, die würde gar nicht vom Startplatz abheben können. Was wollen wir eigentlich auf dem Mars? Gibt 2 Gründe dafür. Erstens ist der Mensch immer bestrebt, zu neuen Ufern aufzubrechen. Zweitens könnte also zum Beispiel ein Asteroid auf der Erde einschlagen, wie damals vor 65 Millionen Jahren, als die Dinos ausgestorben sind. Und da könnte es also auch sein, dass die menschliche Rasse auf der Erde in Gefahr wäre. Und dann kann man nicht dann erst anfangen und überlegen, wo kann ich denn jetzt irgendwo ausweichen. Dann muss ich eben vorher schon mich damit befasst haben und dann eben versuchen, wo sind Möglichkeiten, wo kann ich hinfliegen. Und der Mars ist eben einer unserer nächsten Planeten. Die Venus ist zu heiß, der Mars ist zu kalt, aber es ist immer noch die lebensfreundlichste Umwelt und darauf kann man sich einstellen mit Raumanzug und so weiter.
1: Hey guys!

Gas vom Mars. Da könnte bald mehr Nachbarn bekommen. Denn so wie wir derzeit unsere Erde behandeln, müssen wir uns wohl Gedanken machen, einen neuen Planeten zu finden. Ich weiß nicht, ob es dem Lars vom Mars recht ist. Das Universum, der Kosmos oder auch das Weltall genannt, das ist die Gesamtheit von Raum, Zeit und aller Materie und Energie darin. Klingt galaktisch und für uns kaum greifbar. Auch die Vorstellung unendlich, für uns nicht vorstellbar. Denn was kommt hinter dem unendlich? Endlich irgendwas? Na, ich weiß es nicht. Reisen ins Weltall waren früher nur Astronauten vorenthalten. In Zukunft könnten wir alle dahin fliegen, wir alle, wenn wir gesund sind, wenn wir Lust haben und vor allem, wenn wir Geld haben. Es gibt da meines Wissens keine Billigflüge und selten auch Last-Minute-Angebote. Ich glaube, es gibt bereits erste private Flüge zur ISS, vielleicht bald ja auch zu anderen Planeten. Gerd Hollenbach macht uns schon mal Reiselust auf den Ausflug ins Universum. Wir fliegen musikalisch zu einem Planeten, den kein Planetarium zeigen kann, aber es muss sehr schön auf diesem Planeten sein, auf dem Planet Edelweiss.

Ich gehe davon aus, dass auch Sie alle in der Schule die Namen der Planeten gelernt haben. Merkur, Venus, Erde, Mars, Jupiter, Uranus, Neptun, Pluto. Warum frage ich Sie das? Wenn Sie zum Mond oder zum Mars fliegen wollen, müssen Sie wissen, was Sie dort für eine Schwerkraft erwartet. Das haben wir versucht, mit diesem Experiment zu erklären. Wir sehen, alle Tabletts sehen gleich aus. Und dieses Tablett auf der Erde wiegt hier 5 Kilogramm. Das gleiche Tablett auf dem Mond noch nicht mal ein Fünftel weniger als 1 Kilogramm. Auf dem Mars wiegt dieses Tablett knapp 2 Kilogramm. Aber auf dem Jupiter, dem größten Planet, wiegt dieses Tablett knapp 12 Kilogramm. Vorsicht, wenn Sie das dann anheben, damit sich Ihr Rückgrat nicht verbiegt.

0: Meine Damen und Herren, die Firma Airbus hat einen 10-jährigen Wartungsvertrag für alle Aktivitäten auf der Internationalen Raumstation, speziell Columbus betreffend. Von hier aus kann man über die Relaisstation Oberpfaffenhofen dann mit den Astronautinnen und Astronauten auf der Internationalen Raumstation direkt in Kontakt treten. Schauen wir mal auf dieses Display. Da sehen Sie den gegenwärtigen Standort der Internationalen Raumstation. Bewegt sich auf dieser Bahn, die anderen beiden sind die nächsten Bahnen. Alle 90 Minuten einmal eine Erdumkreisung. Das heißt, die Astronautinnen und Astronauten erleben 16 Mal am Tag einen Sonnenaufgang und einen Sonnenuntergang. Hat jemand von Ihnen schon mal die Internationale Raumstation nachts bei sternklarem Himmel gesehen? Von West nach Ost fliegend in ca. 60 Grad Höhe kann man sie dann 3-4 Minuten am wolkenlosen Himmel nachts sehen. Sieht aus wie ein vorbeifliegendes Flugzeug, nur ohne die blinkenden Positionslampen und heller als der hellste Stern, der Sirius. In 400 Kilometer Höhe, bei einer Geschwindigkeit von rund 28.000 Kilometer pro Stunde. Da kann sich kein Mensch was drunter vorstellen. Ihnen sage, die Distanz Bremen-München, also rund 800 Kilometer, wird in 90 Sekunden überflogen. Da hat man eventuell eine Vorstellung.
1: Bremen, Stadt der Luft- und Raumfahrt. Deutschland gehört heute zur Weltspitze in der Raumfahrt unter Bremer Airbus und

0: Auch der Space Shuttle umkreist die Erde alle 90 Minuten einmal. Nochmal die gleiche Geschichte. Astronautinnen und Astronauten erleben alle pro Tag 16 Mal einen Sonnenaufgang und einen Sonnenuntergang. Und die Temperaturdifferenz beträgt rund 300 Grad Celsius. Von plus 50 Grad bis minus 250 Grad. Und deswegen benötigt man diese Isolationsmatten, damit man hier innen, wie Sie es aus dem Fernsehen kennen, mit leichten Anzügen oder mit Shorts und T-Shirt arbeiten kann.
1: Die Ingenieurskunst am Standort Bremen machen große europäische Raumfahrtprogramme erst möglich.
0: Ich habe Ihnen hier mal so ein Stück dieser Isolationsmatte mitgebracht. Sie sehen, von außen sieht das so aus. Innen oder dahinter befinden sich ca. ein Dutzend Lagen goldbeschichteter Folie. Diese werde ich gleich herumschauen. Ich hätte gerne alle Lagen wieder zurück bei dem heutigen Goldpreis.
2: Space Taxi, flieg mit uns!
3: Space Taxi, flieg mit uns. Einmal als Astronaut vom Weltall aus auf die Erde blicken. Für viele ein Kindheitstraum, für die meisten bleibt es ein Traum. Einige werden es sich leisten können, aber ich sage Ihnen, überlegen Sie sich diese Buchung sehr genau. Denn nicht nur wegen des hohen Reisepreises, auch der Komfort. Für mich auf jeden Fall ein No-Go, das WC. Das WC da oben. Warum? Sie erfahren es gleich hier bei uns. Ich begleite Sie auf einem Flug ins Weltall mit einer Exkursion jetzt zur internationalen Raumstation ISS. Also halten Sie sich mal gut fest. Es könnte sein, dass Sie da oben schnell den Boden unter den Füßen verlieren werden. Denn bei diesem Rundgang bei Airbus in Bremen, da erleben wir zum Greifen nah, wie das Arbeiten in 400 Kilometer Höhe aussehen muss. Wie kommen Wasser, wie kommen Lebensmittel zu den Astronauten? Wie lebt, wie schläft und forscht man in dieser Schwerelosigkeit? Und all das sind eben die Fragen, die hier bei Airbus im Columbus-Modell beantwortet werden. Auch die ganz praktischen Fragen, die nach der Notdurft im Weltall. So viel sei schon mal verraten, es ist nicht ganz so einfach wie hier bei uns auf der Erde. Gerd Hollenbach versucht, ein paar Antworten darauf zu finden.
0: Wir sind jetzt in der sogenannten Cupola, ein Verbindungsknoten. Vielleicht entsinnen Sie sich, als Alexander Guest zum ersten Mal auf der internationalen Raumstation war, hat er hier auf der Station aus dieser Position heraus die Sendung mit der Maus gemacht und Jugendlichen und Schülern Phänomene der Raumfahrt und der Schwerelosigkeit erläutert. Blicken wir hier nach unten auf unseren blauen Planeten und nach oben in den unendlichen Weltraum. Hier sehen wir sogar jetzt die Erdkrümmung und es wird uns gleich ein Astronaut außen Bords begrüßen. Der ist gesichert mit zwei Sicherheitsleinen. Sollten diese brechen, umkreist er die Erde wie ein Sputnik. Und das macht er nur so lange, wie seine lebenserhaltenden Systeme auf dem Rücken funktionieren, also quasi seine Batterien.

0: sind also jetzt im Habitat-Modul, dem Wohncontainer für bis zu 4 amerikanischen Astronauten. Bett Nummer 1, Nummer 2, Nummer 3, Nummer 4. Ob man sich nach Erdkoordinaten waagerecht bettet oder senkrecht, ist Ihnen überlassen. Sie sehen hier, diese Schalosette trennt eventuell diese Möglichkeit ab. Das ist die einzige Privatsphäre, die Sie hier dann während der 6 Monate Aufenthaltsdauer haben. Haben Sie so eine lange Ausbildung hinter sich gebracht, um dann hier so spartanisch zu leben.
1: Ich kauf mir eine Rakete und fliege auf den Mars. Und fall ich wieder runter, fragt jeder mich, wie war's?
2: Am Mars!
1: Am Mars!
2: Am Mars!
1: Am Mars!
0: Die Weltraumdusche, stellen Sie sich vor, wenn Sie sich also mit Wasser duschen wollten, dann würde in der Schwerelosigkeit das Wasser ja nicht an Ihrem Körper nach unten laufen, wie auf der Erde, sondern es klebt auf Ihrem Körper wie Seifenschaum, auf Kopf, Po oder sonstigen Körperteilen und muss staubsaugerartig von Ihrem Körper abgesogen werden. Ich behaupte da, im Weltraum wird also nicht zweimal am Tag geduscht, sondern mit Waschlappen wird Kopf und Körper abgewaschen und ansonsten trägt man dort oben Einwegunterwäsche.
3: Am Klo da oben bin ich.
0: Die berühmt-berüchtigte Weltraumtoilette. Seitdem wir 6 Besatzungsmitglieder auf der Station haben, gibt es auch 2 Toiletten. Und Sie sehen dort den Toilettensitz, die Brille und daneben sind 2 Griffe. Die müssen Sie auch gut festhalten. Wenn Sie die loslassen, schweben Sie auf dem Thron nach oben davon. Und damit Sie hier nicht braun besprenkelt herauskommen, muss sofort alles nach unten abgesogen werden. Ist kein Scherz, jeder Astronaut, jede Astronautin muss einen Lehrgang machen zur Benutzung der Weltraumtoilette. Und die Damen dürfen noch einen zweiten Lehrgang machen. Sie müssen nämlich lernen zu pinkeln wie ein Mann. Sie sehen diesen blauen Schlauch, ein sogenanntes Urinal. Und davor hat jeder seinen eigenen Aufsatz. Ich weiß, Sie haben jetzt 100.000 Fragen, dafür haben wir nicht die Zeit. Schauen Sie sich das bitte an.

0: froh aufs Klo. Ich wäre da oben überhaupt nicht froh auf diesem Klo. Ich hätte ja nichts mehr unter Kontrolle da oben. Schwerelos auf dem WC, das muss man mögen. Ich bin lieber bodenständig, auch auf dem WC. Und deswegen setzen wir jetzt mal zur Landung an auf unseren Planeten und kehren nochmal gleich zurück zum Moor in Bad Aibling. Gleich also der Rückflug von der ISS nach Bremen und dann mit dem Zug über München direkt nach Bad Aibling. Ja, solche Kontraste gibt es eben hier nur bei uns in der Radioreise. Der Ausflug ins All war spannend, aber kein Urlaub mit dem gewohnten Luxus, wenn ich nur an das eben besuchte WC denke. Ja. Daher habe ich für uns gleich das Rückflugticket gebucht, Rail and Fly inklusive vom Airbus Center in Bremen, mit dem Zug nach München, dann umsteigen bis Bad Aibling. Auch wenn die Bahn nicht immer so pünktlich ist, wir haben ja ohnehin im Weltall Raum und Zeit verloren. Zurück in Bad Aibling finden wir das, ja, was wir von der Raumstation in Miniatur gesehen haben könnten. Sanfte Hügel, saftige Wiesen und zwischendurch hoffentlich auch ein zünftiges bayerisches Wirtshaus. Das ist die Kulisse fürs wieder runterkommen hier, und in Bad Aibling empfängt uns jetzt noch einmal der charmante Co-Direktor Thomas Jahn.
1: Bad Aibling ist ein klassisches Heilbad dem Grunde nach, aber ich glaube, vielfach machen sich Menschen einen falschen Eindruck von dem, was Heilbäder und Kurorte sind, und auch speziell wir hier in Bad Aibling. Wir sind mit sehr vielen jungen Menschen hier in der Stadt unterwegs. Wir haben ein Durchschnittsalter von 53 ungefähr, was bedeutet, dass wir auch wirklich sehr viele junge Menschen haben, und danach richtet sich beispielsweise auch unser Kultur-, aber auch unser Aktivprogramm. Das heißt, wir haben rund 50 Open-Air-Konzerte pro Jahr mit Rock, Pop, Jazz, Soul, aber auch genauso handgemachte bayerische Volksmusik. Also eine große Bandbreite. Wir haben im November unser großes Gitarrenfestival oder immer im März unser großes Dokumentarfilmfestival. Wir immer um Fronleichnam herum unsere große Rallye-Oldtimer-Veranstaltung, auch zusammen mit dem ADAC oder auch unser Parkfest, was jedes Jahr immer unter einem ganz speziellen Motto steht. Das heißt, die Bandbreite, die wir anbieten für die Gäste, aber auch natürlich für die Menschen hier in der Region, ist unglaublich groß. Durchaus auch für Menschen allen Alters.
0: Sie zählen ja auch die Kabarettisten, die auch in großer Zahl zu euch kommen. Welche Namen waren schon da hier gewesen?
1: Oh, wir haben über die Jahre drüber hinweg viele große Namen in Bad Aibling gehabt. Wir haben zusammen mit einem Partner mit...
0: Waren schon da hier gewesen?
1: Oh, wir haben über die Jahre drüber hinweg viele große Namen in Bad Aibling gehabt. Wir haben zusammen mit einem Partner, mit Wolfgang Ramadan, ein sehr schönes Kabarett-Abonnement, immer über die Winterzeit von Oktober.

0: das machen will.
1: Bad Aibling ist für wirklich alle da und bietet für Wanderer etwas, für Nordic Walking, für Mountainbike-Fahren, genauso wie für Kultur, für ein großes, breites Kulturprogramm.
0: Was würdest du als Wandertipp empfehlen, wenn man hier ein, zwei Tage zum Urlauben kommt, um ja, halt wandern zu gehen?
1: Also was ich persönlich sehr schön finde, ist zum einen am Fluss entlang, beispielsweise an der Mangfall, von Bad Aibling über Kolbermoor nach Rosenheim. Man hat dann die Möglichkeit, kostenlos auch entweder mit dem Bus wieder zurückzufahren oder man steigt in den Zug und ist in 8 Minuten vom Hauptbahnhof in Rosenheim oder auch wieder zurück in Bad Aibling. Die andere Alternative, was ich persönlich auch sehr, sehr schön finde, weil es von der Optik wirklich toll ist, von Bad Aibling rauslaufen Richtung Bad Vaimbach beziehungsweise durch unsere Ortsteile Willing und Berbling. In Berbling steht eine wunderschöne Kirche, die es zu besichtigen gilt. Und man läuft dann tatsächlich immer mit diesem wunderbaren Blick in die Berge. Man hat den Wendelstein vor Augen, das Kaisergebirge, aber auch die Kampenwand. Das ist einfach ein unglaublicher Anblick.
0: Du bist ja selbst auch für einen Co-Direktor ungewöhnlich lang hier, was ja auch ein Zeichen dafür sein muss, dass es dir hier gefällt.
1: Es macht immer noch Spaß und wir haben so viele Projekte noch vor uns, dass ich auch noch so viele Aufgaben habe, dass ich mir auch vorstellen kann, noch viele Jahre hier in dieser Stadt zu bleiben, ja.
2: Er hat viele gute Ideen, ist einfach ein Macher. Thomas Jahn, der Co-Direktor in Bad Aibling. Wollen Sie, meine Damen und Herren, noch etwas länger im Moor bleiben, hier im warmen Moor von Bad Aibling, oder doch noch etwas länger im Weltall bleiben? Angesichts der Probleme auf dieser Erde kann ich mir das durchaus vorstellen. Da bieten wir Ihnen gern die kostenfreie Verlängerung auch in der Galaxie an. Klicken Sie auf unsere Website www.radioreise.de. Hier gibt die Sendung als Podcast zum Nachhören, wann immer Sie wollen, wo immer Sie wollen und vor allem auch wie oft auch immer Sie wollen. Wenn Sie auf den Geschmack gekommen sein sollten, kommen Sie mit uns gern mit an die Space Coast. Hier starten wir vom Space Center in Cape Canaveral aus ins Weltall. Und wenn Sie lieber in Oberbayern bleiben wollen, auch kein Problem. Wir verlängern gerne Ihren Urlaub am Chiemsee oder auch im Rupertiwinkel und in anderen Regionen Oberbayerns. www.radioreise.de. Hier gibt es alle Podcasts und die meisten Shows auch mit Blog, also mit Fotos und Texten. Ich verabschiede mich in ein paar Sprachen der Welt, die Sie sicher auch in den heute besuchten Stationen hören werden. Ganz sicher oben auch im Weltall irgendwann. Goodbye, au revoir, ciao, güle gül, servus, bis wieder ein Jahr, hey, adios, marhaba und shalom. In Bad Aibling sagt man in Vierti und in Bremen ganz einfach. Tschüss.
3: Ich bin Max Pernerl. Einen Gruß an die Hörer mit der Radioreise mit Alex. Ich würde mich freuen, Sie in Bad Aibling begrüßen zu können.
4: Das war die Radioreise mit Alex. Ich grüße Sie aus dem Bad Aiblinger Moor und würde mich freuen, wenn viele von Ihnen unsere schöne Kurstadt besuchen kommen.
1: Vielen Dank fürs Zuhören bei der Radioreise mit Alex. Mein Name ist Thomas Jahn. Ich bin der Kurdirektor der Stadt Bad Aibling und würde mich sehr freuen, wenn ich den ein oder anderen hier bei uns mal begrüßen dürfte bei einer Führung mit durchs Moor oder einfach mal beim Konzert oder beim schönen Abendessen bei uns in der Stadt.
5: Jetzt sind wir leider schon am Ende der Tour mit Alexander Tauscher. Mein Name war Gerd Hollenbach. Ich hoffe, ich sehe Sie alle wieder. Wir sagen in Bremen Tschüss, Mockout und kick mal wieder rennen. Ne? Alles Gute, Tschüss.
2: Na dann, bleiben Sie schön reisefreudig, meine Damen und Herren, denn es gibt noch mindestens 1000 Orte in dieser Welt zu entdecken. In diesem Sinne, wie immer,
6: bis bald. 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
7: Ich bin Philipp Nützig. Die EU-Länder dürfen künftig Abschiebezentren in Drittstaaten einrichten. Darauf haben sich EU-Parlament und Mitgliedstaaten geeinigt. Ziel der neuen Vereinbarung sei es, mehr Abschiebungen zu ermöglichen. Unter anderem Deutschland hatte sich für die sogenannten Return Hubs eingesetzt. Eigentlich hatte US-Präsident Trump eine Waffenruhe zwischen Israel und der Hisbollah-Miliz im Libanon ausgehandelt. Scheinbar gehen die Angriffe aber weiter. Beide Seiten melden gegenseitigen Beschuss. US-Präsident Trump hatte am Abend noch erklärt, er habe beide Seiten zu einer Deeskalation bewegt. Der Zoff um die BAföG-Reform sorgt für heftige Kritik von Studenten. Forschungsministerin Beer hatte der Erhöhung der Regelsätze in einem Interview eine Absage erteilt und gesagt, für Studenten sei es kein Drama, nebenbei zu jobben. Der Studierendenverband FZS spricht von einer Frechheit. Die deutsche Fußballnationalmannschaft fliegt heute in die USA. Am frühen Nachmittag geht's nach Chicago. Dort testet das DFB-Team am Samstag ein letztes Mal gegen den Co-Gastgeber USA. Kommende Woche wird es dann richtig ernst. Am Montag geht's ins WM-Quartier. Am Sonntag steigt Deutschland gegen Curaçao ins Turnier ein.
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8: Aktuell haben wir bei uns einen stark bewölkten Himmel. In Heilbronn und in Hohenlohe liegen die Temperaturen gerade bei

0: 14 Grad, im Ostalbkreis sind es 15 Grad. Im Laufe des Tages steigen die Werte auf bis zu 25 Grad, dabei bleibt es überwiegend bedeckt. Heute Nacht ziehen Gewitter mit Blitz und Donner durch, danach gibt es leichten Regen, die Temperaturen gehen auf rund 16 Grad zurück. Morgen wird es wechselhaft mit immer wieder Schauern bei Höchstwerten um die 20 Grad.
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2: Achtung, auf der A8 von München nach Stuttgart gibt es im Bereich der Anschlussstelle Kirchheim-Tech Ost eine Gefahr durch ein defektes Fahrzeug. Auch auf der A81 von Heilbronn in Richtung Stuttgart zwischen Mundelsheim und Pleidelsheim müsst ihr mit einem defekten Fahrzeug rechnen. 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
1: Ich bin Philipp Nützig. Die EU-Länder dürfen künftig Abschiebezentren in Drittstaaten einrichten. Darauf haben sich EU-Parlament und Mitgliedstaaten geeinigt. Ziel der neuen Vereinbarung sei es, mehr Abschiebungen zu ermöglichen. Unter anderem Deutschland hatte sich für die sogenannten Return Hubs eingesetzt. Eigentlich hatte US-Präsident Trump eine Waffenruhe zwischen Israel und der Hisbollah-Miliz im Libanon ausgehandelt. Scheinbar gehen die Angriffe aber weiter. Beide Seiten melden gegenseitigen Beschuss. US-Präsident Trump hatte am Abend noch erklärt, er habe beide Seiten zu einer Deeskalation bewegt. Der Zoff um die BAföG-Reform sorgt für heftige Kritik von Studenten. Forschungsministerin Beer hatte der Erhöhung der Regelsätze in einem Interview eine Absage erteilt und gesagt, für Studenten sei es kein Drama, nebenbei zu jobben. Der Studierendenverband FZS spricht von einer Frechheit. Die deutsche Fußballnationalmannschaft fliegt heute in die USA. Am frühen Nachmittag geht's nach Chicago. Dort testet das DFB-Team am Samstag ein letztes Mal gegen den Co-Gastgeber USA. Kommende Woche wird es dann richtig ernst. Am Montag geht's ins WM-Quartier. Am Sonntag steigt Deutschland gegen Curaçao ins Turnier ein.
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2: Derzeit zeigt sich bei uns ein geschlossener Himmel über der gesamten Thunregion. In Heilbronn haben wir zur Stunde 14 Grad, in Hohenlohe ebenfalls 14 Grad und im Ostalbkreis gibt's 15 Grad. Im Tagesverlauf klettern die Werte dann auf rund 25 Grad, bevor ab dem Abend Gewitter mit leichtem Regen durchziehen. In der Nacht gehen die Temperaturen auf etwa 14 bis 16 Grad zurück. Morgen wird's wechselhaft, mit einem Mix aus vielen Wolken und immer wieder Schauern, bei Höchstwerten um die 20 Grad.
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3: Achtung, auf der A8 von München Richtung Stuttgart. Zwischen der Anschlussstelle Kirchheim-Tech Ost steht ein defektes Fahrzeug auf der Fahrbahn. Fahrt bitte vorsichtig. 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
1: Ich bin Philipp Nützig. Die EU hat den Weg für Abschiebezentren in Drittstaaten freigemacht. Das EU-Parlament und die Mitgliedstaaten haben sich auf eine Verschärfung der Asylregeln geeinigt. Damit soll die Zahl der Abschiebungen aus EU-Ländern deutlich erhöht werden. Von Menschenrechtsorganisationen kommt Kritik. Eigentlich hatte US-Präsident Trump eine Waffenruhe zwischen Israel und der Hisbollah-Miliz im Libanon ausgehandelt. Scheinbar gehen die Angriffe aber weiter. Beide Seiten melden gegenseitigen Beschuss. US-Präsident Trump hatte am Abend noch erklärt, er habe beide Seiten zu einer Deeskalation bewegt. In Deutschland bleiben nach wie vor eher Frauen zu Hause, wenn das Kind krank ist. Aus einer Auswertung der Krankenkasse AOK geht hervor, dass das bei fast 3/4 der Kinderkrankentage der Fall ist. Laut AOK zeigt das, dass Care-Arbeit in den meisten Familien ungleich verteilt ist. Fürs DFB-Team geht die heiße Phase der WM-Vorbereitung los. Heute geht der Flieger nach Chicago. Dort testet Deutschland am Samstag ein letztes Mal. Gegner ist Co-Gastgeber USA. Wenig später reist der DFB-Tross dann ins WM-Quartier. Nächste Woche Sonntag gibt es das erste Vorrundenspiel gegen Curaçao.
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2: Aktuell haben wir in der gesamten Thun-Region einen bedeckten Himmel, dazu bleibt es trocken. In Heilbronn liegen die Temperaturen zur Stunde bei 14 Grad, in Hohenlohe und im Ostalbkreis gibt es jeweils knapp 15 Grad. Im Laufe des Vormittags steigen die Werte auf bis zu 25 Grad, bevor am Abend Gewitter mit leichtem Regen durchziehen. In der Nacht kühlt es auf um die 15 Grad ab. Morgen gibt's einen Mix aus Wolken und Schauern. Dazu liegen die Höchstwerte bei rund 20 Grad.
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3: Derzeit liegen uns keine Meldungen vor. Weiterhin eine gute Fahrt.
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1: Einen wunderschönen guten Morgen.
2: Guten Morgen.
1: An eurem Dienstag, Caro, und der Maggis bei Radio Ton. Maggis, es gibt wieder einen neuen Trend. Ja. Wir haben ja die Tage schon mal versucht, schön für dich so auszusprechen, dass wir es auch wirklich meinen.
2: Es geht nicht.
1: Es funktioniert einfach nicht. Nee. Schön für dich. Es klingt immer
2: schön
1: sarkastisch.
2: Für schön für dich.
1: So, jetzt gibt's was Ähnliches. Habe ich gesehen, müssen wir probieren. Und das funktioniert mit Wow, okay.
2: Mhm.
1: Ja. Da ist die Challenge, es auch auf verschiedene Arten und Weisen auszusprechen.
2: Okay.
1: Und auch das können wir unterstützend sagen, als ob wir uns freuen.
2: Wow, okay.
1: Wow, okay.
2: Wow, okay.
1: Ich finde, es ist schon besser wie schön für dich, klingt aber immer noch ein bisschen fake. Dann kann man das Ganze aber auch enttäuscht sagen. Das möchte ich dich jetzt bitten. Maggis, wir haben kein Bier mehr.
2: Wow, okay.
1: Das hast du gut gemacht.
2: Gell, war stark.
1: Und jetzt kommt eins, das weiß ich nicht, ob ich das hören will, aber flirty, soll man es auch nur sagen.
2: Mein Fachgebiet.
1: Stell dir jetzt vor, du hast ein wunderschönes Date, Blind Date. Die Frau kommt rein, sieht klasse aus.
2: Wow, okay.
1: Ich fühle mich belästigt. Guten Morgen.
2: Guten Morgen.

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1: Ich bin Philipp Nützig. Die EU hat den Weg für Abschiebezentren in Drittstaaten freigemacht. Das EU-Parlament und die Mitgliedstaaten haben sich auf eine Verschärfung der Asylregeln geeinigt. Damit soll die Zahl der Abschiebungen aus EU-Ländern deutlich erhöht werden. Von Menschenrechtsorganisationen kommt Kritik. Eigentlich hatte US-Präsident Trump eine Waffenruhe zwischen Israel und der Hisbollah-Miliz im Libanon ausgehandelt. Scheinbar gehen die Angriffe aber weiter. Beide Seiten melden gegenseitigen Beschuss. US-Präsident Trump hatte am Abend noch erklärt, er habe beide Seiten zu einer Deeskalation bewegt. In Deutschland bleiben nach wie vor eher Frauen zu Hause, wenn das Kind krank ist. Aus einer Auswertung der Krankenkasse AOK geht hervor, dass das bei fast 3/4 der Kinderkrankentage der Fall ist. Laut AOK zeigt das, dass Care-Arbeit in den meisten Familien ungleich verteilt ist. Fürs DFB-Team geht die heiße Phase der WM-Vorbereitung los. Heute geht der Flieger nach Chicago. Dort testet Deutschland am Samstag ein letztes Mal. Gegner ist Co-Gastgeber USA. Wenig später reist der DFB-Tross dann ins WM-Quartier. Nächste Woche Sonntag gibt es das erste Vorrundenspiel gegen Curaçao.
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2: Ja, und eine Kaltfront überquert Süddeutschland. Das merken wir heute auch in der Thun-Region. Die Luft ist labil, viele Wolken, teils auch Gewitter, das vor allem am Nachmittag und Abend. Trotzdem der wärmste Tag der Woche mit Höchstwerten zwischen 24 und 26 Grad. Aktuell starten wir bei 14 Grad in Niederstetten, 11 sind es in Westhausen und 15 Grad haben wir in Neuenstein. Radio Thun 3 Tage Wettertrend. Morgen noch 21 Grad maximal. Es ist bewölkt und am Donnerstag bis zu 22. Da kann es auch wieder gewittrig sein zwischendurch.
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2: Und guten Nachrichten für euch. Noch alles so weit frei auf den Straßen, dass es keine größeren Verzögerungen gibt. Falls ihr was gesehen habt, Staus oder Blitzer, meldet gern alles rein. 0800 50 65 und dreimal die 0. Eure kostenlose Nummer ins Studio.
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2: Einen wunderschönen guten Morgen.
4: Guten Morgen.
2: Auch an alle, die heute die Schlummertaste so lang drücken, bis sie von selber aufgibt.
4: Geht das?
2: Ja, ich glaube schon. Ich habe es heute ausprobiert. Das ist euer Dienstag.
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0: Guten Morgen.
1: Guten Morgen.
0: Radio Tunkau und der Megis, und ihr kommt hoffentlich entspannt aus dem Bett. Auch heute wecken euch wahrscheinlich die Vögelchen wieder auf oder haben das getan. Hier im Studio herrscht ein bisschen Uneinigkeit drüber, ob wir das gut oder schlecht finden. Ich finde es ja herrlich, jetzt im Frühling, Sommer.
1: Na ja, schön und gut. Mich weckt es halt morgens einfach auf. Ja.
0: Und ihr?
2: Also ich bin ein Vogelfreund im Prinzip. Ich freue mich dann immer, wenn die Vögel kommen.
0: Ich hoffe, du bist halt trotzdem ein bisschen sanft aufgewacht, Rainer.
3: Ja, weniger, weil er wieder Krähe auf meinem Garagendach guckt.
1: Aha.
3: Ein bisschen frühstück ich schon.
4: Ich liebe Vogelgezwitscher. Das ist Frühling, Sommer, gute Laune, alles cool.
0: Die Meinung gespalten. Also wenn euch heute Morgen für euren Geschmack ein Vögelchen ein bisschen zu laut ins Ohr gezwitschert hat, Megis, dann wohnt ihr eventuell in der Stadt. Da sind die nämlich nochmal deutlich lauter. Warum? Und warum Vogelgezwitscher eigentlich gut für uns ist?
1: Das sagst du uns sicher jetzt.
0: Also, was soll dieses Gezwitschere überhaupt? Hat natürlich einen Sinn. Vögel grenzen ihr Revier ab, vertreiben Rivalen und das Ganze dient der Fortpflanzung. Es ist halt auch ein Balzgehabe. Zwischen 50 und 60 Dezibel sind die durchschnittlich laut. Das ist etwa ein normales Gespräch und eigentlich angenehm fürs menschliche Ohr. Forschende vom Max-Planck-Institut Hamburg-Eppendorf haben sogar herausgefunden, das ist gut für unsere mentale Gesundheit. Es mindert Ängstlichkeit. Der Grund, wir verbinden Vogelstimmen mit einer intakten, natürlichen Umgebung und das gibt uns ein Gefühl von Sicherheit und Geborgenheit. Übrigens, Stadtvögel sind nochmal deutlich lauter als die auf dem Land. Die legen sich einfach mehr ins Zeug beim Zwitschern, um den Lärm des Straßenverkehrs und Baustellen etc. zu übertönen. Und ganz wichtige Info noch für euch, sagt auch der NABU. Saubere Fenster sind extrem gefährlich für Vögel. Was ich mir aus dem Fakt rausziehe, ich bin nicht putzfaul, ich bin einfach nur engagierte Vogelschützerin.
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Die beste neue Musik bei Radio Ton. Gleich haben wir es 10 vor 6 und wir mixen es natürlich immer mit euren Lieblingshits. Da kommt wieder einer, Boy Meets Girl, Waiting for a Star to Fall. Ich bin Caro Hoffmann und danke euch fürs Einschalten. Schön, dass ihr dabei seid und schönen Start in den Dienstag.

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6: Ich bin Sabrina Ammon, guten Morgen. Bei Aufräumarbeiten in einem Schuppen sind in Neresheim-Elchingen zwei Handgranaten aus dem Ersten Weltkrieg entdeckt worden. Die Polizei wurde sofort informiert. Ein Entschärferteam fand schließlich noch eine dritte Handgranate. Da die Experten einen Transport der Handgranaten als zu gefährlich einschätzten, wurden die drei Blindgänger noch am Sonntagnachmittag auf einem angrenzenden Acker kontrolliert zur Detonation gebracht. Wer die Handgranaten fand und weshalb diese in dem Schuppen lagerten, wurde nicht mitgeteilt. Sabrina Ammon, Radioton Neresheim.
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7: Ich bin Colin Mock. Die EU hat den Weg für Abschiebezentren in Drittstaaten freigemacht. Das EU-Parlament und die Mitgliedstaaten haben sich auf eine Verschärfung der Migrationsregeln geeinigt. Damit soll die Zahl der Abschiebungen aus den EU-Ländern deutlich erhöht werden. Von Menschenrechtsorganisationen kommt Kritik. Im Streit ums BAföG geht die SPD auf Konfrontationskurs mit Kanzler Merz. Der hatte gesagt, dass die Erhöhung unter Finanzierungsvorbehalt steht. Das stimmt so nicht, die Finanzierung sei sicher, sagte SPD-Fraktionsvize Wiebke Esther. Experten von SPD und Union hätten sich darauf verständigt, dass es mehr BAföG geben soll. Eigentlich hatte US-Präsident Trump eine Waffenruhe zwischen Israel und der Hisbollah-Miliz im Libanon ausgehandelt. Scheinbar gehen die Angriffe aber weiter. Beide Seiten melden gegenseitigen Beschuss. US-Präsident Trump hatte am Abend noch erklärt, er habe beide Seiten zu einer Deeskalation bewegt. Fürs DFB-Team geht die heiße Phase der WM-Vorbereitung los. Heute geht der Flieger nach Chicago. Dort testet Deutschland am Samstag ein letztes Mal. Gegner ist Co-Gastgeber USA. Wenig später reist der DFB-Tross dann ins WM-Quartier. Nächste Woche Sonntag gibt's das erste Vorrundenspiel gegen Curaçao.
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9: Einen schönen guten Morgen an der Jagst am Neckar und am Kocher. Starten wir in den Dienstag und da zeigt sich am frühen Morgen in der Tonregion noch von seiner freundlichen Seite. Aber ab dem Nachmittag können sich stellenweise kräftige Gewitter entwickeln. Deshalb am besten die Sonnenstrahlen in der ersten Tageshälfte genießen. Ja, und aktuell um kurz nach 6 Uhr messen wir in Löwenstein im Landkreis Heilbronn 15 Grad, in Lauder-Königshofen im Main-Tauber-Kreis 13 Grad und auf der Ostalb in Neresheim liegen wir bei rund 12 Grad. Ja, bis zum Nachmittag steigen die Temperaturen noch weiter an, sodass angenehm warme Werte von bis zu 25 Grad möglich sind.
8: Wir schauen noch zu euch auf die Straße.
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8: Ja, und da haben wir um 3:03 schon 5 Minuten Zeitverlust im Bietigheim-Bissingen B27 an der Baustelle zwischen der Kammgarn-Spinnerei und der Karl-May-Allee. Also 5 Minuten plus, Vorsicht.

0: Schlösser stehen in Besigheim, Bezigheimer Straße 30 erlaubt. Danke Radio-Tonhörerin Annika. Martin meldet einen in Heilbronn in der Weinsberger Straße, da dürfte 40 und Schneidheim die Steigstraße. Da sind 30 erlaubt. Ihr macht's wie Annika und Martin, durchklingeln oder WhatsApp schicken. Das ist immer kostenlos hier 0800 50 65 und dreimal die 0. Gute Fahrt, kommt sicher an.
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0: Schönen guten Morgen.
3: Guten Morgen.
0: Und einfach zur WM fliegen. Pff, ist langweilig. Also außer ihr habt ein Bild von Donald Trump mit Clownsnase auf Instagram geliked, dann wird es auch am US-Flughafen schnell abenteuerlich. Fabian Bergmann aus Künzelsau holt sich den Kick anders. Mit dem VW Golf zur WM. Also gut, davor fliegt er schon rüber. Ja, das Auto kommt mit dem Schiff. Aber was er da genau vorhat, das erzählt er uns einfach mal selbst hier um 11 nach 6. Ihr bleibt dran.
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0: Wir starten zusammen in den Dienstag. 11:05 haben wir's.
1: Guten Morgen.
0: Caro und der Weg ist bei Radioton und zählen auch den WM-Countdown. Noch 10 Tage sind es. 9 Tage eigentlich.
1: 9.
0: Jetzt, ne? 9 Tage. Und mit einem alten, zum Fanmobil umgebauten VW Golf durch die USA während der Fußball-WM fahren. Diesen Traum erfüllt sich Fabian Bergmann aus Künzelsau mit kräftiger Unterstützung seines WM-EM-Golfteams. Zu sehen gibt es das übrigens dann auch alles auf Instagram und TikTok und YouTube. Muss man einfach nach WM-EM großgeschrieben Fangolf suchen. In Schwarz-Rot-Gold mit Fußballradkappen. Da wird dieses Auto gerade verschifft und vorher hat der Fabian zum Glück nochmal Zeit für uns, bevor es dann auf große Fahrt geht. Erstmal guten Morgen.
2: Guten Morgen.
0: Jetzt erzähl mal, wie ist denn die logistische Planung für euch? Also was habt ihr vor?
2: Planmäßige Ankunft ist am 14. Juni in Charleston. Von dort wird er dann direkt auf den LKW verladen und geht zum DFB-Quartier oder in die Nähe nach Winston-Salem. Wir planen am 19. Juni in Winston-Salem anzukommen, dort dann also bei der Nationalmannschaft bzw. in der Nähe des Quartiers aufzuschlagen.
0: So, Auto ist dann schon da, dann geht's für euch aber los. Und was ist dann die konkrete Planung, Fabian?
2: Ja, wir haben eine grobe Timeline. Ganz grob beschrieben geht's von Winston-Salem in North Carolina an die Ostküste hoch, sprich Philadelphia, New York bis Boston. Und da planen wir 2 Spiele zu besuchen. Und wer weiß, ich hoffe, die Reise geht nicht nur fürs Team weiter, sondern auch für den Golf. Wir planen konkret das Spiel in New Jersey gegen Ecuador, das ist das 3. Gruppenspiel. Und dann auch das mögliche 16. Finale, hoffentlich als Gruppenerster. Und dann ist es in Boston und das ist ein Katzensprung von New Jersey aus.
0: So, jetzt geht es ja nicht nur um die Spiele. Ein Traum schwirrt dir da so ein bisschen im Kopf rum?
2: Auf was ich mich ganz speziell freue, natürlich klar, New York. Allein die Vorstellung mit dem Golf. Nicht nur durch die Großstadt, sondern vielleicht dann auch den Times Square zuzufahren oder die Skyline von Manhattan. Ich glaube, das werden schon prägende Erlebnisse sein. Man kann jetzt schon mal behaupten, mit seinem eigenen Auto, in dem Fall einem 2er-Golf, einem Fanmobil, einmal durch New York gecruised zu sein.
0: Also Fabian Bergmann aus Künzelsau, auch er zählt den WM-Countdown. Sein Golf ist noch auf dem Weg in die USA und dann will er da mit ihm zu den WM-Spielen fahren. Gute Fahrt schon mal, Fabian, und pass auf dich auf.
2: Ja, schönen Tag noch, alles Gute.
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0: Und der Hit klingt auch ein bisschen nach Cruisen durch die USA, oder?

0: Guten Morgen.
1: Guten Morgen.
0: Caro und der Maggis, gleich 20 nach 6 hier Radio Thurn. Und hetzt euch heute Morgen nicht ab, wenn ihr die Snooze-Taste aus Versehen vielleicht ein, zweimal zu oft gedrückt habt. Ne?
2: Nee, einfach den Joghurt mit ins Auto nehmen und an der roten Ampel essen.
1: Ja, und schon ist die Zeit wieder drin.
0: So, also nehmen wir heute einmal die rote Welle mit. Kein Problem. Guten Appetit und guten Morgen. Jetzt mit Eric Carmen, Hungry Eyes.

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14: Ich bin Sabrina Amm und guten Morgen. Als angebliche Bankmitarbeiter erbeuten drei mutmaßliche Betrüger mehrere EC-Karten, heben damit Geld ab und gehen einkaufen. Damit ist jetzt aber Schluss. Die Polizei hat drei mutmaßliche Betrüger geschnappt, die in mindestens zwei Fällen in Lauder-Königshofen EC-Karten erbeutet haben sollen. Bei einem der Abhebevorgänge sei ein 21-jähriger Tatverdächtiger am Donnerstag gefilmt worden und habe daraufhin identifiziert werden können. Nach einer größeren Fahndung konnte die Polizei das Trio noch am selben Tag in einem Auto in Würzburg festnehmen. Sabrina Amon, Radio Ton, Lauder-Königshofen.
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15: Ich bin Colin Mock. Die EU hat den Weg für Abschiebezentren in Drittstaaten freigemacht. Das EU-Parlament und die Mitgliedstaaten haben sich auf eine Verschärfung der Migrationsregeln geeinigt. Damit soll die Zahl der Abschiebungen aus den EU-Ländern deutlich erhöht werden. Von Menschenrechtsorganisationen kommt Kritik. Im Streit ums BAföG geht die SPD auf Konfrontationskurs mit Kanzler Merz. Der hatte gesagt, dass die Erhöhung unter Finanzierungsvorbehalt steht. Das stimmt so nicht, die Finanzierung sei sicher, sagt der SPD-Fraktionsvize Wiebke Esther. Experten von SPD und Union hätten sich darauf verständigt, dass es mehr BAföG geben soll. Eigentlich hatte US-Präsident Trump eine Waffenruhe zwischen Israel und der Hisbollah-Miliz im Libanon ausgehandelt. Scheinbar gehen die Angriffe aber weiter. Beide Seiten melden gegenseitigen Beschuss. US-Präsident Trump hatte am Abend noch erklärt, er habe beide Seiten zu einer Deeskalation bewegt. Fürs DFB-Team geht die heiße Phase der WM-Vorbereitung los. Heute geht der Flieger nach Chicago. Dort testet Deutschland am Samstag ein letztes Mal. Gegner ist Co-Gastgeber USA. Wenig später reist der DFB-Tross dann ins WM-Quartier. Nächste Woche Sonntag gibt's das erste Vorrundenspiel gegen Curaçao.
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4: Mit Wetterfrau Madeleine Willers.
16: Guten Morgen in Heilbronn-Franken, im Main-Tauber-Kreis und auf der Ostalb starten wir in den Dienstag und er zeigt sich am frühen Morgen noch von seiner freundlichen Seite. Die Temperaturen können bis zum Nachmittag auf 25 Grad ansteigen und die Sonne lässt sich zum Glück auch immer wieder blicken. Aber ab dem Nachmittag können sich auch örtlich kräftige Gewitter entwickeln, teilweise auch mit Sturmböen. Deshalb am besten die Sonnenstrahlen in der ersten Tageshälfte genießen, wenn das natürlich möglich ist. Ja, schauen wir noch kurz auf den Radioton 3-Tage-Wettertrend. Morgen und in den nächsten Tagen gehen die Temperaturen etwas zurück und pendeln sich um die 20-Grad-Marke ein. Dazu bleibt's leider weiterhin ziemlich wechselhaft. So, mit einem Mix aus Sonne und Wolken, Regen und Wind. Und am Donnerstagabend sind leider auch wieder Gewitter möglich.
17: Schauen wir noch auf die Straßen in 12 Sekunden.
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17: Um 6:35 mittlerweile Vorsicht auf der A7 aktuell Würzburg Richtung Ulm. Zwischen Aalen-Oberkochen und Heidenheim läuft wohl eine Unfallaufnahme auf dem Standstreifen. Außerdem Blitz. Die stehen in Besigheim, Bietigheimer Straße, 30 erlaubt. In Schneidheim haben wir einen in der Steigstraße, auch bei 30. Und in Heilbronn in der Weinsberger Straße blitzt es auch. Da dürft ihr 40 fahren. Danke Radiotonhörer Martin fürs Melden. Macht ihr genau wie Martin, einfach durchklingeln oder WhatsApp schicken. Hier kostenlos ins Studio die 0850 65 und dreimal die 0. Und apropos Verkehr, wir müssen auch noch mal drüber sprechen, wie ihr euch Mautgeld zurückholen könnt ab sofort, wenn ihr in Italien im Stau steht. Das machen wir nach zwei Songs. Guten Morgen.
19: Guten Morgen.
17: Karo und der Mac ist bei Radio Thurn.

0: 1943. Pfingstferien in Baden-Württemberg heißt auch Urlaubszeit. Viele von euch waren vielleicht schon unterwegs. Sind's gerade oder sind's bald? Und ihr habt das sicher mitbekommen. Ende letzter Woche die zeitweise Sperrung der Brenner-Autobahn ist ja auch eine wichtige Route für alle Urlaubsfahrer Richtung Süden. Genervte Anwohner hatten demonstriert wegen der Tourimassen und der Verkehrsflut. Das Riesenverkehrschaos gab's dann zum Glück nicht. Trotzdem, wen es Richtung Süden zieht, der steht ja allgemein oft im Stau. Und da gibt's in Italien jetzt Mautgeld zurück. Hä? Darüber hat Kollege Max Peter gestern Nachmittag bei Radio Thun gesprochen mit Nachrichtenfrau Sabrina Ammer.
1: In bestimmten Fällen kann man sich in Italien einen Teil der Maut zurückholen. Und zwar dann, wenn man im Stau steht und der Stau durch eine Baustelle verursacht wurde.
2: Nur dann?
1: Ja, bei Unfällen, Unwettern oder Demos gibt es normalerweise keine Erstattung.
2: Und wie viel Geld springt jetzt dabei raus?
1: Je nach Wartezeit. Ab einer Stunde Stau gibt es oft 50% der Maut zurück, ab 2 Stunden 75% und ab 3 Stunden sogar die komplette Maut.
3: Das klingt ja fast so, als würde sich der Stau jetzt lohnen in Italien.
1: Fast. Es geht aber teilweise auch schon früher, wenn Baustellen besonders große Verzögerungen verursachen. Prüfen kann man das online bei den italienischen Autobahnbetreibern. Also einfach die Mautquittung nicht wegwerfen, die braucht ihr später als Nachweis und natürlich dann auch für die Überprüfung, ob eine Geld-Zurückerstattung möglich ist.
0: Wichtiger Hinweis für euch, also das mal nicht wegschmeißen. Unter bestimmten Umständen gibt es tatsächlich Mautgeld zurück in Italien, wenn der Stau eben durch Baustellen verursacht ist. Und Italien, das ist ja als Urlaubsland allgemein sehr beliebt bei uns Deutschen, auch in der Tonregion. Warum eigentlich? Und sind die beliebten Orte echt so überlaufen? Wo können wir denn hinfahren, wenn wir es ruhiger haben wollen? Das klären wir heute Morgen auch noch, sprechen unter anderem mit einem Reiseveranstalter in einem Stündchen drüber.
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0: 7:15 haben wir es. Guten Morgen.

0: Stephanie Aris ist das. Deutsche Singer-Songwriterin, so wollte ich sagen.
1: Halleluja.
0: Aus Hamburg ist sie.
1: Richtig.
0: Das ist der Megas und die Caro bei Radio Top.
1: Haben wir alles geklärt.
0: Und für euch gibt es natürlich die beste aktuelle Musik, aber auch immer eure Lieblingshits. Hey, Backstreet's Back. Aber jetzt mit Larger Than Life. 7:10 haben wir's.
1: Guten Morgen.
0: Schönen guten Morgen. Wir entknoten heute Morgen noch die Zunge. Also nicht der Megas, aber ich ein bisschen. Ja, ist halt auch noch früh.
1: Ja.
0: Magst du mir einen Kaffee holen eigentlich?
1: Ungern.

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11: Ich bin Sabrina Amon, guten Morgen. Nach einer brutalen Attacke auf einen jugendlichen Streitschlichter in einem Neckarsulmer Ortsteil sitzt ein 21-Jähriger wegen des Verdachts des versuchten Mordes nun in Untersuchungshaft. Auslöser des Vorfalls soll ein Streit zwischen dem Tatverdächtigen und einer 16-Jährigen gewesen sein. Als der 17-Jährige schlichten wollte, soll der 21-Jährige ihn zu Boden geworfen und anschließend gezielt gegen dessen Kopf geschlagen und getreten haben. Das Opfer erlitt schwere Verletzungen und kam in ein Krankenhaus. Die Ermittlungen dauern an. Sabrina Amon, Radio Ton, Neckarsulm.
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12: Ich bin Colin Mock. Die EU-Länder dürfen künftig Abschiebezentren in Drittstaaten einrichten. Darauf haben sich Parlament und die Mitgliedstaaten geeinigt. Ziel der neuen Vereinbarung sei es, mehr Abschiebungen zu ermöglichen. Unter anderem Deutschland hatte sich für die sogenannten Return Hubs eingesetzt. Die Abmeldepflicht für Auslandsreisen für Männer im wehrfähigen Alter soll jetzt auch offiziell ausgesetzt werden. Das Verteidigungsministerium will schnell gesetzlich nachbessern. Minister Pistorius hatte die Regel schon per Allgemeinverfügung außer Kraft gesetzt. Ein Gutachten kommt aber zu dem Schluss, dass er das wohl gar nicht durfte. Die Fernzüge der Deutschen Bahn kommen weiter oft zu spät. Nur knapp 60% von ihnen waren im vergangenen Monat pünktlich. Das zeigt eine Bilanz der Deutschen Bahn, die der Süddeutschen Zeitung vorliegt. Eine kleine Verbesserung ist das trotzdem. Im vergangenen Jahr lag die Pünktlichkeit oft bei unter 60%. Die SPD will an der geplanten BAföG-Erhöhung festhalten. Fraktionsvize Esdar sagt, die Finanzierung steht. Finanzminister Klingbeil habe die Kosten in seiner Haushaltsplanung berücksichtigt. Aus dem Kanzleramt hieß es zuvor, die Erhöhung stehe unter Finanzierungsvorbehalt.
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13: Mit Wetterfrau Madeleine Villers.
14: Einen schönen guten Morgen. Die ersten Sonnenstrahlen kämpfen sich langsam durch die Wolken über der Tonregion zwischen Kraichgau und Ostalb und sorgen für einen freundlichen Start in den Tag. Die erste Tageshälfte zeigt sich nämlich noch von ihrer schönen Seite. Also am besten die Sonnenstrahlen genießen, die man jetzt noch zu sehen bekommt. Denn ab Nachmittag können sich örtlich kräftige Gewitter entwickeln, teilweise sogar mit Sturmböen. Ja, und aktuell um kurz nach 7 Uhr messen wir in Backnang im Rems-Murr-Kreis 15 Grad, in Weikersheim im Main-Tauber-Kreis 14 Grad und in Ellwangen liegen wir bei 13 Grad. Bis zum Nachmittag steigen die Temperaturen noch auf angenehm warme Werte von bis zu 25 Grad an.
13: Danke ich dir, wir schauen auf die Straßen.
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13: Ja, und da staut sich frei nach 7 auf der 81 Heilbronn Richtung Stuttgart zwischen Stuttgart-Zuffenhausen und dem Engelbergtunnel sind das 3 Kilometer stockender Verkehr.

0: aktuell. Außerdem Verzögerung in Bietigheim-Bissingen B27 zwischen der Kammgarn-Spinnerei und der Karl-May-Allee. Dort an der Baustelle dauert es 5 Minuten länger. Und Vorsicht einmal auf der A6 Heilbronn Richtung Mannheim. Zwischen Miesloch-Raunberg und dem Kreuz Walldorf liegen Gegenstände auf dem Standstreifen. Ansonsten blitzt in Bietigheimer Straße 30 erlaubt. In Schneidheim-Steigstraße auch ein Blitzer in der 30er-Zone. Und 40 dürfte in Heilbronn in der Weinsberger Straße. Da blitzt auch aktuell, falls ihr Ergänzungen habt. Staus, Blitzer, Unfälle, das hoffentlich nicht, aber gern durchklingeln. Immer kostenlos. Hier 0800 50 65 3x die 0. Euer Draht ins Radiotonstudio. Gute Fahrt, kommt sicher an.
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0: Ja, wir zählen den WM-Countdown, auch wenn ich überhaupt gar keine Fußballexpertin bin. Habe ich schon gelernt, dass DFB-Stürmer Dennis Undaff in Interviews überhaupt kein Blatt vor den Mund nimmt.
3: Ich finde das aber klasse. Also gerade jetzt, wo Thomas Müller nicht mehr da ist, braucht die Nation ja einen neuen Spaßvogel.
0: Und Spaßvogel Undaff war bei unserem Spaßvogel Meckes am Mikrofon. Naja, also mehr oder weniger irgendwie. Wir hören rein in das Exklusiv-Interview, ist klar. Um 11 nach 7, bleibt dran.
1: Guten Morgen.
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0: Handball läuft wieder den ganzen Tag, beziehungsweise diesmal irgendwie teilweise auch die ganze Nacht. Fußball.
1: So die beste Zeit des Jahres.
0: Habe ich schon gesagt, Radio Ton hier, ja, Caro und der Magis, ich
1: glaube
0: schon, ja. Die WM rückt immer näher und wir zählen den Countdown natürlich auch hier. Heute schon fliegt das DFB-Team in die USA nach Chicago. Einer stand am Sonntag nach dem Testspiel gegen Finnland, aber noch im Fokus. Spaßvogel und Doppeltorschütze Dennis Undav, weil bei ihm noch die Vertragsverlängerung beim VfB Stuttgart im Raum stand, wurde von den Reportern gefragt, ob er noch vor Abflug unterschreibt.
2: Weiß ich nicht, aber das Papier liegt ja schon da.
3: Also ich habe kein Papier hier. Ihr wisst ja anscheinend mehr als ich. Mal gucken, was passiert.
0: Und gestern Mittag ist es dann passiert. Bis 2029 hat Undav beim VfB verlängert. Unser Magis hat es sogar geschafft, den 29-Jährigen mehr oder weniger exklusiv und mehr oder weniger ans Mikrofon zu bekommen.
4: Dennis Undav, Mensch, was ein Spiel. Jeder will mit dir über deine Tore sprechen. Mich würde als Schwabe eher interessieren, du jetzt nach 3 Jahren in Stuttgart, wie kommst du denn mit dem Schwäbisch klar?
5: Diese Sprache kann ich immer noch nicht, verstehe ich auch nicht. Das ist kein Deutsch.
4: Aber was denkst du dann über jemanden wie mich?
5: Arschbacke.
4: Selber Arschbacke.
5: Untere Arschbacke.
4: Obere Arschbacke. Haha, und jetzt?
5: Interessiert mich 0,0.
4: Gut, dann kommen wir zum Fachlichen, Dennis. Die WM steht vor der Tür. Wie bereitest du dich denn auf solche großen Spiele vor?
6: In einem Spiel, Bruder, habe ich 3 Burger vom Spiel gegessen. Ich habe 3 Tore gemacht in dem Spiel.
4: Und das ist gesund?
5: Weiß ich selber nicht. Ich bin kein Arzt, ich bin kein Physio.
4: Ja gut, genauso wenig wie ich. In den USA sollte der ein oder andere Burgerladen zu finden sein. Dennis Undav, vielen Dank für das Interview.
5: Mach's gut.
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0: Musik immer gemixt mit euren Lieblingshits. Jetzt von Bonnie Tyler, 20 nach 7. Guten Morgen.
1: Guten Morgen.
0: Und ich wünsche jedem von euch einen Kollegen wie den Magis, der immer brav die Kaffeetasse ausfüllt. Gerade wenn sie leer ist.
1: Ich verdiene hier eindeutig zu wenig.
0: Ja. Radio Ton ist das. Guten Morgen.
1: Guten Morgen.

0: Auf ein Wort. Mit mir, Tabita, Redakteurin bei Radioton. Und Kickbox-Weltmeister Jerome Heinz von der Kampfsportschmiede in Heilbronn. Ihr macht ja Kampfsport zur Prävention. Was genau hat es denn damit auf sich?
1: Richtig, zur Prävention. Das heißt nicht aktiv irgendwelche Leute zu vermöbeln, sondern wir erlernen den Kampfsport richtig. Das heißt selbstbewusst werden, sich verteidigen können, stark werden und diszipliniert werden.
0: Was ist das Besondere an eurer Kampfsportschmiede?
1: Die Kampfsportschmiede arbeitet mit Schulen zusammen, Jugendamt zusammen, sowie auch mit der Polizei. Verschiedene Behörden und damit versuchen wir einfach diese Gewaltprävention in die Gesellschaft zu bringen.
0: Welche Kampfsportarten kann man bei euch trainieren?
1: Wir bieten Kickboxen an, Boxen, MMA, BJJ, Brazilian Jiu-Jitsu und Ringen.
0: Ja, und Selbstverteidigung habt ihr ja auch noch und das ist ja in jedem Alter wichtig.
1: Ja, richtig. Also wir beginnen ab 3 Jahre bis ins hohe Alter. Unser ältestes Mitglied ist 70 Jahre alt, also es gibt keine Grenze.
0: Mehr Infos unter kampfsportschmiede.de.
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12: Ich bin Sabrina Amon. Guten Morgen. Bei Aufräumarbeiten in einem Schuppen sind in Neresheim-Elchingen 2 Handgranaten aus dem Ersten Weltkrieg entdeckt worden. Die Polizei wurde sofort informiert. Ein Entschärferteam fand schließlich noch eine 3. Handgranate. Da die Experten einen Transport der Handgranaten als zu gefährlich einschätzten, wurden die 3 Blindgänger noch am Sonntagnachmittag auf einem angrenzenden Acker kontrolliert zur Detonation gebracht. Wer die Handgranaten fand und weshalb diese in dem Schuppen lagerten, wurde nicht mitgeteilt. Sabrina Amon, Radioton Neresheim.
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14: Ich bin Colin Mock. Die EU-Länder dürfen künftig Abschiebezentren in Drittstaaten einrichten. Darauf haben sich Parlament und die Mitgliedstaaten geeinigt. Ziel der neuen Vereinbarung sei es, mehr Abschiebungen zu ermöglichen. Unter anderem Deutschland hatte sich für die sogenannten Return Hubs eingesetzt. Die Abmeldepflicht für Auslandsreisen für Männer im wehrfähigen Alter soll jetzt auch offiziell ausgesetzt werden. Das Verteidigungsministerium will schnell gesetzlich nachbessern. Minister Pistorius hatte die Regel schon per Allgemeinverfügung außer Kraft gesetzt. Ein Gutachten kommt aber zu dem Schluss, dass er das wohl gar nicht durfte. Die Fernzüge der Deutschen Bahn kommen weiter oft zu spät. Nur knapp 60% von ihnen waren im vergangenen Monat pünktlich. Das zeigt eine Bilanz der Deutschen Bahn, die der Süddeutschen Zeitung vorliegt. Eine kleine Verbesserung ist das trotzdem. Im vergangenen Jahr lag die Pünktlichkeit oft bei unter 60%. Die SPD will an der geplanten BAföG-Erhöhung festhalten. Fraktionsvize Esdar sagt, die Finanzierung steht. Finanzminister Klingbeil habe die Kosten in seiner Haushaltsplanung berücksichtigt. Aus dem Kanzleramt hieß es zuvor, die Erhöhung stehe unter Finanzierungsvorbehalt.
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12: Ja, und die ganze Woche läuft ja noch der Neckar Cup in Bad Rappenau, wo sich Tennisprofis aus der ganzen Welt messen. Gibt auch noch Tickets für Kurzentschlossene. Zum Start am Sonntag musste ein paar Mal unterbrochen werden, gab heftigen Regen. Wie sieht's die kommenden Tage aus, Wetterfrau Madeline Villers?
15: Ja, leider bleibt es in den nächsten Tagen in der Thurn-Region weiterhin ziemlich wechselhaft. Ein Mix aus Sonne, Wolken, Regen und Wind begleitet uns auch in der zweiten Wochenhälfte. Die Temperaturen gehen etwas zurück und pendeln sich um die 20-Grad-Marke ein. Am Donnerstagabend sind außerdem erneut Gewitter möglich. Also es könnte durchaus bessere Aussichten für den Neckar Cup geben. Aber die Sonne ist ja immer mal wieder mit dabei und die Temperaturen sind vielleicht sogar etwas angenehmer für sportliche Aktivitäten als noch, letzte Woche. Da war es ja so richtig heiß. Oh mein Gott, das kann ich nicht sprechen. Ja. Von daher sind es ja schon mal nicht ganz so schlechte Aussichten, oder?
12: Gut, schauen wir auf die Straßen. Danke dir. In 12 Sekunden.
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12: Um gleich 7:35 mit dem längsten Stau zuerst, der 81. Heilbronn Richtung Stuttgart zwischen Stuttgart-Zuffenhausen und dem Dreieck Leonberg vom Engelbergtunnel. 6 Kilometer Stau, gute Viertelstunde dauert es hier länger. Bietigheim-Bissingen B27 zwischen der Kammgarn-Spinnerei und der Karl-May-Allee an der Baustelle. Dort dichter Verkehr und 7 Minuten plus. Und Vorsicht noch auf der 81 Würzburg Richtung Stuttgart zwischen Weinsberg-Ellhofen und Heilbronn unter Gruppenbach. Da haben wir nämlich ein defektes Fahrzeug stehen. Blitzer stehen auch noch in Besigheim, Bietigheimer Straße. 30 erlaubt, danke Radiotonhörerin Annika. Schneidheim, die Steigstraße, ist blitzt bei 30 und einer steht noch in Heilbronn in der Weinsberger Straße. Da sind 40 erlaubt. Ihr macht das wie Annika, einfach kostenlos durchklingeln, jederzeit 0800 50 65 3x die 0 oder WhatsApp schicken direkt ins Radiotonstudio. Euch eine gute Fahrt und guten Morgen. Hier Caro und der Megis.
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12: Mit Clock Clock Out of the Dark. Danke fürs Einschalten.

0: 20 vor 8 haben wir es. Guten Morgen.
1: Guten Morgen.
0: Caro und der Megis bei Radio Ton. Und wir haben heute schon gehört, in Italien gibt es ab jetzt Mautgeld zurück, wenn ihr wegen einer Baustelle für eine bestimmte Zeit im Stau steht. Und viele drängeln in Richtung Italien jetzt zur Urlaubszeit. Also Stau vorprogrammiert. Sehr beliebt unter anderem das Dörfchen Positano an der Amalfiküste. Und ich habe da Videos gesehen die Tage. Da kriege ich vom Hinschauen Platz Angst. Ja? Wir kennen alle diese schönen italienischen Dörfchen und kleinen Städtchen mit süßen Gässchen. Nur wenn sich da solche Massen durchdrängen, dass es weder vor noch zurück geht, dann ist da nichts mehr malerisch.
1: Das ist der Urlaub, das ist Entspannung.
0: Ja, Wahnsinn. Problem sind unter anderem Kreuzfahrtschiffe. Klar, Schiff legt an, setzt Massen an Touris ab, die sich dann alle gleichzeitig da durchschieben. Zeigt sich auch an den Preisen da. Unterkünfte für 500 Euro die Nacht, 150 Euro pro Person fürs Essen. Aber ganz ehrlich, ich wäre als Einheimischer wahrscheinlich so genervt, dass ich die Touris erst recht abzocken würde. Ich kann das verstehen. Andreas Kühner von Großreisen in Heilbronn, den haben wir mal gefragt, warum ist denn Italien so gehypt und beliebt als Reiseziel?
2: Ich denke, es ist ein buntes Mix an Landschaft, die Küche, Kulinarik, die italienische Stimmung, die Mode, kulturelle Veranstaltungen, Verona, die Festspiele ist immer ein Highlight. Es ist ein buntes Mix, das einfach auch in den Medien, glaube ich, positiv rübertransportiert wird und das uns Deutschen einfach auch gefällt, so dieses deutsche Vita. Ich glaube, das ist was, wo wir einfach sehr gerne mit verbinden und hinreisen.
0: Jetzt sehen wir diese krassen Bilder von überlaufenden Orten. Ist es denn echt überall so überlaufen in Italien?
2: Es gibt schon viele, viele Ziele, wo dieser Overtourismus, wie er genannt wird, ja eigentlich herrscht. In Venedig ist natürlich ein Riesenbrennpunkt, vor allem auch, wenn die großen Kreuzfahrtschiffe anlaufen. Auch unten natürlich die Amalfiküste.
0: Capri, Sardinien, auch so Hotspots, die ziemlich überlaufen sind. Wie sieht es denn dieses Jahr aus? Vielleicht ein bisschen anders als die letzten Jahre?
2: Dieses Jahr kann man sagen, ist es ein bisschen besser, weil die großen Überseegruppen aus USA, aus Asien durch den Irankrieg gerade nicht da sind. Also man merkt eigentlich, dass die Nicht-Europäer gerade Europa meiden. Dadurch sind die Ziele nicht so überlaufen wie jetzt in den vergangenen Jahren.
0: Andreas Kühner von Großreisen in Heilbronn. Ich habe mal ein bisschen recherchiert so in Sachen Italien. Ne? Mhm. Es gibt auch Geheimtipps, zum Beispiel die Marken. Das ist eine Region so an der Wade vom Stiefel, ja, Erdkunde kann ich, an der Adriaküste. Nicht so bekannt wie die Toskana, nicht so überlaufen angeblich. Und für die Alternative zur Amalfiküste wandern wir an die Zehenspitze des Stiefels nach Kalabrien. Da gibt es die Costa Viola. Nachteil, ja, Küsten sind ziemlich felsig und eben auch weniger touristisch angebunden.
1: Also Urlaub dieses Jahr entweder an der Wade oder an der Stiefelspitze.
0: Wisst ihr Bescheid?
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0: 7:48 haben wir es. Guten Morgen.
1: Guten Morgen.
0: Die besten aktuellen Hits und natürlich auch immer eure Lieblingshits. London Beats, I've Been Thinking About You. Damit starten wir durch am Dienstag, oder? Hallo,
1: Mann. Gerne, sowieso.
0: Jetzt gucken wir schon wieder so mit halb zu den Augenlidern an.
1: Ja, ist ja auch noch früh.

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2: Ich bin Maxi Schwab. Guten Morgen. Heilbronn als KI-Hauptstadt Europas. Bei der Digitalkonferenz Tech in Heilbronn haben Ministerpräsident Cem Özdemir und Bundesdigitalminister Carsten Wildberger bei ihrem Besuch am Montag für mehr Tempo bei Digitalisierung und künstlicher Intelligenz geworben. Özdemir bekräftigte das Ziel, Baden-Württemberg zum führenden KI-Standort Europas zu machen. Dafür müsse Europa vor allem bei der Anwendung von KI aufholen und bürokratische Hürden abbauen. Vorreiter in Sachen Digitalisierung sei Estland, mit denen der Bund nun eine Innovationspartnerschaft eingeht. Passend dazu besuchten beide Politiker auch den IPAL-Campus in Heilbronn, den Özdemir als Kraftzentrum mitten in Europa lobt. Dort soll auf rund 30 Hektar Europas größtes Zentrum für angewandte künstliche Intelligenz entstehen. Nach Angaben des IPAL selbst beteiligen sich inzwischen mehr als 130 Unternehmen an der Plattform. Darunter SAP, Audi, Porsche, die Telekom oder Würth. Maxi Schwab, Radio Thun, Heilbronn.
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3: Ich bin Colin Mock. Die EU hat den Weg für Abschiebezentren in Drittstaaten freigemacht. Das EU-Parlament und die Mitgliedstaaten haben sich auf eine Verschärfung der Migrationsregeln geeinigt. Damit soll die Zahl der Abschiebungen aus den EU-Ländern deutlich erhöht werden. Von Menschenrechtsorganisationen kommt Kritik. Die von US-Präsident Trump ausgehandelte Waffenruhe zwischen Israel und der Hisbollah-Miliz im Libanon hält offenbar nicht. Beide Seiten melden gegenseitige Angriffe. Trump hat am Abend in seinem Online-Netzwerk noch von einer gegenseitigen Zustimmung geschrieben. In Brüssel geht es heute wieder um neue Regeln bei Flugverspätungen. Seit Jahren ringen das EU-Parlament und die Mitgliedstaaten um eine Reform der Fluggastrechte. Unter anderem geht es darum, ab wann Passagiere Geld bekommen sollen. Auch geht es um einfachere Anträge mit vorausgefüllten Formularen. E-Sports wird in Deutschland immer beliebter. Genau deshalb nimmt der Deutsche Olympische Sportbund jetzt eine neue Untereinheit nur für den organisierten Sport an Konsole und PC in Betrieb. Darüber sollen zum Beispiel Nationalmannschaften betreut oder bestehende Vereine unterstützt werden. Die deutsche Fußballnationalmannschaft fliegt heute in die USA. Am frühen Nachmittag geht's nach Chicago. Dort testet das DFB-Team am Samstag ein letztes Mal gegen Co-Gastgeber USA. Kommende Woche wird's dann richtig ernst. Am Montag geht's ins WM-Quartier. Am Sonntag steigt Deutschland gegen Curaçao ins Turnier ein.
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5: Einen schönen guten Morgen. In der Tonregion zwischen Kraichgau und Ostalb zeigt sich das Wetter heute Vormittag noch von seiner freundlichen Seite. Die Sonne schaut immer wieder mal vorbei und die Temperaturen steigen bis zum Nachmittag auf angenehme Werte von bis zu 25 Grad. Die erste Tageshälfte ist sozusagen noch zum Genießen da, denn ab dem Nachmittag können sich örtlich kräftige Gewitter entwickeln, teilweise sogar mit Sturmböen. Und aktuell um kurz nach 8 Uhr messen wir in Flein im Landkreis Heilbronn 17 Grad, in Bad Mergentheim 16 Grad und auf der Ostalb in Bopfingen liegen wir bei rund 15 Grad.
4: Und schauen noch zu euch auf die Straße.
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4: Und um 3 nach 8 haben wir den längsten Stau weiter auf der 81 Heilbronn Richtung Stuttgart zwischen Stuttgart-Zuffenhausen und dem Dreieck Leonberg am Engelbergtunnel. 9 Kilometer Stillstand. Stand vor der Baustelle, knapp 20 Minuten Zeitverlust. Bietigheim-Bissingen, die B27 zwischen Kammgarn-Spinnerei und Karl-May-Allee an der Baustelle. Dichter Verkehr und 7 Minuten plus. Vorsicht auch A81 Würzburg Richtung Stuttgart zwischen Weinsberg-Elhofen und Heilbronn-Untergruppenbach. Ein defektes Fahrzeug. Und wir haben Blitzer. Einmal nämlich in Heilbronn in der Weinsberger Straße. Da sind 40 erlaubt. Wer ist noch bei mir? Guten Morgen.
6: Einen schönen guten Morgen, Caro. Die Annette hier.
4: Grüße dich.
6: Ich wollte einen Blitzer melden. Ich weiß nicht, ob ihr den schon habt.
4: Schieß los.
6: Und zwar Ortseingang Sternenfels auf einem dunklen VW-Bus in der 30er-Zone.
4: Hatten wir noch nicht, aber hiermit haben wir mit dabei. Danke dir fürs Melden und ich wünsche dir einen herrlichen Dienstag, ja?
6: Das wünsche ich euch auch.
4: Mach's gut.
6: Tschüss.
4: Und Radiotonhörerin Theresa meldet einen in Abtsgmünd, Hohenrheinweg in der 30er-Zone. Macht ihr genauso, durchklingeln oder WhatsApp schicken 0800 50 65 und dreimal die 0. Gute Fahrt kommt sicher an.
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2: Ja, guten Morgen.
3: Guten Morgen.
2: Und einfach nur zur WM fliegen. Pff, das ist doch langweilig. Ha. Also außer ihr habt ein Bild von Donald Trump mit Clownsnase auf Instagram geliked, dann wird's auch an US-Flughäfen schnell abenteuerlich. Fabian Bergmann aus Künzelsau holt sich den Kick aber anders. Mit dem VW Golf zur WM. Also gut, der VW Golf wird verschifft, er fliegt rüber, aber trotzdem fährt er dann durch die USA. Was er da genau vorhat, das erzählt er uns um 7:50. Ihr bleibt dran.
3: Guten Morgen.
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0: stellen diese Woche den Countdown zur Männerfußball-WM und mit einem alten, zum Fanmobil umgebauten VW-Golf durch die USA während der WM fahren. Diesen Traum erfüllt sich Fabian Bergmann aus Künzelsau mit kräftiger Unterstützung seines WM-EM-Golf-Teams. In Schwarz-Rot-Gold mit Fußball-Radkappen geht's zwar nach Übersee. Vorher hat er zum Glück noch gut Zeit für uns. Guten Morgen erstmal, Fabian.
1: Guten Morgen.
0: Und erzähl uns doch mal, wie kam es denn zu diesem Fanmobil, das ihr da habt?
1: Das Ganze hat begonnen 2006 anlässlich der Heim-WM vor 20 Jahren. Ja, der Golf wurde sozusagen frei und gemeinsam mit ein paar Fußballkameraden vom FV Künzelsau, von meinem Heimatverein, haben wir gesagt, was machen wir draus? Wir machen ein Fanmobil. Seither ist der Golf alle 2 Jahre zu jeder EM, zu jeder WM unterwegs, nach hoffentlich erfolgreichen Spielen in den Autokursos. Hm. Das Ganze hat 2024 zur Heim-EM nochmal Fahrt aufgenommen. Und auch dort waren wir schon in Herzogenaurach, haben den kompletten Kader des EM-Teams sozusagen mit unterschreiben lassen. Und über all die Jahre haben sie jetzt 37 Weltmeister und 15 Europameister auf dem Golf verewigt. Die Reise geht weiter.
0: Jetzt wird der Golf ja aktuell in die USA verschifft, sondern seit letzten Donnerstag. Wie ist denn dann eure konkrete Planung? Es geht jetzt erstmal Richtung Trainingslager der Deutschen. Und was habt ihr dann vor?
1: Ja, wir haben eine grobe Timeline. Ganz grob beschrieben geht es von Winston-Salem in North Carolina an die Ostküste hoch, sprich Philadelphia, New York bis Boston. Und da planen wir 2 Spiele zu besuchen. Und wer weiß, ich hoffe, die Reise geht nicht nur fürs Team weiter, sondern auch für den Golf. Wir planen konkret das Spiel in New Jersey gegen Ecuador. Das ist das 3. Gruppenspiel. Und dann auch das mögliche 16. Finale, hoffentlich als Gruppenerster. Und dann ist es in Boston und das ist ein Katzensprung von New Jersey aus.
0: Und du hast ja auch einen kleinen Traum im Kopf?
1: Auf was ich mich ganz speziell freue, natürlich klar, New York. Allein die Vorstellung mit dem Golf. Nicht nur durch die Großstadt, sondern vielleicht dann auch den Times Square zuzufahren, also die Skyline von Manhattan. Ich glaube, das werden schon prägende Erlebnisse sein. Man kann jetzt schon mal behaupten, mit seinem eigenen Auto, in dem Fall im 2er-Golf, im Fanmobil, einmal durch New York gecruised zu sein.
0: Wahnsinn. Zu sehen gibt es das Fanmobil übrigens auch auf Instagram, TikTok und YouTube. Sucht da einfach nach WMEM-Fangolf, um das zu begleiten. Fabian Bergmann aus Künzelsau, auch er zählt den WM-Countdown. Sein Golf ist noch auf dem Weg in die USA, bevor er dann dort mit ihm zu den WM-Spielen fahren wird. Gute Fahrt, Fabian, und pass auf dich auf.
1: Ja, schönen Tag noch. Alles Gute.
2: Guten Morgen.

0: Morgen.
1: Guten Morgen.
2: Guten Morgen.
0: 8.21 Uhr, das ist Radio Thun für euren Dienstag. Und letzte Woche richtig Hochsommerfeeling in der Thun-Region. 30 Grad Marke geknackt. Sonntagabend gab es dann aber sehr starke Gewitter örtlich. Und es kann heute Nachmittag und am Abend stellenweise auch wieder vorkommen. Und in den nächsten Tagen bleibt es weiter wechselhaft. Ab morgen sinken die Temperaturen sogar und pendeln sich eher so um die 20 Grad Marke ein. Ja klar, pünktlich zum meteorologischen Sommer. Ne? Wetterfrau Martin Willers, ist das diese Schafskälte eigentlich?
2: Ja, also die Schafskälte ist tatsächlich ein bekanntes Wetterphänomen in Mitteleuropa und tritt statistisch gesehen oft zwischen dem 4. und 20. Juni auf. Am häufigsten rund um den 11. Juni. Mhm. Dabei strömt kühle und feuchte Luft aus Nordwesten zu uns und die Temperaturen können innerhalb kurzer Zeit deutlich zurückgehen. Nachts sind dann teilweise sogar wieder einstellige Werte möglich. Und der Name kommt übrigens tatsächlich von den Schafen. Aha. Früher wurden sie Ende Mai oder Anfang Juni geschoren und wenn es dann nochmal kälter wurde, also dieser Kälteeinbruch kam, haben die Schafe dann halt schon darunter gelitten, ne, wenn sie schon geschoren waren. Mhm. Und daher auch der Begriff Schafskälte.
0: Die armen, nackten Schäfchen, aber keine schlechten Nachrichten für die Natur, auch wenn wir vielleicht die Übergangsjacke wieder ausgraben dürfen, Martin.
2: Ganz genau, der Regen kommt vielerorts genau zur richtigen Zeit und etwas kühle Temperaturen können uns zur Abkühlung auch ganz gut tun, bevor es wieder sehr heiß wird.
0: Genau, wollte ich dich gerade fragen, kann man über den Sommer in den nächsten Wochen schon was sagen eigentlich?
2: Ja, also nach aktuellem Stand deuten die Prognosen darauf hin, dass die Temperaturen ab Mitte Juni wieder deutlich ansteigen könnten. Dann sind erneut sommerliche bis ziemlich heiße Temperaturen möglich und auch längere trockene und sonnige Wetterabschnitte scheinen aktuell nicht ausgeschlossen. Also von daher den Regen in den nächsten Tagen dankend annehmen, bevor der Hochsommer kommt.
0: Ja, die Pflanzen dürfen bitte nochmal ordentlich trinken und dann möchte ich wieder Sommer zurückhaben. Dankeschön. Ja. Meine Schlappen lasse ich trotzdem an, ist mir völlig wurscht. 23. Whitney Houston freut sich auch schon, wenn die Schafskälte vorbei ist. Schön, dass ihr dabei seid.
1: Guten Morgen.
0: Guten Morgen.
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6: Ich bin Maxi Schwab. Guten Morgen. Heilbronn als KI-Hauptstadt Europas. Bei der Digitalkonferenz Tech in Heilbronn haben Ministerpräsident Cem Özdemir und Bundesdigitalminister Carsten Wildberger bei ihrem Besuch am Montag für mehr Tempo bei Digitalisierung und künstlicher Intelligenz geworben. Özdemir bekräftigte das Ziel, Baden-Württemberg zum führenden KI-Standort Europas zu machen. Dafür müsse Europa vor allem bei der Anwendung von KI aufholen und bürokratische Hürden abbauen. Vorreiter in Sachen Digitalisierung sei Estland, mit denen der Bund nun eine Innovationspartnerschaft eingeht. Passend dazu besuchten beide Politiker auch den IPAI Campus in Heilbronn, den Özdemir als Kraftzentrum mitten in Europa lobt. Dort soll auf rund 30 Hektar Europas größtes Zentrum für angewandte künstliche Intelligenz entstehen. Nach Angaben des IPAI selbst beteiligen sich inzwischen mehr als 130 Unternehmen an der Plattform. Darunter SAP, Audi, Porsche, die Telekom oder Würth. Maxi Schwab, Radio Thun, Heilbronn.
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7: Ich bin Colin Mock. Die EU hat den Weg für Abschiebezentren in Drittstaaten freigemacht. Das EU-Parlament und die Mitgliedstaaten haben sich auf eine Verschärfung der Migrationsregeln geeinigt. Damit soll die Zahl der Abschiebungen aus den EU-Ländern deutlich erhöht werden. Von Menschenrechtsorganisationen kommt Kritik. Die von US-Präsident Trump ausgehandelte Waffenruhe zwischen Israel und der Hisbollah-Miliz im Libanon hält offenbar nicht. Beide Seiten melden gegenseitige Angriffe. Trump hat am Abend in seinem Online-Netzwerk noch von einer gegenseitigen Zustimmung geschrieben. In Brüssel geht es heute wieder um neue Regeln bei Flugverspätungen. Seit Jahren ringen das EU-Parlament und die Mitgliedstaaten um eine Reform der Fluggastrechte. Unter anderem geht es darum, ab wann Passagiere Geld bekommen sollen. Auch geht es um einfachere Anträge mit vorausgefüllten Formularen. E-Sports wird in Deutschland immer beliebter. Genau deshalb nimmt der Deutsche Olympische Sportbund jetzt eine neue Untereinheit nur für den organisierten Sport an Konsole und PC in Betrieb. Darüber sollen zum Beispiel Nationalmannschaften betreut oder bestehende Vereine unterstützt werden. Die deutsche Fußballnationalmannschaft fliegt heute in die USA. Am frühen Nachmittag geht's nach Chicago. Dort testet das DFB-Team am Samstag ein letztes Mal gegen Co-Gastgeber USA. Kommende Woche wird's dann richtig ernst. Am Montag geht's ins WM-Quartier. Am Sonntag steigt Deutschland gegen Curaçao ins Turnier ein.
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8: Mit Wetterfrau Martin Willers.
9: Guten Morgen. Der Dienstag startet in der Thurn-Region zwischen Kraichgau und Ostalb überwiegend freundlich und ein paar Sonnenstrahlen sind zum Glück auch immer wieder mit dabei. Also die erste Tageshälfte ist sozusagen noch ein bisschen zum Genießen da. Die Temperaturen können bis zum Nachmittag auf angenehme 25 Grad ansteigen. Aber ab dem Nachmittag sind auch örtlich kräftige Gewitter möglich, teilweise sogar mit Sturmböen. Ja, schauen wir noch kurz auf den Radio Thurn 3-Tage-Wettertrend. Da geht es leider auch sehr wechselhaft weiter, denn morgen und in den nächsten Tagen gibt es weiterhin einen Mix aus Sonne, Wolken, Regen und Wind.
8: Schauen wir noch auf die Straßen, danke dir, in 12 Sekunden.
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8: Und da schauen wir um 8:45 auf den längsten Stau zuerst auf der 81. Heilbronn Richtung Stuttgart zwischen Stuttgart-Zuffenhausen und dem Dreieck-Leonberg. Habt ihr 9 Kilometer stockend vor der Baustelle vorm Engelberg-Tunnel. Hier eine Viertelstunde Zeitverlust. Vorsicht auch 81. Würzburg Richtung Stuttgart zwischen Weinsberg-Elhofen und Heilbronn unter Gruppenbach. Ein defektes Fahrzeug. B29 Stuttgart Richtung Aalen zwischen Iggingen und Böbingen an der Rems im dichten Verkehr 5 Minuten plus. B466 Heidenheim an der Brenz Richtung Mühlhausen im Täle sind es 4 Minuten Zeitverlust. Und Backnang B14 zwischen Backnang Mitte und Backnang West sind es auch 5 Minuten plus. Alle Verzögerungen lest ihr nach auf radioton.de oder in unserer App. Vorsicht, Blitzer stehen in Markelsheim, Leichtenstraße 30 erlaubt. Danke Radiotonhörer Adrian. Neckarsulm, die Nordtangente blitzt bei 40 und Theresa meldet einen in Abtsgmünd. Hohen Rheinweg in der 30er-Zone. Danke euch, macht ihr auch 0800 50 65 3x die 0. Blitzer durchmelden oder gerne auch anrufen 0800 50 65 3x die 0. Habe ich doppelt gesagt, ne? Macht auch nichts.
11: Ist nicht schlimm.
8: Danke fürs Einschalten. Caro und der Magazine hier am Dienstag.
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0: 8.41 Uhr.
1: Guten Morgen.
0: An eurem Dienstag. Caro und der Meg ist bei Radio Ton. Und keine Sorge, Leute, ihr müsst bald gar nicht mehr zu schnell fahren, um geblitzt zu werden. Ne?
1: Nee, das reicht, wenn ihr den lieben Blitzer mit eurem Handy provoziert.
0: Ah, Handyblitzer, richtig gehört, zum ersten Mal getestet. Haben sie das 2022 in Rheinland-Pfalz und innerhalb von 90 Tagen mehr als 1200 Verstöße festgestellt. Jetzt prüft auch Baden-Württemberg den Einsatz von diesen Kameras, die die Handys am Steuer erkennen. Unser Bruttler Horst, der ist auch schon ganz paranoid.
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3: Was sitzt du denn so steif da, Horst? Hast du einen Stock im Hintern?
4: Mein Ohr juckt, Manne, aber ich darf mich nicht kratzen.
3: Warum das denn? Stehst du unter Denkmalschutz oder was?
4: Nee, aber die Handyblitzer sehen doch alles. Die denken doch, dass ich telefoniere.
3: Jetzt stell dich nicht so an. Kratz dich doch einfach.
4: Also gut. Jetzt hat's doch geblitzt, Manne. 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
3: Auf dich, Horst.
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die erste Runde Mails heute Morgen schon gecheckt im Büro. Bevor es jetzt zum ersten Meeting geht, habt ihr euch auf jeden Fall einen Kaffee verdient. Das Zeichen für die Kaffeepause zwischendurch um 10 vor 9 geht auch mal. Radio Thun ist dabei am Dienstag Arbeitstag mit Blog.

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0: Ton unter anderem nach 9 mit Michael Patrick Kelly, The One. Außerdem mit dabei unter anderem Laura Branigan und Self Control. Davor alles, was wichtig ist in den Radiotonnachrichten. Um 9, bleibt dran.
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1: Ich bin Franjo Bendeich. Guten Morgen. 3.000 statt 1.500 Euro. Die Meisterprämie in Baden-Württemberg soll künftig verdoppelt werden. So sieht es der Koalitionsvertrag der neuen grün-schwarzen Landesregierung vor. Die Meisterprämie wurde 2020 eingeführt, wobei seitdem eine Fördersumme von über 1,7 Millionen Euro bewilligt worden ist. Laut Hauptgeschäftsführer der Handwerkskammer Heilbronn-Franken, Ralf Schnör, käme man mit den bisherigen 1.500 Euro nicht weit, was die Selbstständigkeit angeht. Er spricht davon, akademische und berufliche Bildung gleichzustellen. Perspektivisch sehen die Koalitionäre vor, die gesamte Meisterausbildung kostenfrei zu gestalten. Franjo Bendeich, Radioton Heilbronn-Franken.
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2: Ich bin Colin Mock. Die EU-Länder dürfen künftig Abschiebezentren in Drittstaaten einrichten. Darauf haben sich Parlament und die Mitgliedstaaten geeinigt. Ziel der neuen Vereinbarung sei es, mehr Abschiebungen zu ermöglichen. Unter anderem Deutschland hatte sich für die sogenannten Return Hubs eingesetzt. Bundesarbeitsministerin Baas will, dass auch Beamte in die gesetzliche Rentenversicherung einzahlen. Sie sagte der Rheinischen Post, wenn alle einzahlen, ist mehr Geld im Topf und der Staat muss weniger zuschießen. Erste Schritte dazu sollen laut Baas schon bei der jetzt geplanten Rentenreform möglich sein. Immer mehr Menschen in Deutschland sind von Armut betroffen. Letztes Jahr war es jeder Sechste, das sind insgesamt über 13 Millionen Menschen, zeigt der neue Bericht des Paritätischen Wohlfahrtsverbands. Besonders trifft es etwa Ältere und Alleinerziehende. Die deutsche Fußballnationalmannschaft fliegt heute in die USA. Am frühen Nachmittag geht's nach Chicago. Dort testet das DFB-Team am Samstag ein letztes Mal gegen Co-Gastgeber USA. Kommende Woche wird's dann richtig ernst. Am Montag geht's ins WM-Quartier. Am Sonntag steigt Deutschland gegen Curaçao ins Turnier ein.
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3: Mit Wetterfrau Madeleine Willers.
4: Guten Morgen in Heilbronn-Franken im Main-Tauber-Kreis und auf der Ostalb starten wir in den Dienstag und er zeigt sich in der ersten Tageshälfte noch von seiner freundlichen Seite. Die Temperaturen können bis zum Nachmittag auf 25 Grad ansteigen und die Sonne lässt sich zum Glück auch immer wieder blicken. Aber ab dem Nachmittag können sich auch örtlich kräftige Gewitter entwickeln, teilweise auch mit Sturmböen. Ja, und aktuell um kurz nach 9 Uhr messen wir in Heilbronn 18 Grad, in Mulfingen im Hohenlohe-Kreis 17 Grad und auf der Ostalb in Neresheim liegen wir bei rund 16 Grad.
3: Und dann schauen wir noch auf die Straße.
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3: Um genau 8:53 der längste Stau auf der 81 Heilbronn Richtung Stuttgart zwischen Stuttgart-Zuffenhausen und dem Dreieck Leonberg vom Engelbergtunnel. 9 Kilometer Stau an der Baustelle, gut 20 Minuten sind das, die oben drauf kommen. Die A81 nochmal Würzburg Richtung Stuttgart zwischen Weinsberg-Elhofen und Heilbronn unter Gruppenbach. Ein defektes Fahrzeug. Dann haben wir noch die B298 Geildorf Richtung Schwäbisch Gmünd zwischen Mutlangen-Süd, Stauferklinik und Schwäbisch Gmünd B29 7 Minuten plus. Und Bietigheim-Bissingen B27 an der Baustelle zwischen der Kammgarn-Spinnerei und der Karl-May-Allee. Da dauert es 6 Minuten länger. Außerdem noch B466 Mühlhausen im Täle Richtung Heidenheim an der Brenz zwischen dem Sontheimer Wirtshäusle und Heidenheim 10 Minuten plus. Alle Verzögerungen lest ihr nach auf radioton.de oder in unserer App. Vorsicht Blitzer steht in Markelsheim, Leichtenstraße 30 erlaubt. Danke Radioton-Hörer Adrian. Neckarsulm die Nordtangente 40 und Absgmünd-Hohenrheinweg. Das ist eine 30er-Zone. Alles lest ihr nach auf radioton.de oder in unserer App und meldet gern eure Staus und Blitzer 0800 50 65 und dreimal die 0. Gute Fahrt.
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3: Ja, guten Morgen.
6: Guten Morgen.
3: Der WM-Countdown läuft und auch wenn ich überhaupt gar keine Fußballexpertin bin, habe schon gelernt, dass DFB-Stürmer Dennis Undaff in Interviews überhaupt kein Blatt vor den Mund nimmt.
6: Ach, ich finde das klasse. Also gerade jetzt, wo Thomas Müller nicht mehr da ist, braucht die Nation ja einen neuen Spaßvogel.
3: Ja, und Spaßvogel Undaff war bei unserem Spaßvogel Meckes am Mikrofon. Naja, mehr oder weniger. Wir hören rein in dieses Exklusiv-Interview. Ist klar, um 11:50. Bleibt dran.
6: Guten Morgen.
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0: 10 nach 9.
1: Guten Morgen.
0: Und ich werfe mal einen guten Kick in die Runde. Radio Thun, Caro und der Megis an eurem Dienstag. Und die WM rückt immer näher. Heute schon fliegt das DFB-Team in die USA. Einer stand am Sonntag nach einem 4:0-Testspiel gegen Finnland aber noch im Fokus. Spaßvogel und Doppeltorschütze Dennis Undaf. Weil bei ihm noch die Vertragsverlängerung beim VfB Stuttgart im Raum stand, wurde von den Reportern gefragt, ob er noch vor Abflug unterschreibt.
2: Weiß ich nicht. Aber das Papier liegt ja schon da.
3: Also ich habe kein Papier hier. Du bist ja anscheinend mehr als ich. Mal gucken, was passiert.
0: So, und gestern Nachmittag ist es dann passiert. Bis 2029 hat Undaf beim VfB verlängert. Unser Megis hat sogar geschafft, den 29-Jährigen mehr oder weniger exklusiv ans Mikrofon zu bekommen.
1: Dennis Undaf, Mensch, was ein Spiel. Jeder will mit dir über deine Tore sprechen. Mich würde als Schwabe eher interessieren, du jetzt nach 3 Jahren in Stuttgart, wie kommst du denn mit dem Schwäbisch klar?
3: Diese Sprache kann ich immer noch nicht, verstehe ich auch nicht. Das ist kein Deutsch.
1: Aber was denkst du dann über jemanden wie mich?
3: Arschbacke.
1: Selber Arschbacke.
3: Unter Arschbacke.
1: Obere Arschbacke. Haha, und jetzt?
3: Interessiert mich 0,0.
1: Gut, dann kommen wir zum fachlichen, Dennis. Die WM steht vor der Tür. Wie bereitest du dich denn auf solche großen Spiele vor?
4: In einem Spiel, Bruder, habe ich 3 Burger vom Spiel gegessen. Ich habe 3 Tore gemacht in dem Spiel.
1: Und das ist gesund?
3: Weiß ich selber nicht. Ich bin kein Arzt, ich bin kein Physio.
1: Ja gut, genauso wenig wie ich. In den USA sollte der ein oder andere Burgerladen zu finden sein. Dennis Undaf, vielen Dank für das Interview.
3: Mach's gut.
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0: 20 nach 9 Radioton an eurem Dienstag. Und ich warte ja die ganze Zeit drauf, dass neue Infos durchsickern über die Hochzeit von Taylor Swift mit ihrem Footballer Travis Kelce. Jetzt gibt's ganz andere News heute Morgen. Es gibt neue Musik von Taylor Swift und zwar schon am Freitag. Kollege Patrick Berger, guten Morgen erstmal.
1: Guten Morgen.
0: Wir wollen wissen, worum geht's da genau?
1: Ja, Taylor Swift, die hat's am Abend offiziell bestätigt. Sie liefert nämlich den Soundtrack zum neuen Toy Story Film. Teil 5 kommt ja bald in die Kinos und ihr Song dazu heißt I Knew It, I Knew You.
0: Noch nicht hörbar, aber eben dann am Freitag. Na, die Fans, die Swifties, die hatten das natürlich schon ein bisschen geahnt, ne?
1: Genau. Taylor Swift ist ja auch bekannt dafür, dass so ziemlich nichts zufällig ist und alles irgendwie miteinander zusammenhängt und auf irgendwas hinweist. Mhm. Ende April gab es auf ihrer Webseite unter anderem einen Countdown vor wolkenförmigem Hintergrund. Wolken sind ja auch bei Toy Story omnipräsent. Und weltweit sind dann auch noch Werbetafeln aufgetaucht mit den Initialen TS. Passt ja zu Taylor Swift und übrigens auch zu Toy Story. Oha. Dazu waren auch 13 Wolken drauf. Wieder Bezug zu Toy Story und 13 ist die Glückszahl von Taylor Swift. Also die Hinweise waren da.
0: Also Patrick, wir hätten es eigentlich alle schon vorher wissen können. Ne?
1: Ja. Und was ich wirklich krass finde jetzt, der neue Toy Story Film in den USA kommt am 19. Juni in die Kinos. Und genau am selben Tag, 19. Juni, vor 20 Jahren, kam auch die allererste Single von Taylor Swift raus. Tim McGraw hieß sie. Und genau wie ihre Anfänge soll auch der neue Titel wieder mehr Richtung Country-Musik gehen.
0: Krass, also hätte man mir damals gesagt, dass sie mit dem Veröffentlichungstag ihrer ersten Single entscheidet, wann 20 Jahre später Toy Story 5 rauskommt, dann hättest du das vermutlich selber nicht geglaubt, Patrick. Also Taylor Swift steuert den Soundtrack bei. Der neue Song wird am Freitag veröffentlicht, jetzt offiziell bestätigt. Davor gibt es ein bisschen Taylor von uns auf die Ohren. Der ist aus dem letzten Jahr, The Fate of Ophelia. Schönen guten Morgen.

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10: Ich bin Franjo Bendeich. Guten Morgen. 3.000 statt 1.500 Euro. Die Meisterprämie in Baden-Württemberg soll künftig verdoppelt werden. So sieht es der Koalitionsvertrag der neuen grün-schwarzen Landesregierung vor. Die Meisterprämie wurde 2020 eingeführt, wobei seitdem eine Fördersumme von über 1,7 Millionen Euro bewilligt worden ist. Laut Hauptgeschäftsführer der Handwerkskammer Heilbronn-Franken, Ralf Schnör, käme man mit den bisherigen 1.500 Euro nicht weit, was die Selbstständigkeit angeht. Er spricht davon, akademische und berufliche Bildung gleichzustellen. Perspektivisch sehen die Koalitionäre vor, die gesamte Meisterausbildung kostenfrei zu gestalten. Franjo Bendeich, Radioton Heilbronn-Franken.
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11: Ich bin Colin Mock. Die EU-Länder dürfen künftig Abschiebezentren in Drittstaaten einrichten. Darauf haben sich Parlament und die Mitgliedstaaten geeinigt. Ziel der neuen Vereinbarung sei es, mehr Abschiebungen zu ermöglichen. Unter anderem Deutschland hatte sich für die sogenannten Return-Hubs eingesetzt. Bundesarbeitsministerin Baas will, dass auch Beamte in die gesetzliche Rentenversicherung einzahlen. Sie sagte der Rheinischen Post, wenn alle einzahlen, ist mehr Geld im Topf und der Staat muss weniger zuschießen. Erste Schritte dazu sollen laut Baas schon bei der jetzt geplanten Rentenreform möglich sein. Immer mehr Menschen in Deutschland sind von Armut betroffen. Letztes Jahr war es jeder Sechste, das sind insgesamt über 13 Millionen Menschen, zeigt der neue Bericht des Paritätischen Wohlfahrtsverbands. Besonders trifft es etwa Ältere und Alleinerziehende. Die deutsche Fußballnationalmannschaft fliegt heute in die USA. Am frühen Nachmittag geht's nach Chicago. Dort testet das DFB-Team am Samstag ein letztes Mal gegen Co-Gastgeber USA. Kommende Woche wird's dann richtig ernst. Am Montag geht's ins WM-Quartier. Am Sonntag steigt Deutschland gegen Curaçao ins Turnier ein.
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12: Mit Wetterfrau Martin Willers.
13: Einen schönen guten Morgen an der Jagd am Neckar und am Kocher. Gestaltet sich der Dienstag in der ersten Tageshälfte noch ziemlich freundlich. Die Sonne schaut zum Glück auch immer mal wieder vorbei und die Temperaturen können bis zum Nachmittag auf angenehme 25 Grad ansteigen. Jedoch können sich ab dem Nachmittag auch örtlich kräftige Gewitter entwickeln, teilweise auch mit Sturmböen. Schauen wir noch kurz auf den Radio Ton 3 Tage Wettertrend. Prozent. Morgen und in den nächsten Tagen gehen die Temperaturen etwas zurück und pendeln sich um die 20-Grad-Marke ein. Dazu bleibt es leider weiterhin ziemlich wechselhaft zwischen Kraichgau und Ostalb. Und auch am Donnerstagabend sind erneut Gewitter möglich.
12: Wir schauen noch auf die Straßen. Danke trotzdem. In 12 Sekunden.
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12: Um 9:30 längster Stau immer noch die A81 Heilbronn Richtung Stuttgart zwischen Stuttgart-Zuffenhausen und dem Dreieck Leonberg an der Baustelle. 6 Kilometer, mindestens 20 Minuten verliert ihr hier. Außerdem B466 Heidenheim an der Brenz Richtung Mühlhausen im Täle zwischen Heidenheim B19 und dem Sontheimer Wirtshäusle. 6 Minuten Zeitverlust. Alle kürzeren Verzögerungen lest ihr auch nach auf radioton.de oder in unserer App und meldet uns gern Staus und auch Blitzer 0800 50 65 3x die 0. Einer steht in Markelsheim, Leichtenstraße, 30 erlaubt. Danke Radiotonhörer Adrian fürs Melden. Neckarsulm, die Nordtangente, da sind 40 und in Abtsgmünd im Hohen Rheinweg, da haben wir eine 30er-Zone. Gute Fahrt euch, kommt sicher an.
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0: Ein Lieblingshit von Genesis für euren Dienstagmorgen. Guten Morgen.
1: Morgen.
0: Caro und der Meg ist bei Radio Ton und wir haben heute schon gehört, in Italien gibt es ab jetzt Mautgeld zurück, wenn ihr wegen einer Baustelle für eine bestimmte Zeit im Stau steht. Und viele drängeln in Richtung Italien jetzt zur Urlaubszeit, also Stau vorprogrammiert. Sehr beliebt unter anderem das Dörfchen Positano an der Amalfiküste. Und ich habe da Videos gesehen die Tage, da kriege ich vom Hinschauen Platz Angst. Ja? Wir kennen alle diese schönen italienischen Dörfchen und kleinen Städtchen mit süßen Gässchen. Nur wenn sich da solche Massen durchdrängen, dass es weder vor noch zurück geht, dann ist da nichts mehr malerisch.
1: Das ist der Urlaub, das ist die Entspannung.
0: Ja, Wahnsinn. Problem sind unter anderem Kreuzfahrtschiffe. Klar, Schiff legt an, setzt Massen an Touris ab, die sich dann alle gleichzeitig da durchschieben. Sagt sich auch an den Preisen da, Unterkünfte für 500 Euro die Nacht, 150 Euro pro Person fürs Essen. Aber ganz ehrlich, ich wäre als Einheimischer wahrscheinlich so genervt, dass ich die Touris erst recht abzocken würde. Ich kann das verstehen. Andreas Kühner von Großreisen in Heilbronn, den haben wir mal gefragt, warum ist denn Italien so gehypt und beliebt als Reiseziel?
2: Ich denke, es ist ein buntes Mix an Landschaft, die Küche, Kulinarik, die italienische Stimmung, die Mode, kulturelle Veranstaltungen, Verona, die Festspiele ist immer ein Highlight. Es ist ein buntes Mix, das einfach auch in den Medien, glaube ich, positiv rübertransportiert wird und das uns Deutschen einfach auch gefällt, so dieses deutsche Vita. Ich glaube, das ist was, wo wir einfach sehr gerne mit verbinden und hinreisen.
0: Jetzt sehen wir diese krassen Bilder von überlaufenden Orten. Ist es denn echt überall so überlaufen in Italien?
2: Es gibt schon viele, viele Ziele, wo dieser Overtourismus, wie er genannt wird, ja eigentlich herrscht. In Venedig ist natürlich ein Riesenbrennpunkt, vor allem auch, wenn die großen Kreuzfahrtschiffe anlaufen. Auch unten natürlich die Amalfiküste.
0: Capri, Sardinien, auch so Hotspots, die ziemlich überlaufen sind. Wie sieht es denn dieses Jahr aus? Vielleicht ein bisschen anders als die letzten Jahre?
2: Dieses Jahr kann man sagen, ist es ein bisschen besser, weil die großen Überseegruppen aus USA, aus Asien durch den Iran-Krieg gerade nicht da sind. Also man merkt eigentlich, dass die Nicht-Europäer gerade Europa meiden. Dadurch sind die Ziele nicht so überlaufen wie jetzt in den vergangenen Jahren.
0: Andreas Kühner, Inhaber von Großreisen in Heilbronn. Ich habe auch noch mal recherchiert. Es gibt ja Italien-Geheimtipps, zum Beispiel die Marken. Die sind so an der Wade vom Stiefel. Erdkunde kann ich, ja, ist eine Region in Italien an der Adriaküste. Nicht so bekannt wie die Toskana, nicht so überlaufen. Und für die Alternative zur Amalfiküste wandern wir an die Zehenspitze des Stiefels, Kalabrien. Da gibt es die Costa Viola, Nachteil felsige Küsten und eben auch weniger touristische Infrastruktur.
1: Also Urlaub dieses Jahr entweder an der Wade oder an der Stiefelspitze.
3: Ja.

0: Boy und Clock Clock, das ist die beste aktuelle Musik bei Radioton.
1: Guten Morgen.
0: Caro und der Magis, wir haben jetzt auch nichts mehr zu sagen.
1: Nichts Produktives zumindest.
0: Sagen wir tschüss, oder? Bis morgen früh, wenn ihr wollt. Und jetzt wieder einer eurer absoluten Lieblingshits von NSYNC, Tearing Up My Heart.

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6: Ich bin Colin Mock. Die EU hat den Weg für Abschiebezentren in Drittstaaten freigemacht.
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6: Ich bin Colin Mock. Die EU hat den Weg für Abschiebezentren in Drittstaaten freigemacht. Das EU-Parlament und die Mitgliedstaaten haben sich auf eine Verschärfung der Migrationsregeln geeinigt.

0: Spaß offen für ein höheres Rentenalter nach 2031. Im Streit ums BAföG geht die SPD auf Konfrontationskurs mit Kanzler Merz. Der hatte gesagt, dass die Erhöhung unter Finanzierungsvorbehalt steht. Das stimmt so nicht, die Finanzierung sei sicher, sagte SPD-Fraktionsvize Wiebke Esther. Experten von SPD und Union hätten sich darauf verständigt, dass es mehr BAföG geben soll. Der US-Bundesstaat Florida verklagt OpenAI. Er wirft dem ChatGPT-Anbieter vor, minderjährige Nutzer zu gefährden. Der Generalstaatsanwalt kritisiert, dass es keine echte Altersverifizierung gibt und spricht von Suchtgefahr. Laut Klage hat das KI-Tool außerdem Ratschläge zur Planung von Suizid gegeben.
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2: Derzeit haben wir bei uns einen stark bewölkten Himmel. Es bleibt trocken. In Heilbronn liegen die Temperaturen am Vormittag bei rund 21 Grad. In Hohenlohe gibt es etwa 20 Grad und im Ostalbkreis knapp 20 Grad. Im Laufe des Nachmittags steigen die Werte in der gesamten Thunregion auf bis zu 25 Grad. Zwischendurch lockern die Wolken ein bisschen auf. Zum Abend hin ziehen dann Gewitter mit Blitz und Donner durch. Dazu kommt leichter Regen. Die Luft kühlt auf rund 15 Grad ab. In der Nacht sinken die Temperaturen weiter auf etwa 13 Grad. Es bleibt stark bewölkt. Morgen gibt's immer wieder Schauer. Die Wolken lockern zwischendurch auf. Die Höchstwerte liegen bei rund 19 Grad.
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3: Vorsicht auf der A8 von Stuttgart Richtung München an der Anschlussstelle Kirchheim-Tech Ost. Da gibt's ein defektes Fahrzeug. Auch auf der A3 von Würzburg Richtung Nürnberg bei der Anschlussstelle Rottendorf müsst ihr mit einem liegen gebliebenen Fahrzeug rechnen. Auf der A6 Heilbronn Richtung Nürnberg zwischen Kirchberg und Kralsheim gibt es eine Tagesbaustelle. Schaut dort auf die Baustellenfahrzeuge. Und auf der A81 von Heilbronn Richtung Stuttgart zwischen Stuttgart-Zuffenhausen und dem Dreieck Leonberg habt ihr 7 Kilometer Stau und solltet mindestens 20 Minuten mehr einplanen. Noch mehr Verkehr ausführlich zum Nachlesen findet ihr auf radioton.de und in unserer App.
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0: Radioton am Dienstagvormittag mit mir, Patrick Berger. Und ich muss jetzt mal kurz übers Wetter reden. Und Wetterfrau Madeleine Willers ist gerade nochmal zu mir gekommen.
1: Ja, hallo Patrick.
0: Denn ich muss sagen, ich will Regen haben. Mein Auto steht nämlich unter so Büschen und da fällt alles mögliche Zeug runter. Und jetzt ist das Auto voll mit Blüten und muss entweder mal in die Waschanlage oder noch besser mit ein bisschen Regen schon mal so vorgewaschen werden. Jetzt hatte ich die Hoffnung, wir hatten ja letzte Woche 30 Grad. So wissen wir, dass es jetzt aber endlich mal wieder ein bisschen kälter wird und vielleicht auch mal ein bisschen regnet. So schön gleichmäßig. Aber wir haben stattdessen eher so kurzfristige, eher auch heftige Unwetter in den letzten Tagen gehabt. Bleibt das so?
1: Ja, leider. Das kann heute Nachmittag und Abend stellenweise wieder vorkommen und es bleibt auch in den nächsten Tagen ziemlich wechselhaft. Ab morgen sinken die Temperaturen sogar und pendeln sich eher um die 20-Grad-Marke ein.
0: Ich habe schon mal von gehört, dass jetzt irgendwann die sogenannte Schafskälte kommt. Ist 20 Grad, ist das schon Schafskälte?
1: Ja, also die Schafskälte ist tatsächlich ein bekanntes Wetterphänomen in Mitteleuropa und tritt statistisch gesehen oft zwischen dem 4. und 20. Juni auf, am häufigsten rund um den 11. Juni. Dabei strömt kühle und feuchte Luft aus Nordwesten zu uns und die Temperaturen können innerhalb kurzer Zeit ziemlich zurückgehen. Nachts sind dann teilweise sogar wieder einstellige Werte möglich. Und der Name kommt übrigens tatsächlich von den Schafen. Früher wurden sie Ende Mai oder Anfang Juni geschoren und wenn dann so ein Kälteeinbruch kam, haben die frisch geschorenen Schafe schon darunter gelitten. Daher auch der Begriff Schafskälte.
0: Interessant, wusste ich tatsächlich noch nicht. Wieder was gelernt. Kann man dann schon sagen, wie es nach der Schafskälte weitergeht, so in 2-3 Wochen?
1: Ja, also nach aktuellem Stand deuten die Prognosen darauf hin, dass die Temperaturen ab Mitte Juni wieder deutlich ansteigen könnten. Dann sind erneut sommerlich bis ziemlich heiße Temperaturen möglich und auch längere trockene und sonnige Wetterabschnitte scheinen aktuell nicht ausgeschlossen. Also von daher den Regen in den nächsten Tagen danken annehmen, bevor der Hochsommer kommt.
0: Das machen wir auf jeden Fall. Danke dir, Madeleine, für deine Einschätzung.
1: Klar, immer wieder gern, Patrick.

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8: Aktuell gibt's bei uns einen vollständig bedeckten Himmel. In Heilbronn und in Hohenlohe liegen die Temperaturen am Vormittag bei rund 21 Grad. Im Ostalbkreis sind's etwa 20 Grad. Im Tagesverlauf steigen die Werte auf bis zu 25 Grad. Dazu lockert sich die Wolkendecke zwischendurch ein bisschen auf. Am späten Nachmittag ziehen dann Gewitter mit Blitz und Donner durch. Es kühlt dabei spürbar ab und es gibt immer wieder leichten Regen. In der Nacht sinken die Temperaturen in der gesamten Tonregion auf etwa 13 Grad. Morgen bleibt es stark bewölkt. Dazu gibt es immer wieder Schauer bei Höchstwerten um die 20 Grad.
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10: Achtung, auf der A6 Heilbronn Richtung Mannheim zwischen Sinsheim und Wiesloch-Rauenberg steht ein defektes Fahrzeug. Auf der A3 in Richtung Nürnberg bei der Anschlussstelle Rottendorf gibt es ebenfalls eine Gefahr durch ein defektes Fahrzeug. Zwischen Ulm-West und Merklingen auf der A8 Richtung Stuttgart ist eine Tagesbaustelle eingerichtet. Achtet hier besonders auf Baustellenfahrzeuge. Auch auf der A7 Würzburg Richtung Ulm zwischen Ahlen-Oberkochen und Heidenheim findet ihr eine Tagesbaustelle mit Baustellenfahrzeugen. Noch mehr Verkehr ausführlich zum Nachlesen findet ihr auf radioton.de und in unserer App.

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12: Ich bin Colin Mock. Fürs DFB-Team geht die heiße Phase der WM-Vorbereitung los. Heute geht der Flieger nach Chicago. Dort testet Deutschland am Samstag ein letztes Mal. Gegner ist Co-Gastgeber USA. Wenig später reist der DFB-Tross dann ins WM-Quartier. Nächste Woche Sonntag gibt's das erste Vorrundenspiel gegen Curaçao. Die EU-Länder dürfen künftig DFB-Tross dann ins WM-Quartier. Nächste Woche Sonntag gibt's das erste Vorrundenspiel gegen Curaçao. Die EU-Länder dürfen künftig Abschiebezentren in Drittstaaten einrichten. Darauf haben sich Parlament und die Mitgliedstaaten geeinigt.

0: Fernzüge der Deutschen Bahn kommen weiter oft zu spät. Nur knapp 60% von ihnen waren im vergangenen Monat pünktlich. Das zeigt eine Bilanz der Deutschen Bahn, die der Süddeutschen Zeitung vorliegt. Eine kleine Verbesserung ist das trotzdem. Im vergangenen Jahr lag die Pünktlichkeit oft bei unter 60%.
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2: Aktuell haben wir bei uns einen stark bewölkten Himmel. In Heilbronn liegen die Temperaturen am Vormittag bei 22 Grad. In Hohenlohe gibt es ebenfalls 22 Grad und im Ostalbkreis 21 Grad. Im Tagesverlauf steigen die Werte noch ein bisschen auf, bis zu 25 Grad. Zum Abend hin ziehen dann Gewitter mit Blitz und Donner durch. Heute Nacht kühlt es in der gesamten Thurnregion auf um die 14 Grad ab. Dazu gibt es stellenweise noch leichte Regen. Morgen bleibt es wechselhaft mit vielen Wolken und immer wieder Schauern bei Höchstwerten um die 19 Grad.
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3: Auf der A6 von Heilbronn Richtung Nürnberg staut es sich zwischen Feuchtwangen Nord und Aurach auf 3 Kilometern. Plant mindestens 9 Minuten extra ein. Vorsicht auf der A8 von München Richtung Stuttgart. Zwischen Ulm-West und Märklingen gibt's eine Tagesbaustelle. Achtet auf Baustellenfahrzeuge. Auch auf der A81 von Heilbronn Richtung Würzburg gibt es 2 Tagesbaustellen. Die erste zwischen Weinsberg-Ellhofen und Kreuz-Weinsberg und die zweite zwischen Boxberg und Ahorn. Bitte passt auf die Baustellenfahrzeuge auf. Noch mehr Verkehr ausführlich zum Nachlesen findet ihr auf radioton.de und in unserer App.
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0: Bella Lucy bei Radioton an diesem Dienstagvormittag. An dem der Countdown läuft. Zur Fußball-Weltmeisterschaft und zum Abheben, ja, knapp 2 Stunden noch, dann fliegt das DFB-Team in die USA. Und einer, der nach dem Testspiel gegen Finnland am Sonntag besonders im Fokus stand, war Dennis Undaf. Nicht nur bekannt für seine Tore und Torvorlagen, sondern auch für seine Späße. Der haut hier wirklich einen Spruch nach dem anderen raus. Und aus diesen Sprüchen, da kann man ja auch was machen. Und so hat der Megis aus der Radioton Morgenschau heute Morgen mal ein ganz exklusives Interview mit Dennis Undaf geführt.
1: Dennis Undaf, Mensch, was ein Spiel. Jeder will mit dir über deine Tore sprechen. Mich würde als Schwabe eher interessieren, du jetzt nach 3 Jahren in Stuttgart, wie kommst du denn mit dem Schwäbisch klar?
2: Diese Sprache kann ich immer noch nicht, verstehe ich auch nicht. Das ist kein Deutsch.
1: Aber was denkst du dann über jemanden wie mich?
2: Arschbacke.
1: Selber Arschbacke.
2: Unter Arschbacke.
1: Obere Arschbacke. Haha, und jetzt?
2: Interessiert mich 0,0.
1: Gut, dann kommen wir zum Fachlichen, Dennis. Die WM steht vor der Tür. Wie bereitest du dich denn auf solche großen Spiele vor?
3: In einem Spiel, Bruder, habe ich 3 Burger vom Spiel gegessen. Ich habe 3 Tore gemacht in dem Spiel.
1: Und das ist gesund?
2: Weiß ich selber nicht. Ich bin kein Arzt, ich bin kein Physio.
1: Ja gut, genauso wenig wie ich. In den USA sollte der ein oder andere Burgerladen zu finden sein. Dennis Undaf, vielen Dank für das Interview.
4: Mach's gut.

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15: Aktuell haben wir bei uns einen geschlossenen Himmel mit vielen Wolken. In Heilbronn und in Hohenlohe liegen die Temperaturen gerade bei 23 Grad, im Ostalbpreis gibt es 22 Grad. Im Tagesverlauf lockern die Wolken zwischendurch ein bisschen auf. Zum Abend hin ziehen dann Gewitter mit Blitz und Donner durch, danach folgt leichter Regen. In der Nacht kühlt es in der gesamten Thunregion auf 14 Grad ab. Morgen bleibt stark bewölkt, dazu ziehen immer wieder Schauer durch, bei Höchstwerten um die 19 Grad.
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17: Auf der A6 von Heilbronn Richtung Nürnberg staut es sich zwischen Kreuz Feuchtwangen-Kreizheim und der Anschlussstelle Aurach auf 5 Kilometern. Plant mindestens 14 Minuten mehr ein. Pass bitte auf der A8 von München Richtung Stuttgart auf. Zwischen Ulm-West und Märklingen kann es durch eine Tagesbaustelle gefährlich werden, da dort Baustellenfahrzeuge unterwegs sind. Auch auf der A81 von Heilbronn Richtung Würzburg müsst ihr zwischen Weinsberg-Ellhofen und dem Kreuz Weinsberg mit Baustellenfahrzeugen rechnen. Auf der B29 zwischen der Anschlussstelle Iggingen und Schwäbisch Gmünd Ost habt ihr dichten Verkehr. Ihr braucht etwa 9 Minuten länger. Noch mehr Verkehr ausführlich zum Nachlesen findet ihr auf radioton.de und in unserer App.

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0: Keating bei Radio Ton. Gefällt mir ja. Die Mischung hier bei uns mit der besten aktuellen Musik und immer euren Lieblingshits gibt's natürlich auch online auf radioton.de und in der Radio Ton App. Und da könnt ihr euch übrigens jetzt immer ganz genau das anhören, was euren Geschmack am besten trifft. 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Da ist auch der Klassiker von Bab mit dabei und bei so Konzerten, da gibt es ja auch immer diese ganz besonderen Momente, die es nur live gibt. 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Und das ist Robbie Williams, Forbidden Road. Entspannten Vormittag zusammen.
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21: Ich bin Colin Mock. Die deutsche Fußballnationalmannschaft fliegt heute in die USA. Am frühen Nachmittag geht's nach Chicago. Dort testet das DFB-Team am Samstag ein letztes Mal gegen Co-Gastgeber USA. Kommende Woche wird's dann richtig ernst. Am Montag geht's ins WM-Quartier. Am Sonntag steigt Deutschland gegen Curaçao ins Turnier ein. Der Paritätische Wohlfahrtsverband warnt die Bundesregierung vor weiteren Sozialkürzungen. Demnach verschärfe sich die soziale Spaltung in Deutschland, denn immer mehr Menschen sind von Armut betroffen. Aktuell ist es jeder Sechste, das sind insgesamt über 13 Millionen Menschen. Die Asylzahlen in Deutschland gehen weiter zurück. Laut Bundesinnenministerium waren es im Mai rund 5.500 Anträge, der tiefste Maistand seit 14 Jahren. Unterdessen werden die EU-Asylregeln weiter verschärft. Es dürfen Abschiebezentren in Drittstaaten außerhalb der EU eingerichtet werden. E-Sports wird in Deutschland immer beliebter. Genau deshalb nimmt der Deutsche Olympische Sportbund jetzt eine neue Untereinheit nur für den organisierten Sport an Konsole und PC in Betrieb. Darüber sollen zum Beispiel Nationalmannschaften betreut oder bestehende Vereine. Der Deutsche Olympische Sportbund jetzt eine neue Untereinheit nur für den organisierten Sport an Konsole und PC in Betrieb. Darüber sollen zum Beispiel Nationalmannschaften betreut oder bestehende Vereine unterstützt werden.
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0: und die Luft kühlt in der Nacht auf um die 14 bis 15 Grad ab. Morgen bleibt es wechselhaft mit vielen Wolken und immer wieder Schauern bei Höchstwerten um die 19 bis 20 Grad.
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2: Achtung, auf der A3 Würzburg Richtung Nürnberg zwischen Würzburg-Randersacker und der Auffahrt Rottendorf liegt ein Metallteil auf der Fahrbahn. Aufpassen, auf der A81 Heilbronn Richtung Würzburg gibt es zwischen Tauberbischofsheim und Gerchsheim eine Gefahr durch ein defektes Fahrzeug. Auf der A8 München Richtung Stuttgart zwischen Ulm-West und Märklingen bitte auf die Baustellenfahrzeuge achten. Jetzt zum Stau. Auf der A6 in Richtung Nürnberg zwischen Kreuz Feuchtwangen-Crailsheim und der Anschlussstelle Aurach erwartet euch ein 8 Kilometer langer Stau. Plant mindestens 23 Minuten mehr ein. Noch mehr Verkehr ausführlich zum Nachlesen findet ihr auf radioton.de und in unserer App.
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1: Hallo, ich bin Daniel Heinze von der katholischen Kirche. Der Heilige Geist ist für alle da, nicht nur für die Lautsprecher und Vielredner. Diesen Gedanken, den habe ich neulich rund um Pfingsten aufgeschnappt. Da haben Christen ja besonders diese göttliche Kraft gefeiert, die dafür sorgt, dass Menschen sich verstehen können über Grenzen und Barrieren hinweg. Dieser Heilige Geist also ist nicht nur für die, die oft und gern und laut vom Glauben sprechen, so wie ich etwa hier im Radio. Nein, er kann alle Menschen beseelen, ihnen Kraft geben. Natürlich auch denen, die nicht gern im Mittelpunkt stehen oder vor Mikrofon sitzen. Das Ganze ist kein Lautstärke-Contest. Gottes guter Geist kann sanft sein und heilsam, still und zärtlich, vielleicht auch mal schüchtern, aber im richtigen Moment hilfreich. Und niemand sollte denken, ach, dabei geht's doch nicht um mich. Ja, darauf vertraue ich. So unterschiedlich wir Menschen sind, so unterschiedlich erreicht und befähigt uns der gute Geist Gottes.
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0: schönen Ton am Dienstagmittag und wir müssen jetzt mal über eine Sache sprechen, über Longevity. Das sagt den meisten wahrscheinlich erstmal noch nicht ganz so viel, ist aber tatsächlich aktuell der neue Fitnesstrend mit Langzeiteffekt. Maxi aus unserer Radioton-Redaktion ist jetzt bei mir im Studio. Du machst ja auch ganz gerne Sport und da ist dir der Begriff sicherlich schon mal untergekommen, oder?
1: Ja, Patrick, also im Grunde geht der Trend im Fitnessbereich, aber auch im Alltagsverhalten weg von der klassischen Selbstoptimierung, also stärker, schneller, schlauer, hin zum Ziel, möglichst lange fit zu bleiben, leistungsfähig zu arbeiten und sich dabei körperlich wie mental ausgeglichen zu fühlen. Longevity bedeutet für viele deshalb auch, Verantwortung für das eigene Wohlbefinden zu übernehmen und Routinen zu etablieren, die uns langfristig gut tun. Ein Grund ist wohl der moderne Alltag, der verlangt vielen Menschen einiges ab. Zwischen Beruf, Familie, Sport und ständiger Erreichbarkeit wächst der Wunsch nach mehr Balance und nachhaltiger Energie.
0: Okay, und wie geht Longevity jetzt konkret?
1: Also das ist ganz individuell, Patrick. Heißt, tu, was dir gut tut. Achte drauf, was du isst und trinkst, wie, wann und wo. Alkohol und Burger sind selbstverständlich tabu.
0: Schade.
1: Dann natürlich auch ausreichend guter Schlaf ist wichtig. Da können zum Beispiel Smartwatches helfen. Ausreichend moderate Bewegung an der frischen Luft darf natürlich auch nicht fehlen. Genauso wie die Reduktion von Bildschirmzeit. Auch Nahrungsergänzungsmittel können Teil deines eigenen Longevity-Konzepts sein.
0: Boah, also ich merke schon, man muss dann irgendwie auch alles so mittracken, dass man das auch sieht. Klingt auch generell einfach extrem zeitintensiv.
1: Ja, allerdings ist es auch und ich frage mich deswegen auch, ob das auf Dauer so glücklich macht, wenn man sich so nach und nach immer mehr aus dem sozialen Leben zurückzieht. Immer früh schlafen geht, nichts unternimmt und krampfhaft auf seine Ernährung achtet. Wie viel Einfluss das dann tatsächlich auf unsere Lebensdauer hat, ist ja auch noch nicht klar.
0: Also muss jeder für sich selbst entscheiden, wie weit man gehen möchte. Kleiner Spaziergang in der Mittagspause, der ist ja aber auf jeden Fall drin. Danke dir, Maxi.
1: Immer gern, Patrick.

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12: Aktuell haben wir bei uns einen Mix aus Sonne und Wolken. In Heilbronn und in Hohenlohe liegen die Temperaturen zur Mittagszeit bei 24 Grad. Im Ostalbkreis gibt's 23 Grad. Im Laufe des Nachmittags ziehen Gewitter mit Blitz und Donner durch. Danach gibt's immer wieder leichten Regen. Zum Abend hin kühlt es in der gesamten Tonregion auf um die 16 Grad ab. In der Nacht sinken die Werte weiter auf rund 13 Grad. Morgen bleibt's mit vielen Wolken eher trüb. Dazu sind immer mal wieder Schauer dabei, bei Höchstwerten um die 19 Grad.
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14: Auf der A6 von Heilbronn nach Nürnberg staut es sich zwischen Kreuz Feuchtwangen-Kreilsheim und der Anschlussstelle Aurach auf 8 Kilometern. Rechnet hier mit mindestens 22 Minuten extra. In der anderen Richtung auf der A6 von Nürnberg nach Heilbronn zwischen Anschlussstelle Bretzfeld und Heilbronn-Neckarsulm steht ihr 2 Kilometer im Stau, was euch etwa 19 Minuten kostet. Auf der A8 von München nach Stuttgart gibt's zwischen Ulm-West und Merklingen eine Tagesbaustelle. Passt hier besonders auf die Baustellenfahrzeuge auf. Ähnliches gilt für die A81 von Heilbronn nach Würzburg zwischen Ahorn und Tauberbischofsheim. Auch hier ist eine Tagesbaustelle mit entsprechenden Gefahren durch Baustellenfahrzeuge zu beachten. Noch mehr Verkehr ausführlich zum Nachlesen findet ihr auf radioton.de und in unserer App.

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Bon Jovi rockt uns durch den Dienstagmittag und wir kommen jetzt zu einem Thema, über das wird oft gestritten. Geschmack. Manchmal auch Musikgeschmack. 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Hosia jetzt Too Sweet. Ich bin Patrick Berger. Schönen Mittag.

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21: Ich bin Colin Mock. Fürs DFB-Team geht die heiße Phase der WM-Vorbereitung los. Heute geht der Flieger nach Chicago. Dort testet Deutschland am Samstag ein letztes Mal. Gegner ist Co-Gastgeber USA. Wenig später reist der DFB-Tross dann ins WM-Quartier. Nächste Woche Sonntag gibt's das erste Vorrundenspiel gegen Curaçao. Bundesarbeitsministerin Baas will auch Beamte in die Rentenkasse holen. Das sei ein langer Weg, aber erste Schritte könnten schon bei der aktuell geplanten Reform der Rentenversicherung gemacht werden, sagte sie der Rheinischen Post. Außerdem zeigt sich Baas offen für ein höheres Rentenalter nach 2031. Die Asylzahlen in Deutschland gehen weiter zurück. Laut Bundesinnenministerium waren es im Mai rund 5.500 Anträge, der tiefste Mai-Stand seit 14 Jahren. Unterdessen werden die EU-Asylregeln weiter verschärft. Es dürfen Abschiebezentren in Drittstaaten außerhalb der EU eingerichtet werden. Der US-Bundesstaat Florida verklagt OpenAI. Er wirft dem ChatGPT-Anbieter vor, minderjährige Nutzer zu gefährden. Der Generalstaatsanwalt kritisiert, dass es keine echte Altersverifizierung gibt und spricht von Suchtgefahr. Laut Klage hat das KI-Tool außerdem Ratschläge zur Planung von Suizid gegeben.
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6: Aktuell haben wir bei uns einen Mix aus Sonne und Wolken. In Heilbronn liegen die Temperaturen am Mittag bei etwa 25 Grad. In Hohenlohe und im Ostalbkreis gibt es jeweils 24 Grad. Am Nachmittag ziehen dann mehr Wolken auf. Zum Abend hin kommt bei uns leichter Regen auf. In der Nacht kühlt es in der gesamten Tonregion auf rund 15 Grad ab. Morgen wird es mit vielen Wolken wechselhaft. Dazu gibt es immer wieder Schauer, bei Höchstwerten um die 18 bis 20 Grad.
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6: Grad ab. Morgen wird es mit vielen Wolken wechselhaft. Dazu gibt es immer wieder Schauer, bei Höchstwerten um die 18 bis 20 Grad.
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11: Auf der A3 Würzburg Richtung.

0: Kilometern. Plant hier mindestens 49 Minuten extra ein. In der Gegenrichtung Heilbronn Richtung Nürnberg steht ihr zwischen Schnelldorf und Aurach 9 Kilometer im Stau und braucht etwa eine halbe Stunde länger. Noch mehr Verkehr ausführlich zum Nachlesen findet ihr auf radioton.de und in unserer App.
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0: Nickelback bei Radio Ton am Dienstagmittag, mitten in den Pfingstferien. Erinnert mich immer daran, dass ich mich mal um meinen Sommerurlaub kümmern muss, allmählich. Caro aus der Radio Ton Morning Show wird heute Morgen schon mit Andreas Kühner von Großreisen aus Heilbronn gesprochen über Italien. Und auf Social Media, da sind wir andauernd Videos von total überlaufenden Touristenorten in Italien. Dass das Land auch wirklich angesagt ist, kann auch der Experte bestätigen.
1: Also Italien ist ein wunderschön beliebtes Reiseziel, aber bei uns als Busveranstalter seit Jahrzehnten einfach so ein bisschen diese italienischen Seen, Gardasee, Comosee, Lago Maggiore, die ziehen wirklich richtige Gruppen an.
0: Die Frage ist jetzt natürlich auch, ist es wirklich so überlaufen, wollte Caro wissen.
1: Es gibt schon viele, viele Ziele, wo dieser Overtourismus, wie er genannt wird, ja eigentlich herrscht. In Venedig ist natürlich ein Riesenbrennpunkt, vor allem auch in die großen Kreuzfahrtschiffe anlaufen, auch unten natürlich die Amalfiküste.
0: Aber ein bisschen Hoffnung besteht vom Experten.
1: Dieses Jahr kann man sagen, ist es ein bisschen ja, besser, weil die großen Überseegruppen aus USA, aus Asien durch den Iran-Krieg gerade nicht da sind. Also man merkt eigentlich, dass die Nicht-Europäer gerade Europa meiden. Dadurch sind die Ziele nicht so überlaufen wie es in den vergangenen Jahren.
0: Okay, interessant. Italien, vielleicht auch ein guter Tipp. Muss ich mal gucken. Vielleicht finde ich ja auch noch was.
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11: Aktuell haben wir bei uns einen stark bewölkten Himmel, dazu bleibt es trocken. In Heilbronn liegen die Temperaturen am Mittag bei 25 Grad, in Hohenlohe und im Ostalbkreis gibt es jeweils 24 Grad. Zum Abend hin ziehen Regenschauer durch, örtlich sind dabei Gewitter möglich. In der Nacht sinken die Werte in der gesamten Tonregion auf um die 13 Grad. Morgen gibt es viele Wolken, immer wieder fallen Schauer, bei Höchstwerten um die 18 bis 20 Grad.
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13: Auf der A3 von Frankfurt Richtung Nürnberg erwartet euch zwischen Würzburg-Heidingsfeld und Würzburg-Randersacker eine Gefahr durch ein defektes Fahrzeug. Ebenso auf der A81 von Heilbronn Richtung Würzburg müsst ihr im Bereich der Anschlussstelle Osterburken vorsichtig sein. Auch hier blockiert ein defektes Fahrzeug die Fahrbahn. Erneut ist auf der A3, diesmal von Würzburg Richtung Frankfurt, im Bereich der Anschlussstelle Helmstadt ein defektes Fahrzeug die Ursache für eine Gefahrenlage. Für alle, die auf der A6 von Nürnberg Richtung Heilbronn unterwegs sind, zwischen den Anschlussstellen Öhringen und Heilbronn-Neckarsulm gibt es 14 Kilometer Stau und ihr müsst mindestens 47 Minuten mehr einplanen. Noch mehr Verkehr, ausführlich zum Nachlesen, findet ihr auf radioton.de und in unserer App.
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Robbie Williams bei Radio Ton aus den 2000ern, der Titel. 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Und genauso kostenlos geht's hier gleich weiter ab 14 Uhr mit Kollege Max Peter, der begleitet euch in Richtung Dienstagnachmittag. Ich bin Patrick Berger. Wünsche euch einen schönen Nachmittag. Das ist Lady Gaga.

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20: Ich bin Gisa Weber. Die deutsche Fußballnationalmannschaft fliegt heute in die USA. Am frühen Nachmittag geht's nach Chicago. Dort testet das DFB-Team am Samstag ein letztes Mal gegen Co-Gastgeber USA. Kommende Woche wird's dann richtig ernst. Am Montag geht es ins WM-Quartier. Am Sonntag steigt Deutschland gegen Curaçao ins Turnier ein. Bundesarbeitsministerin Baas will, dass auch Beamte in die gesetzliche Rentenversicherung einzahlen. Sie sagte der Rheinischen Post, wenn alle einzahlen, ist mehr im Topf und der Staat muss weniger zuschießen. Erste Schritte dazu sollen laut Baas schon bei der jetzt geplanten Rentenreform möglich sein. Ostdeutschland ist als Wirtschaftsstandort von großer Bedeutung. Das hat Kanzler Merz bei einem Gesprächsforum in Brandenburg gesagt. Der Osten habe bei Transformationsprozessen die Nase vorn. Davon könne der Westen auch noch etwas lernen, so Merz weiter. E-Sports wird in Deutschland immer beliebter. Genau deshalb nimmt der Deutsche Olympische Sportbund jetzt eine neue Untereinheit nur für den organisierten Sport an Konsole und PC in Betrieb. Darüber sollen zum Beispiel Nationalmannschaften betreut oder bestehende Vereine unterstützt werden. Die Fernzüge der Deutschen Bahn kommen weiter oft zu spät. Nur gut 61% von ihnen waren im vergangenen Monat pünktlich. Das zeigt eine Bahnbilanz. Eine kleine Verbesserung ist das trotzdem. Im vergangenen Jahr lag die Pünktlichkeit oft bei unter 60%.
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17: Auch wenn es am Vormittag noch schön war und jetzt auch immer mal wieder die Sonne durchblinkt, ja, wir müssen uns am Nachmittag mehr auf Wolken und Regenschauer einstellen. Aktuelle Temperaturen in Heilbronn 25 Grad, in Bad Mergentheim haben wir 24, in Schwäbisch Hall 26 und in Aalen sind es 22 Grad auf der Anzeige. Heute Nacht gehen die Gradzahlen etwas runter auf um die 12 Grad. Zwischen Mergentheim haben wir 24, in Schwäbisch Hall 26 und in Aalen sind es 22 Grad auf der Anzeige. Heute Nacht gehen die Gradzahlen etwas runter auf um die 12 Grad zwischen Kraichgau und Ostalb und wir schauen auf die kommenden Tage. Der Radio Thun 3 Tage Wettertrend. Es bleibt wechselhaft.

0: 6 Nürnberg Richtung Heilbronn, zwischen Neuenstein und Heilbronn-Neckarsulm. Hier haben wir 17 Kilometer stockenden Verkehr aktuell. Ihr braucht ja mindestens 30 Minuten länger durch. Dann vorsichtig unterwegs sein bitte auf der A3 Frankfurt Richtung Würzburg, zwischen Wertheim-Lenkfurt und Helmstadt. Gefahr durch Gegenstände auf der Fahrbahn. Achtung auch auf der A3 Frankfurt Richtung Nürnberg, zwischen Würzburg-Heidingsfeld und Würzburg-Randersacker. Gefahr durch ein defektes Fahrzeug. Und das gilt auch für die A81 Würzburg Richtung Heilbronn, zwischen Gerchsheim und Hauber-Bischofsheim vorsichtig fahren. Hier Gefahr durch ein Baustellenfahrzeug. Dann schauen wir noch auf die Bundes- und Landstraßen für alle Pendler. Bietigheim-Bissingen jetzt. B27 zwischen Bietigheim-Bissingen, Kammgarn-Spinnerei und Karl-May-Allee. Dichter Verkehr hier. Hier braucht er rund 8 Minuten länger durch. Geblitzt wird auch noch bei uns in der Tonregion. Einmal in Wallhausen in der Blaufelder Straße. Hier sind 30 erlaubt. Hat uns Radiotonhörerin Alexandra durchgegeben. Vielen, vielen Dank dir. Dann wird geblitzt in Bad Mergentheim in der Leichtenstraße, 30er-Zone, und auch in Heilbronn steht ein Blitzer, einer von vielen. In der Sontheimer Straße sind 50 erlaubt. Wenn ihr noch was gesehen habt, geht's gerne auch durch, kostenlos über die 0850 65 3x die 0. Wir freuen uns über eure Hilfe.
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0: Nennen Golf umpimpen, dann ja rüberschiffen ins WM-Ländchen USA und damit dann durch die Gegend brettern, werden sich die Jungs auf dem Rasen duellieren um die WM-Trophäe. Das ist das Vorhaben eines jungen Mannes, und mit diesem jungen Mann sprechen wir gleich gemeinsam, so in der Countdown-Stimmung zur WM, die wir ja eh schon haben, oder? Dazu eure Lieblingshits, jetzt mit Leonie und Don't Worry.
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0: Ronan Keating, Life is a Rollercoaster, Radioton am 2. Juni, 14.15 Uhr. Ja, und mit einem alten, zum Fanmobil umgebauten VW Golf durch die USA während der Fußball-WM fahren. Für viele eventuell ein Traum, für Fabian Bergmann aus Künzelsau ganz bestimmt. Der hat für die Umsetzung dieses Traums kräftige Unterstützung bekommen, nämlich von seinem WM-EM-Golf-Team. In Schwarz-Rot-Gold mit Fußballradkappen geht's nach Übersee. Fabian, eine super Aktion. Seit letzten Donnerstag ist dein Wagen schon auf See, wird gerade also rüber transportiert. Wie geht's jetzt für euch da voran?
1: Planmäßige Ankunft ist am 14. Juni in Charleston. Von dort wird er dann direkt auf den LKW verladen und geht zum DFB-Quartier oder in die Nähe nach Winston-Salem. Wir planen am 19. Juni in Winston-Salem anzukommen, dort dann also bei der Nationalmannschaft bzw. in der Nähe des Quartiers aufzuschlagen.
0: Okay, jetzt habt ihr viel vor, einige Spiele besucht ihr auch, fahrt durch die USA, North Carolina, Philadelphia, Boston stehen auf dem Plan. Aber auch eine ganz besondere Stadt wollt ihr ansteuern und euch damit auch einen weiteren Traum erfüllen, oder?
1: Auf was ich mich ganz speziell freue, natürlich klar, New York, allein die Vorstellung mit dem Golf. Ja. Nicht nur durch die Großstadt, sondern vielleicht dann auch den Times Square zuzufahren oder die Skyline von Manhattan. Ich glaube, das werden schon prägende Erlebnisse sein. Man kann es schon mal behaupten, mit seinem eigenen Auto, in dem Fall dem Zweier Golf, dem Fanmobil, einmal durch New York gecruist zu sein.
0: Na, das kann ich mir vorstellen. An alle, die den VW Golf, den WM-Golf sehen wollen, einfach mal reinklicken auf Instagram, TikTok oder YouTube, Stichwort WM und EM-Fangolf. Dann findet ihr das Geschoss und gemeinsam mit Fabian Bergmann aus Künzelsau zahlen bzw. zählen wir jetzt den WM-Countdown. Am 11. Juni geht's ja los. Das Fußballturnier der Turniere und wir mit dem deutschen Team starten ja dann am 14. Juni. Wir freuen uns drauf. Max Peter hier, schönen Dienstag euch.

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6: Letzte Woche noch Temperatur nahe und sogar schon über der 30-Grad-Marke. Diese Woche backen wir kleinere Brötchen, was das Wetter angeht, mit rund 22 bis 24 Grad in Heilbronn, Aalen und Heidenheim. Auch im Hohenlohe-Kreis überall. Dazu mehr Wolken und die Regenschauer nehmen auch zu, vor allen Dingen am Abend, aber auch schon am Nachmittag. Die Nacht frischer, rund 12 Grad dann bei uns. Und der Radioton 3-Tage-Wettertrend sagt, es bleibt wechselhaft. Morgen zwar mehr Sonne, aber auch Wolken hin und wieder. Und die trüben so ein bisschen den Sommerspaß. Die Temperaturen gehen runter auf unter 20 Grad dann auch für die kommenden Tage bis einschließlich Freitag. Ansonsten bleibt der Mix aus Sonne und Wolken bestehen und auch der Regen meldet sich immer häufiger zurück.
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6: Halb drei ist es und ein Sorgenkind gibt's. Die A6, nämlich Nürnberg Richtung Heilbronn, zwischen Kupferzell und Heilbronn-Neckarsulm. Hier haben wir 18 Kilometer Stau. Hier müsst ihr euch auf 41 Minuten Zeitverlust einstellen. Dann schauen wir auf die B27 zwischen Bietigheim-Bissingen, Kamm-Garnspinnerei und Karl-May-Straße haben wir dichten Verkehr. Hier dort ist aktuell so rund 8 Minuten länger durch. Und noch ein paar Gefahrenmeldungen. Einmal von der A3 Würzburg Richtung Frankfurt. Im Bereich Anschlussstelle Helmstadt haben wir Gefahr durch ein defektes Fahrzeug. Außerdem auf der A3 Frankfurt Richtung Nürnberg zwischen Würzburg-Heidingsfeld und Würzburg-Randersacker vorsichtig fahren. Und viele, viele Baustellen, zum Beispiel auf der A8 München Richtung Stuttgart zwischen Ulm-West und Merklingen. Hier Gefahr durch ein Baustellenfahrzeug. Und das gilt auch für die A81 Heilbronn Richtung Würzburg zwischen Ahorn und Tauberbischofsheim. Schauen wir auf die Blitzer. Einer steht in Wallhausen in der Blaufelder Straße. Hier sind 30 erlaubt. Geblitzt wird auch in Meinhardt in der Löwensteiner Straße. 50er-Zone hat uns Radiotonhörerin Irene durchgegeben. Vielen, vielen Dank dir. Und in Ilshofen auf der K266 steht ein Blitzer. 100 Stundenkilometer sind hier gestattet. Wenn ihr noch was gesehen habt, meldet es auch gerne durch via WhatsApp-Sprachnachricht oder ruft kurz an. 0800 50 65 3x die 0 ist natürlich kostenlos. Ich bin Max Peter, euch einen schönen Dienstag.

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0: Radioton mit der Suche nach dem Jugendwort des Jahres 2026. Die läuft ja gerade erst an und schon sorgt ein Begriff für Diskussion, nämlich Mehrzweckeier. Radioton, Redakteurin Tabitha Prochnow ist bei mir. Was steckt dahinter, Tabitha?
1: Mehrzweckeier wurde mehrfach als Vorschlag eingereicht. Der Begriff gilt als Anspielung auf den Spruch Mehrzweckeier, der bei Protesten gegen eine mögliche Wehrpflicht auf Plakaten zu sehen war.
0: Hat der Begriff denn Chancen auf den Titel?
1: Das ist noch völlig offen. Laut Pons Langscheid müssen Jugendwörter tatsächlich im Alltag junger Menschen verwendet werden. Außerdem werden Begriffe ausgeschlossen, die beleidigend sind oder durch gezielte Kampagnen gepusht werden.
0: Wie geht es jetzt da weiter?
1: Vorschläge können noch bis zum 17. Juli online eingereicht werden. Am 28. Juli werden dann die Top 10 veröffentlicht. Das Jugendwort des Jahres wird dann am 10. Oktober auf der Frankfurter Buchmesse bekannt gegeben.
0: Dann sind wir mal sehr, sehr gespannt, ob Mehrzweckeier tatsächlich Chancen hat. Ich glaube es ja nicht, weil es ja eher so ein bisschen beleidigend auch ist. Obwohl, naja, kontextbezogen. Danke, Tabitha.
1: Gerne.
0: So, was fällt mir noch dazu ein?
2: Eier, wir brauchen Eier.
0: So sieht's aus. Katy Perry jetzt. Ich bin Max Peter. Schönen Dienstag.

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8: Ich bin Gisa Weber. Das WM-Fieber wird immer größer. Das hat DFB-Stürmer Dennis Undaff heute vor dem Abflug der deutschen Fußballnationalmannschaft Richtung USA gesagt. Das Team ist auf dem Weg nach Chicago. Dort gibt es am Samstag das letzte Testspiel vor Turnierstart. Gegner ist Co-Gastgeber USA. Bundesarbeitsministerin Baas will auch Beamte in die Rentenkasse holen. Das sei ein langer Weg, aber erste Schritte könnten schon bei der aktuell geplanten Reform der Rentenversicherung gemacht werden, sagte sie der Rheinischen Post. Außerdem zeigt sich Baas offen für ein höheres Rentenalter nach 2031. Die Zahl der Asylanträge ist im vergangenen Monat auf den tiefsten Mai-Stand seit 14 Jahren gefallen. Laut Bundesinnenministerium gab es rund 5.500 Anträge, 30% weniger als vor einem Jahr. Innenminister Dobrindt spricht von einem Erfolg. Die Migrationswende setze sich fort. Wer mit der Deutschen Bahn fährt, braucht auch weiterhin starke Nerven. Im Mai kamen nur gut 61% der Fernverkehrszüge pünktlich ans Ziel. Die Bahn begründet die ganzen Verspätungen mit der maroden Infrastruktur und vielen Baustellen. Die Bierpreise beim Oktoberfest schwingen sich in neue Höhen. Bis zu 15,90 Euro wird eine Maß in diesem Jahr kosten. Das ist noch einmal etwas mehr als letztes Jahr. Auch die Preise für alkoholfreie Getränke steigen wieder an.
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9: Auch wenn es am Vormittag noch schön war und jetzt auch immer mal wieder die Sonne durchblinkt, ja, wir müssen uns am Nachmittag mehr auf Wolken und Regenschauer einstellen. Aktuelle Temperaturen in Heilbronn 25 Grad, in Bad Mergentheim haben wir 24, in Schwäbisch Hall 26 und in Aalen sind es 22 Grad auf der Anzeige. Heute Nacht gehen die Gradzahlen etwas runter auf um die 12 Grad zwischen Kraichgau und Ostalb und wir schauen auf die kommenden Tage, der Radio Thun 3 Tage Wettertrend. Es bleibt wechselhaft. Morgen zwar mehr Sonne, aber auch Wolken hin und wieder und die trüben den Sommerspaß ein bisschen. Die Temperaturen gehen runter auf unter 20 Grad und so bleiben sie auch bis einschließlich Freitag. Ansonsten bleibt auch der Mix aus Sonne, Wolken und hin und wieder auch mehr Regen.
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9: Drei vorbei, wir schauen auf die A6 Nürnberg Richtung Heilbronn. Zwischen Kupferzell und Bretzfeld haben wir 11 Kilometer Stau. Hier braucht er aktuell rund 31 Minuten länger durch. Dann haben wir noch ein paar Gefahrenmeldungen. Einmal von der A81 Heilbronn Richtung Würzburg zwischen Tauberbischofsheim und Gerchsheim, Gefahr durch ein defektes Fahrzeug. Das gilt auch für die A3 Frankfurt Richtung Würzburg. Zwischen zwischen Wertheim, Lengfurt und Helmstadt. Und ein defektes Fahrzeug steht auch noch auf der A3 Frankfurt Richtung Nürnberg zwischen Würzburg-Heidingsfeld und Würzburg-Randersacker. Dann schauen wir auf die Blitze in der Tonregion. Einer steht in Greilsheim in der Lerchenstraße, 30er-Zone. Hier hat uns Radiotonhörerin Christiane durchgegeben. Vielen, vielen Dank dir. Außerdem in Heilbronn in der Neckartalstraße wird geblitzt. Hier sind 70 erlaubt. Und in Bad Rappenau steht ein Blitzer in der Babstadter Straße. Hier sind ebenfalls 30 erlaubt. Steht da nicht mehr lang, aber er steht noch da. Deswegen kann es noch ein teures Bild von euch geben und auch für euch, wenn ihr da zu schnell durchbraust. 0850 65 3x die 0. Wenn ihr was gesehen habt, geht's gerne auch durch.
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9: Ja, unser deutsches Fußballteam ist in der Luft. Es geht ab ins WM-Land, in die USA. Wie es im Flugzeug aussieht, was es zu essen?
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9: Ja, unser deutsches Fußballteam ist in der Luft. Es geht ab ins WM-Land, in die USA. Wie es im Flugzeug aussieht, was es zu essen gibt, das verraten wir euch gleich. Um ganz genau 15.14 Uhr natürlich.

0: Mission Titelgewinn, darum geht es bei der anstehenden Weltmeisterschaft für unser deutsches Fußballteam, ist ja ganz klar. Und heute ist diese Mission mit einem kleinen Stolperer gestartet, oder? Radioton-WM-Redakteur Maxi Schwarz?
1: Also die Nationalmannschaft wollte eigentlich um 13.35 Uhr Richtung Chicago starten, aber das Wetter hatte offenbar andere Pläne. Dunkle Wolken, Gewitterwarnung, da hieß es erstmal anschnallen und Geduld haben.
0: Immerhin war Nico Schlotterbeck der Schnellste, der war schon um 13.25 Uhr als erster DFB-Star an der Maschine, gell?
1: Dann genau noch schnell das obligatorische Mannschaftsfoto auf der Treppe. Schließlich muss man ja auch irgendwie beweisen auf Social Media, dass man gleich wirklich losfliegt. Dann saß die Mannschaft pünktlich im Flieger, der Flieger allerdings nicht pünktlich in der Luft. Erst um 14.27 Uhr ging es dann tatsächlich los.
0: Wahnsinn. Na gut, wenn man schon warten muss, dann aber wenigstens komfortabel. Der DFB hat ja fast die ganze Lufthansa-Maschine für sich reserviert, oder?
1: Ja, ganz genau. Also ganz vorne saßen oder sitzen Bundestrainer Julian Nagelsmann und Sportdirektor Rudi Völler mit 1,40 Meter breitem Bett, großem Fernseher und sogar roter Rose zur Begrüßung.
0: Klingt ja nach Wellness-Wochenende
1: allerdings,
0: nach WM-Vorbereitung, oder?
1: Ja, allerdings, es wird noch viel besser. 4-Gänge-Menü von Star-Koch Johann Lafer, zur Auswahl Rinderfilet, Riesengarnelen oder geschmorte Aubergine.
0: Also wenn die Mannschaft nach diesem Menü keine Ergebnisse landet und auch vor allen Dingen keine Energie hat, dann weiß ich auch nicht mehr weiter.
1: Ja, und die übrigen Passagiere gingen ebenfalls nicht leer aus. Jeder bekam von der Lufthansa ein Deutschland-Trikot geschenkt. Hätte ich auch gern.
0: Das würde ich auch sagen. Die sind ja gar nicht so günstig, gell?
1: Nee, gar nicht.
0: Fazit, ein verspäteter Start, aber kulinarisch schon Weltklasse. Wenn das Schlechteste oben dieser WM bleibt, dann können wir wirklich aufatmen, oder?
1: Allerdings.
0: Vielen Dank dir.
1: Immer gern.
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7: Und wir merken es schon hier und da. Die Wolken über uns, sie werden mehr. Der blaue Himmel wird weniger. Dazu Temperaturen von bis zu 27 Grad in Heilbronn. In Schwäbisch Hall messen wir aktuell 25 Grad. In Aalen und auf der Ostalb sind es rund 24. Bad Mergentheim, da sind es 25. Und die Regenschauer, sie können am Abend zunehmen. Die Temperaturen werden ein bisschen runtergehen. Auf rund 12 Grad. Wir schauen auf die kommenden Tage. Der Radioton 3 Tage Wettertrend. Es bleibt wechselhaft. Morgen zwar mehr Sonne, aber auch die Wolken hin und wieder. Und die können für vereinzelt Regenschauer sorgen. Vor allen Dingen mehr Regen dann am Donnerstag und auch am Freitag wieder ein Mix aus Sonne, Wolken und Regen möglich.
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7: Pünktlich wie die Maurer, 15.30 Uhr. Wir schauen auf die A6 Nürnberg Richtung Heilbronn. Zwischen Kupferzell und Bretzfeld haben wir 11 Kilometer Stau. Hier braucht er aktuell rund 27 Minuten länger durch. Nicht 72, 27 Minuten. Nochmal durchatmen, bitte. Dann schauen wir auf die B27 zwischen Bietigheim, Bissingen und Kammgarn-Spinnerei und Karl-Meyer-Allee. Hier dichter Verkehr. Rund 8 Minuten Zeitverlust müsst ihr hier einplanen. Und B290 zwischen Ellwangen, Eggenroth und Ellwangen. Dichter Verkehr 7 Minuten plus. Dann vorsichtig auch unterwegs sein auf der A7 Würzburg Richtung Ulm zwischen Kitzingen und Marktbreit. Gefahr durch Gegenstände, nämlich ein Spanngurt auf der Fahrbahn. Und defekte Fahrzeuge stehen noch auf der A6 Heilbronn Richtung Nürnberg zwischen Kirchberg und Greilsheim und auf der A81 Heilbronn Richtung Würzburg zwischen Tauberbischofsheim und Gerchsheim. Dann schauen wir auf die Blitzer in der Tonregion. Da steht einer in Greilsheim in der Lerchenstraße nach wie vor 30er-Zone. Außerdem in Heilbronn in der Neckartalstraße wird geblitzt. Hier sind 70 erlaubt. Und in Meinhardt in der Weinsberger Straße 50er-Zone steht auch noch ein Blitzer. Hat uns Radiotonhörer Gustav durchgegeben. Gustl, vielen, vielen Dank dir. 0850 65 3x0. Wenn ihr noch was gesehen oder gehört habt, gebt's gerne auch durch. Ich bin Max Peter. Euch eine gute Fahrt. Kommt gut an.

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40. Robin Williams, Rock DJ. Radioton am Dienstag, 2. Juni. Schön, dass ihr dabei seid. Ja, weniger Homeoffice, die Pendelwege werden länger, viele Baustellen. Staus in deutschen Städten sind kein kurzfristiges Phänomen, sondern das Ergebnis struktureller Entwicklungen. Heißt natürlich für alle Pendler, mehr Zeit ist nötig, um von A nach B zu kommen. Und das kann, ich spreche da aus eigener Erfahrung, ganz schön nervig sein ab und an. Doch ihr habt ja uns, Radioton. Wir sind an eurer Seite, liefern euch eure Lieblingshits. Und das Beste, auch noch jede Menge Streams für alle Lebenslagen auf radioton.de oder in der Radioton-App. Da gibt es zum Beispiel den Stream Aktuelle Hits. Dann natürlich mit Taylor Swift oder wie wäre es mit dem Boomer-Stream? 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Und auch Männerstimmen sind da natürlich vertreten. Jetzt haben wir mal so ein bisschen Frauenpower gezeigt und mit der machen wir auch weiter. Dasha, Austin jetzt für euch. Eure Lieblingshits bei uns. Ich bin Max Peter. Schönen Dienstag.

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0: Fußball spielt auch in der nächsten Stunde die erste Geige bei uns bei Radio Ton. Dazu Frauenpower, ich habe es ja schon angesprochen, in der Musik mit Anastasia. Obwohl das Madonna ist. Aber Anastasia kommt auch. Also auf diese zwei Ausnahmestimmen können wir uns in der kommenden halben Stunde, also ganz genau nach 4 Uhr, freuen hier bei Radio Ton. Dazu natürlich ganz, ganz viel mehr. Also dranbleiben, lohnt sich.
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14: Ich bin Sabrina Ammon. Guten Tag. Eine mutmaßlich illegale Glücksspielrunde haben Ermittler im Green Door in Heilbronn aufgedeckt. Drei Männer im Alter von 44, 42 und 30 Jahren sollen in Banden und gewerbsmäßiger Struktur zweimal wöchentlich seit mehreren Monaten Pokerspiele veranstaltet haben. Das teilte jetzt die Polizei und die Staatsanwaltschaft mit. In der Nacht auf Freitag ertappten die Beamten die Verdächtigen bei der Pokerrunde und nahmen sie fest. Neben den drei Männern wurden auch 12 mutmaßliche Spieler festgenommen. Sabrina Amon, Radioton Heilbronn.
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15: Ich bin Gisa Weber. Jetzt geht es los, das DFB-Team reist zur Fußball-WM. Am Nachmittag ist die Mannschaft von Frankfurt aus Richtung Chicago gestartet. Dort findet am Samstag die Generalprobe statt. Gegner ist Co-Gastgeber USA. Das erste Vorrundenspiel gibt es nächste Woche Sonntag gegen Curaçao. Bundesarbeitsministerin Baas will, dass auch Beamte in die gesetzliche Rentenversicherung einzahlen. Sie sagte der Rheinischen Post, wenn alle einzahlen, ist mehr im Topf und der Staat muss weniger zuschießen. Erste Schritte dazu sollen laut Baas schon bei der jetzt geplanten Rentenreform möglich sein. In Deutschland haben sich so viele Menschen wie noch nie an die Antidiskriminierungsstelle gewandt. Laut Jahresbericht waren es im letzten Jahr mehr als 13.000 Anfragen, 15% mehr als im Vorjahr. Dabei ging es am häufigsten um Rassismus, etwa am Arbeitsplatz oder bei der Wohnungssuche. Die Asylzahlen in Deutschland gehen weiter zurück. Laut Bundesinnenministerium waren es im Mai rund 5.500 Anträge. Der tiefste Mai-Stand seit 14 Jahren. Unterdessen werden die EU-Asylregeln weiter verschärft. Es dürfen Abschiebezentren in Drittstaaten außerhalb der EU eingerichtet werden. Eines der wichtigsten Wahrzeichen in Deutschland kostet ab nächstem Monat Eintritt. Wer in den Kölner Dom will, muss ab Juli 12 Euro bezahlen. Damit soll der Betrieb langfristig sichergestellt werden. Gottesdienste bleiben weiter kostenlos. Auch Kinder kommen weiter gratis in den Dom.
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0: Auch wenn es am Vormittag noch schön war und jetzt auch immer mal wieder die Sonne durchblinkt. Ja, wir müssen uns am Nachmittag mehr auf Wolken und Regenschauer einstellen. Aktuelle Temperaturen in Heilbronn 25 Grad, in Bad Mergentheim haben wir 24, in Schwäbisch Hall 26 und in Aalen sind es 22 Grad auf der Anzeige. Heute Nacht gehen die Gradzahlen etwas runter auf um die 12 Grad zwischen Kraichgau und Ostalb und wir schauen auf die kommenden Tage. Der Radio Ton 3 Tage Wettertrend. Es bleibt wechselhaft. Morgens zwar mehr Sonne, aber auch Wolken hin und wieder und die trüben den Sommerspaß ein bisschen. Die Temperaturen gehen runter auf unter 20 Grad und so bleiben sie auch bis einschließlich Freitag. Ansonsten bleibt auch der Mix aus Sonne, Wolken und hin und wieder auch mehr Regen.
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0: Gleich 3 nach 4, wir schauen auf die A6, unser Sorgenkind, aber da wird's besser. Nürnberg Richtung Heilbronn zwischen Kupferzell und Öhringen. 5 Kilometer stockenden Verkehr hier nur noch, will ich sagen. Aber trotzdem ist dort noch so rund 7 Minuten Zeitverlust einplanen. Dann schauen wir auf die A3 Frankfurt Richtung Würzburg zwischen Marktheidenfeld und Wertheim-Lenkfurt. Gefahr durch Gegenstände, nämlich Reifenteile auf der Fahrbahn. Und ein defektes Fahrzeug steht noch auf der A6 Heilbronn Richtung Nürnberg zwischen Kirchberg und Crailsheim. Schauen wir auf die Blitzer. Da steht einer in Ellwangen an der Bushaltestelle beim Reiterhof, hat uns Radiotonhörer Horst durchgegeben. Vielen, vielen Dank dir, Horst. Dann in Crailsheim in der Jagstheimer Hauptstraße, 50er Zone, auch hier wird geblitzt. Und in Heilbronn in der Weinsberger Straße in der 40er Zone steht auch noch ein Blitzer, genauso wie in Wallhausen. In der Blaufelder Straße hat uns eben noch unsere Hörerin Doris durchgegeben. 30 sind hier erlaubt. Vielen, vielen Dank dir, Doris. Wenn ihr noch was gesehen habt, geht's auch gerne durch 0850 65 3x die 0. Ich freue mich, wenn ihr uns unterstützt. Gute Fahrt, alle.
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0: Fußballspieler, Hoffnungsträger, bald Weltmeister? Fragezeichen. Dennis.
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0: Fußballspieler, Hoffnungsträger, bald Weltmeister? Fragezeichen. Dennis Undaff ist in aller Munde und gleich auch bei uns zu hören. Wir haben ihn nämlich mehr oder weniger vors

0: Anastasia, One Day in Your Life bei Radio Ton. 29 Jahre jung, 1,79 Meter groß, Mittelstürmer, Schrägstrich Stürmer und seit spätestens Sonntag Hoffnungsträger in der deutschen Nationalmannschaft. Dennis Undaff ist Fußballnationalspieler und hat den letzten Härtetest vor der Weltmeisterschaft ab 11. Juni bestens gemeistert, nämlich gegen Finnland. Klar, dass er uns hier bei Radio Ton auch nicht durch die Lappen gegangen ist. Mein Kollege, der Meckes aus dem Morgen, hat sich den Bundesligisten mal vorgenommen und ihn interviewt zu aktuellem Mindset und mehr.
1: Dennis Undaff, Mensch, was ein Spiel. Jeder will mit dir über deine Tore sprechen. Mich würde als Schwabe eher interessieren, du jetzt nach 3 Jahren in Stuttgart, wie kommst du denn mit dem Schwäbisch klar?
2: Diese Sprache kann ich immer noch nicht, verstehe ich auch nicht. Ist kein Deutsch.
1: Aber was denkst du dann über jemanden wie mich?
2: Arschbacke.
1: Selber Arschbacke.
2: Unter Arschbacke.
1: Obere Arschbacke. Haha, und jetzt?
2: Interessiert mich 0,0.
1: Gut, dann kommen wir zum Fachlichen, Dennis. Die WM steht vor der Tür. Wie bereitest du dich denn auf solche großen Spiele vor?
3: Spiel, Bruder, habe ich 3 Burger vom Spiel gegessen. Ich habe 3 Tore gemacht in dem Spiel.
1: Und das ist gesund?
2: Weiß ich selber nicht. Ich bin kein Arzt, ich bin kein Physio.
1: Ja gut, genauso wenig wie ich. In den USA sollte der ein oder andere Burgerladen zu finden sein. Dennis Undaff, vielen Dank für das Interview.
2: Mach's gut.
0: Ja, da sind wir mal gespannt, was der gute Dennis Undaff dann ab 14. Juni aufs Feld zaubern wird. Dann startet nämlich unser Team in die Weltmeisterschaft in den USA, Kanada und Mexiko.

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14: Und wir merken es schon hier und da. Die Wolken über uns, sie werden mehr. Der blaue Himmel wird weniger. Dazu Temperaturen von bis zu 27 Grad in Heilbronn, in Schwäbisch Hall messen wir aktuell 25 Grad, in Aalen und auf der Ostalb sind es rund 24, Bad Mergentheim, da sind es 25. Und die Regenschauer, sie können am Abend zunehmen, die Temperaturen werden ein bisschen runtergehen auf rund 12 Grad. Wir schauen auf die kommenden Tage, der Radioton-3-Tage-Wettertrend, es bleibt wechselhaft, morgen zwar mehr Sonne, aber auch die Wolken hin und wieder und die können für vereinzelt Regenschauer sorgen, vor allen Dingen mehr Regen, dann am Donnerstag und auch am Freitag wieder ein Mix aus Sonne, Wolken und Regen möglich.
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14: Gleich ist es 16:30, wir schauen auf die A6 Nürnberg Richtung Heilbronn zwischen Kirchberg und Schwäbisch Hall. Wir haben aktuell 6 Kilometer Stau. Ihr braucht da rund 17 Minuten länger durch. Und A6 Nürnberg Richtung Heilbronn zwischen Kupferzell und Bretzfeld haben wir auch nochmal 7 Kilometer Stau. Mindestens 17 Minuten dauert es auch hier länger. Schauen wir auf die Pendlerstrecken. Auf die B27 zwischen Ilsfeld und Thalheim, rauer Stich. Hier ist dichter Verkehr, mindestens 7 Minuten braucht ihr hier länger. Und die B14 nehmen wir auch noch mit Stuttgart Richtung Backnang. Zwischen Leutenbach, Nelmersbach und Backnang, Waldrems, dichter Verkehr 6 Minuten plus einberechnen. Und vorsichtig auch unterwegs sein auf der A3 Frankfurt Richtung Würzburg zwischen Marktheidenfeld und Wertheim-Lenkfurt. Hier haben wir Gefahr durch Gegenstände, nämlich Reifenteile auf der Fahrbahn. Dann schauen wir auf die Blitze in der Tonregion. Einer steht in Crailsheim in der Jagstheimer Hauptstraße, 50 sind hier erlaubt. Außerdem mit Geblitz in Heilbronn in der Weinsberger Straße, 40er Zone ist das, hat uns eben auch nochmal der Uwe bestätigt. Und in Wallhausen in der Blaufelder Straße wird auch noch geblitzt, 30er Zone, also auch hier Fuß vom Gas. Wenn ihr was gesehen habt, 0800 50 65 3x die 0, helft uns, unterstützt uns. Ich bin Max Peter, euch einen wunderbaren Dienstagnachmittag. Jetzt mit Lost Frequencies. Head down.

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1: Ein bisschen Klassik dazu, Jazz-Elemente, Pop, auch Rock gehört alles dazu ins Repertoire. Wenn unsere Gitarrenvirtuosen loslegen, dann lässt das niemanden kalt und diese Mischung sowieso nicht. Und wir schauen auf die Uhr und merken, es ist wieder 20 vor 5, heißt für uns bei Radioton, wir unterbrechen mal den Musikflow, wie man es so nennt heutzutage, mit was Gediegenerem, eben mit Gitarrenmusik. Aber die rockt, poppt und fetzt. Zeit für unsere Jungs von Café Del Mundo.
2: Ja, hi, ich bin's Alex.
3: Und hier ist Jan Pascal.
2: Zusammen ziehen wir heute wieder euren Hits den Stecker.
3: Heute ist Jennifer Rush dran, aber mit einem ganz besonders tollen Song, nämlich I Came Undone. Jennifer Rush, die spricht nämlich Deutsch. Wusstest du, dass sie nämlich 9 Jahre alt war, als sie mit ihrer Familie nach Deutschland gezogen ist, wo ihr Vater als Opernsänger auftrat, nämlich Morris Stern.
2: Okay, vielleicht hat sie deshalb eine ganz einzigartige Art zu singen, wie ich finde. Allerdings, den Song fand ich nicht so einzigartig, weil ich war extrem an Runaway von Bon Jovi erinnert. Ging es dir nicht auch so?
3: Es ging mir so, wir haben uns eben bei Google angeschmissen. Und Bon Jovi hat seinen Riesenhit Runaway 84. Ja. Und Jennifer Rush kam mit ihren Songwritern mit der Nummer 87 um die Ecke. Wer war da wohl zuerst? Das Motiv, es sind halt die gleichen Akkorde. Ja. Es ist das gleiche rhythmische Pattern, ja?
2: Ja.
3: Mit diesen Achteln.
2: Aber wir wollen jetzt mal niemanden anprangern.
3: Nein.
2: Trotzdem ein super Song.
3: Inspiration ist ja sehr vielfältig und der Song ist einzigartig.
2: Absolut.
3: Und ihre Stimme.
2: Und Kopie ist ja die höchste Form der Anerkennung.
3: So ist es. Ja. Komm, wir kopieren das jetzt für 2 Gitarren.
2: Ja.
3: Jennifer Rush.
2: I Come Undone.

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0: Ein Song, den wir in der nächsten halben Stunde ganz laut aufdrehen werden, ist für mich ein absoluter Klassiker. The Weather Girls. Gerade jetzt, wo draußen nicht Männer regnen, wird auch schon einige Regentropfen fallen. Es wird düster am Himmel. Dazu sprechen wir natürlich über Bella Italia, gestern ja schon über Maut, heute über die ganzen Touristen, die da jedes Jahr hingehen und die Straßen vollstopfen. Das und mehr bei Radioton. Max Peter hier am Nachmittag.
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15: Ich bin Sabrina Ammon, guten Tag. Gute Nachrichten gibt es aus Mulfingen-Hollenbach. Der Ventilatoren- und Motorenhersteller IBM Papst reagiert auf die steigende Nachfrage aus dem Rechenzentrumsmarkt und erweitert seine Produktion. Dafür werden rund 200 neue Arbeitsplätze am Standort geschaffen, vor allem für die Bereiche Montage und CNC-Bearbeitung. Rechenzentren sind ein zentraler Bestandteil der digitalen Infrastruktur. Für ihren zuverlässigen und energieeffizienten Betrieb sind leistungsfähige Kühllösungen entscheidend. Und genau solche Ventilatoren stellt IBM Papst her. Sabrina Ammon, Radioton Mulfingen.
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16: Ich bin Gisa Weber. Jetzt geht es los. Das DFB-Team reist zur Fußball-WM. Am Nachmittag ist die Mannschaft von Frankfurt aus Richtung Chicago gestartet. Dort findet am Samstag die Generalprobe statt. Gegner ist Co-Gastgeber USA. Das erste Vorrundenspiel gibt es nächste Woche Sonntag gegen Curaçao. Ostdeutschland ist als Wirtschaftsstandort von großer Bedeutung. Das hat Kanzler Merz bei einem Gesprächsforum in Brandenburg gesagt. Der Osten habe bei Transformationsprozessen die Nase vorn. Davon könne der Westen auch noch etwas lernen, so Merz weiter. Bundesarbeitsministerin Baas will auch Beamte in die Rentenkasse holen. Das sei ein langer Weg, aber erste Schritte könnten schon bei der aktuell geplanten Reform der Rentenversicherung gemacht werden, sagte sie der Rheinischen Post. Außerdem zeigt sich Baas offen für ein höheres Rentenalter nach 2031. Viele Kinder gehen ins Freibad, können aber nicht sicher schwimmen. Der Schwimmmeisterverband will deshalb eine Abzeichenpflicht für unter 16-Jährige. Die Freibadbetreiber sollen das prüfen, sagt Präsident Harzheim dem RND. Es geht um den Freischwimmer, also das Bronzeabzeichen. E-Sports wird in Deutschland immer beliebter. Genau deshalb nimmt der Deutsche Olympische Sportbund jetzt eine neue Untereinheit nur für den organisierten Sport an Konsole und PC in Betrieb. Darüber sollen zum Beispiel Nationalmannschaften betreut oder bestehende Vereine unterstützt werden.
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0: Es wird düsterer am Himmel. In Heilbronn fallen schon die ersten Regentropfen bei 25 Grad. In Schwäbisch Hall gibt es noch einen Mix aus Wolken und Sonne. In Aalen auch schon Regen bei 22 Grad und in Bad Mergentheim viele Wolken, aber noch kein Regen. Heute Nacht gehen die Gradzahlen etwas runter und das fängt schon jetzt an auf maximal 12 Grad dann bei uns zwischen Kraichgau und Ostalb. Und der Radio Thun 3-Tage-Wettertrend sagt auch, es bleibt so wechselhaft. Morgen zwar mehr Sonne, aber auch Wolken hin und wieder. Ein paar Regenschauer sind möglich. Übermorgen dann mehr Regen bei uns mit maximal 20 Grad. Und auch der Freitag wird eine Mixtur aus Sonne, Wolken und Regen.
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0: 17.03 Uhr ganz genau, wir schauen auf die A6 Nürnberg Richtung Heilbronn zwischen Greilsheim und Schwäbisch Hall. 11 Kilometer Stop and Go haben wir hier. Hier braucht ihr mindestens 20 Minuten länger durch. Dann gucken wir auf die B14 Stuttgart Richtung Backnang. Zwischen Leutenbach-Nelmersbach und Backnang-Waldrems dichter Verkehr, viel Pendlerverkehr aktuell hier. Mindestens 10 Minuten Zeitverlust einplanen. Und noch eine Gefahrenmeldung von der A6 Heilbronn Richtung Nürnberg zwischen Kirchberg und Greilsheim. Gefahr durch ein defektes Fahrzeug. Schauen wir auf die Blitzer in der Tonregion. Da steht ein Blitzeranhänger in Wertheim. Bestenheider Höhenweg. Von Bestenheid kommt Richtung Wartberg ganz genau. Ist eine 70er-Zone, hat uns Radiotonhörer Andi durchgegeben. Dann ein Blitzer in Ellwangen an der Bushaltestelle beim Reiterhof nach wie vor. Horst hat uns das vorhin durchgegeben. Und in Bad Mergentheim bei der Westumgehung B290 am Caritas wird gefilmt. Eine Handy- und Gurtkontrolle bei der Ausfahrt Neunkirchen. Da wird so ein bisschen herausgezogen. Erlaubt sind 70 Stundenkilometer, hat uns Radiotonhörer Lando auch noch durchgegeben. Vielen, vielen Dank. So lob ich mir das, dass ihr uns unterstützt. Finde ich super. Wenn ihr auch was gesehen habt, 0850 65 3 mal die 0. Gerne kostenlos eure Meldung durchschicken.
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0: Ruhe, Entspannung, Ausgelassenheit. Ja, wenn wir in den Urlaub fahren, wünschen wir uns ganz, ganz viel davon. Doch an manchen Orten in Italien gilt in den Sommermonaten vor allen Dingen diesbezüglich Fehlanzeige. Da drücken sich die Touristen durch alle Gänge und Ecken. Und es ist absoluter Horror. Wir sprechen drüber gleich um. Vor allen Dingen diesbezüglich Fehlanzeige. Da drücken sich die Touristen durch alle Gänge und Ecken. Und es ist absoluter Horror. Wir sprechen drüber gleich um 17.15 Uhr. Und davor ganz, ganz viele Lieblingshits bei eurem Lieblingshit.

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1: Olé. Gestern haben wir schon über das Mautgeld gesprochen, das viele Autofahrer, die in Italien im Stau stehen, zurückverlangen können und dann tatsächlich auch teilweise zurückbekommen. Heute sprechen wir über das beliebteste Reiseziel eigentlich aller Menschen in Europa bei Radio Ton, nämlich Bella Italia, ihr hört's schon. Und aus Italien hören wir immer häufiger, die Städte sind proppevoll, die Touristen überall. Das ist nicht nur für die Einwohner eine große Belastung und auch die Preise sind, ich will mal sagen, deftig. Andreas Kühner von Großreisen in Heilbronn. Warum ist denn Italien so beliebt als Reiseziel? Ich weiß, es ist eine total dumme Frage. Ich liebe Italien auch total.
2: Ich denke, es ist ein buntes Mix an Landschaft, die Küche, Kulinarik, die italienische Stimmung, die Mode, kulturelle Veranstaltungen, Verona, die Festspiele ist immer ein Highlight. Es ist ein buntes Mix, das einfach auch in den Medien, glaube ich, positiv rübertransportiert wird und das uns Deutschen einfach auch gefällt, so dieses deutsche Vita. Ich glaube, das ist was, wo wir einfach sehr gerne mit verbinden und hinreisen.
1: Ja, I love it too. Welche Ziele sind denn so überlaufen dieses Jahr ganz besonders?
2: Es gibt schon viele, viele Ziele, wo dieser Overtourismus, wie er genannt wird, ja eigentlich herrscht. In Venedig ist natürlich ein Riesenbrennpunkt, vor allem auch, wenn die großen Kreuzfahrtschiffe anlaufen, auch unten natürlich die Amalfi-Küste.
1: Also habe ich mal eine kleine Alternative, Costa Viola. Das ist zwar ein bisschen ruhiger, Nachteil, die Küsten sind eher felsig, könnte also ein bisschen wehtun an den Füßen und die Infrastruktur eher weniger auf Tourismus ausgelegt. Aber ich muss sagen, für mich ist es eigentlich kein Nachteil. Max Peter hier, jetzt mit Kamerad, Hug Yourself. Dienstag ist es, ihr hört Radio Ton. Kommt gut rein in euren Feierabend.

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1: 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Am 16. August gibt es ja bei euch im Genießerhotel ein ganz besonderes Event, das Sommerfest im Park. Was hat es denn damit auf sich?
2: Ja, das ist ein ganz schönes Genussevent bei uns im Park von Rebers Pflug mit ganz vielen Ständen von heimischen Produzenten, Manufakturen, mit denen wir das ganze Jahr über zusammenarbeiten. Auch Winzer, wir haben eine große Winzermeile, internationale Winzer sind da und wir haben eine tolle Lichtillumination, also wie so ein Sommernachtsfest wird es dann nachher, Live-Musik, also es ist wirklich Genuss rundum.
1: Um dabei zu sein, brauche ich ja ein Ticket. Wo kriege ich das denn?
2: Vom 4. 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
7: Von Westen ziehen jetzt immer mehr Gewitter auf in der Tonregion. Vom Kraichgau bis hin zur Ostalb heißt es deshalb Obacht. Sturmböen sind drin. Dazu Regen, sogar kleinkörniger Hagel kann runterkommen. Am besten also alles wetterdicht machen. Die Temperaturen aktuell noch bei 23 bis 26 Grad. Heute Abend kann es dann ein bisschen runtergehen auf maximal 14. Der Radioton 3-Tage-Wettertrend. Es bleibt wechselhaft. Morgen zwar mehr Sonne, aber auch Wolken. Hin und wieder dann auch so ein bisschen Regen möglich. Die Temperaturen gehen runter auf unter 20 Grad. Und so bleiben sie auch bis einschließlich Freitag. Ansonsten bleibt auch der Mix aus Sonne, Wolken und Regen bestehen.
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7: Und wir schauen auf die B14. Zwischen Backnang West und Backnang Süd haben wir ein bisschen was auf den Straßen los. Mindestens 10 Minuten Zeitverlust müsst ihr hier einplanen. Und auf der A8 Stuttgart Richtung München zwischen Eichelberg und Ausfahrt Hohenstadt haben wir 2 Kilometer Stau. Hier braucht ihr 6 Minuten länger durch. Die Pendlerstrecken sind natürlich auch betroffen. Da gehen wir noch mal ein bisschen näher drauf ein. Die B19 zwischen Geildorf und Geildorf-Großaltdorf, dichter Verkehr, 10 Minuten länger. Hier Bietigheim-Bissingen, B27 zwischen Bietigheim-Bissingen, Kammgarn, Spinnerei und Karl-May-Allee, dichter Verkehr, 10 Minuten plus. B14 Stuttgart Richtung Backnang zwischen Leutenbach-Nelmersbach und Backnang-Waldrems, dichter Verkehr, 9 Minuten plus. Dann B39 zwischen Bad Rappenau-Fürfeld und Bad Rappenau-Bonnfeld, dichter Verkehr, 8 Minuten plus. Und noch eine Meldung von der B19 zwischen Geildorf, Großaltdorf und Geildorf. Ja, das ist die Meldung, die ich eben schon genannt habe. Die ist jetzt gerade nochmal aufgeploppt hier. Dann schauen wir auf die Blitzer in der Tonregion. Einer steht nach wie vor in Wallhausen in der Blaufelder Straße, 30 sind hier erlaubt. Dann wird geblitzt in Heilbronn in der Weinsberger Straße, 40er Zone. Und auch noch in Crailsheim in der Jagdheimer Hauptstraße, hier sind 50 erlaubt. Wenn ihr noch was gesehen habt jetzt am Nachmittag, gibt's gerne auch durch über die kostenlose Hotline 0800 50 65 3x die 0. Ihr könnt mich anrufen, ihr könnt eine Sprachnachricht via WhatsApp schicken oder einfach auch verschriftlicht eine WhatsApp schicken. So, jetzt bin ich ein bisschen gestolpert. Wir machen direkt weiter mit Michael Schulte. 5 AM. Ich bin Max Peter. Schönen Dienstag.

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0: Radioton am Dienstag mit rund 25 Grad auf der Anzeige. Das Wetter, okay, könnte noch ein bisschen sommerlicher sein, doch für viele reichen die 25 Grad schon aus, um einen weiten Bogen um das Kino zu machen. Ich kann nur sagen, für mich wird das der Kinosommer des Jahrzehnts. Und diese Woche geht's los mit 80er Jahre Vibe ohne Ende. Wir schwelgen in Nostalgie pur mit diesem Herrn hier.
1: Bei der Macht von Grayskull.
0: Ja, die Masters of the Universe kommen ins Kino. He-Man, der stärkste Mann des Universums, mischt da auch ordentlich mit. Und bei dem ganzen Superheldenkult, der da immer in den Kinos läuft, schon seit Jahrzehnten gefühlt, ist das tatsächlich mal wieder ein Film, auf den ich mich richtig freue. Mucki-Fantasy vom Feinsten um Prince Adam, Zauberschwert, Skeletor und. Morgen Vorpremieren überall und bei uns im Ländle. Donnerstag dann offizieller He-Man-Start.
1: He-Man!
0: Eine Legende. Und eine Legende haben wir gleich auch mit Robbie Williams für euch, nach Loy und Get Lucky, dann mit Let Me Entertain You. Ich bin Max Peter. Schönen Dienstag.

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11: Ich bin Sabrina Ammon, guten Tag. Eine mutmaßlich illegale Glücksspielrunde haben Ermittler im Green Door in Heilbronn aufgedeckt. 3 Männer im Alter von 44, 42 und 30 Jahren sollen in Banden und gewerbsmäßiger Struktur zweimal wöchentlich seit mehreren Monaten Pokerspiele veranstaltet haben. Das teilte jetzt die Polizei und die Staatsanwaltschaft mit. In der Nacht auf Freitag ertappten die Beamten die Verdächtigen bei der Pokerrunde und nahmen sie fest. Neben den 3 Männern wurden auch 12 mutmaßliche Spieler festgenommen. Sabrina Ammon, Radioton Heilbronn.
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12: Ich bin Gisa Weber. Das WM-Fieber wird immer größer. Das hat DFB-Stürmer Dennis Undaff heute vor dem Abflug der deutschen Fußballnationalmannschaft Richtung USA gesagt. Das Team ist auf dem Weg nach Chicago. Dort gibt es am Samstag das letzte Testspiel vor Turnierstart. Gegner ist Co-Gastgeber USA. Arbeitsministerin Baas stößt mit ihrer Rentenidee auf Widerstand. Sie will, dass Beamte künftig in die gesetzliche Rentenkasse einzahlen. Die Union lehnt das als Koalitionspartner grundsätzlich ab. Auch der Beamtenbund bremst. Frühere Kommissionen hätten darin keinen Nutzen gesehen. Ostdeutschland ist als Wirtschaftsstandort von großer Bedeutung. Das hat Kanzler Merz bei einem Gesprächsforum in Brandenburg gesagt. Der Osten habe bei Transformationsprozessen die Nase vorn. Davon könne der Westen auch noch etwas lernen, so Merz weiter. In Deutschland haben sich so viele Menschen wie noch nie an die Antidiskriminierungsstelle gewandt. Laut Jahresbericht waren es im letzten Jahr mehr als 13.000 Anfragen, 15% mehr als im Vorjahr. Dabei ging es am häufigsten um Rassismus, etwa am Arbeitsplatz oder bei der Wohnungssuche. Die EU rüstet sich für die Waldbrandsaison. In diesem Jahr sollen fast 800 Feuerwehrleute in Risikogebieten wie Griechenland oder Portugal stationiert werden. Dazu kommen Löschflugzeuge und Hubschrauber. Im letzten Jahr brannte in Europa über 1 Million Hektar Land. Das ist in etwa so viel Fläche wie ganz Zypern.
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14: Es wird düsterer am Himmel. In Heilbronn fallen schon die ersten Regentropfen bei 25 Grad. In Schwäbisch Hall gibt es noch einen Mix aus Wolken und Sonne. In Aalen auch schon Regen bei 22 Grad und in Bad Mergentheim. Viele Wolken, aber noch kein Regen. Heute Nacht gehen die Gradzahlen etwas runter und das fängt schon jetzt an auf maximal 12 Grad dann bei uns zwischen Kraichgau und Ostalb. Und der Radio Thurn 3-Tage-Wettertrend sagt auch, es bleibt so wechselhaft. Morgen zwar mehr Sonne, aber auch Wolken hin und wieder. Ein paar Regenschauer sind möglich. Übermorgen dann mehr Regen bei uns mit maximal 20 Grad. Und auch der Freitag wird eine Mixtur aus Sonne, Wolken und Regen.
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14: Und eine krasse Meldung habe ich für euch von der A7 Ulm Richtung Würzburg zwischen Langenau und Niederstrotzingen. 5 Kilometer Stau. Ihr braucht da rund 18 Minuten länger durch. Und dann schauen wir noch auf die B14 zwischen Backnang West und Backnang Süd. Dichter Verkehr. Hier dauert es 13 Minuten länger. Und nochmal B14 zwischen Backnang Süd und Backnang West. Da brauchen wir 10 Minuten länger durch. Dann haben wir noch eine Gefahrenmeldung von der A7 Ulm Richtung Würzburg zwischen Langenau und Niederstrotzingen. Gefahr durch ein defektes Fahrzeug. Wo wird geblitzt? Das klären wir auch noch. Einmal in Wallhausen in der Blaufelder Straße. Dann steht ein Blitzer auch in Heilbronn in der Weinsberger Straße. Hier sind 40 erlaubt. Und dann ist Marc noch in der Leitung. Marc, bist du da?
15: Und zwar einmal in Reutlingen, die Tübinger Straße, 50 Meter vor der Fahrradwerkstatt, beidseitig 30er Zone stadteinwärts.
14: Vielen Dank. Und du hast noch einen?
15: Nein, das war's.
14: Ach, okay, dann wünsche dir einen schönen Abend. Vielen Dank.
15: Ja, bitte.
14: Super. Ciao. Wenn ihr noch was gesehen habt, 0850 65 3x die 0, ihr könnt uns eine Sprachnachricht via WhatsApp schicken. Das geht am einfachsten. Ich bin Max Peter, wir hören uns morgen wieder ab 14 Uhr. Bis dahin, bleibt fit, alles Gute und vor allen Dingen kommt gut an, da wo ihr ankommen wollt.
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15: Aktuell zieht bei uns leichter Regen durch. Im Ostalbkreis gibt es dazu ein Gewitter mit Blitz und Donner. In Hohenlohe liegen die Temperaturen am Abend bei 21 Grad, in Heilbronn sind es 19 Grad und im Ostalbkreis 17 Grad. Der Regen lässt im weiteren Verlauf immer wieder nach, zwischendurch lockern die Wolken ein bisschen auf. In der Nacht sinken die Werte auf um die 13 Grad, dabei bleibt es größtenteils bedeckt. Morgen zeigt sich der Himmel stark bewölkt, dazu ziehen immer wieder Schauer durch, bei Höchstwerten um die 19 bis 20 Grad.
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17: Auf der A81 von Würzburg nach Heilbronn gibt es im Bereich Kreuz-Weinsberg eine Gefahr durch ein defektes Fahrzeug. Auf der A7 in Richtung Würzburg steht zwischen Langenau und Niederstotzingen ebenfalls ein defektes Fahrzeug. Wenn ihr auf der A8 von Stuttgart nach München unterwegs seid, achtet zwischen Mühlhausen und der Ausfahrt Hohenstadt auf ein defektes Fahrzeug. Auch auf der A6 von Heilbronn Richtung Nürnberg liegt im Bereich der Anschlussstelle Neuenstein ein defektes Fahrzeug. Noch mehr Verkehr ausführlich zum Nachlesen findet ihr auf radioton.de und in unserer App.

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9: Ich bin Gisa Weber. Jetzt geht es los. Das DFB-Team reist zur Fußball-WM. Am Nachmittag ist die Mannschaft von Frankfurt aus Richtung Chicago gestartet. Dort findet am Samstag die Generalprobe statt. Gegner ist Co-Gastgeber USA. Das erste Vorrundenspiel gibt es nächste Woche Sonntag gegen Curaçao. Arbeitsministerin Baas stößt mit ihrer Rentenidee auf Widerstand. Sie will, dass Beamte künftig in die gesetzliche Rentenkasse einzahlen. Die Union lehnt das als Koalitionspartner grundsätzlich ab. Auch der Beamtenbund bremst. Frühere Kommissionen hätten darin keinen Nutzen gesehen. Die Zahl der Asylanträge ist im vergangenen Monat auf den tiefsten Mai-Stand seit 14 Jahren gefallen. Laut Bundesinnenministerium gab es rund 5.500 Anträge, 30% weniger als vor einem Jahr. Innenminister Dobrindt spricht von einem Erfolg. Die Migrationswende setze sich fort. Viele Kinder gehen ins Freibad, können aber nicht sicher schwimmen. Der Schwimmmeisterverband will deshalb eine Abzeichenpflicht für unter 16-Jährige. Die Freibadbetreiber sollen das prüfen, sagt Präsident Harzheim dem RND. Es geht um den Freischwimmer, also das Bronzeabzeichen. Tennisprofi Alexander Zverev ist dem Traum vom ersten Titel bei einem Grand-Slam-Turnier einen Schritt näher. Nach einem Sieg gegen den Spanier Rafael Jodar steht der Deutsche im Halbfinale der French Open. Zverev gilt mittlerweile als Favorit, auch weil viele andere Hochkaräter nicht mehr dabei sind.
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10: Aktuell ziehen bei uns Gewitter durch, dazu regnet es immer wieder. In Heilbronn haben wir gerade 17 Grad, in Hohenlohe sind es 17 Grad und im Ostalbkreis ebenfalls 17 Grad. Die Schauer lassen in den nächsten Stunden nach, später bleibt es bedeckt. In der Nacht kühlt es in der gesamten Tonregion auf rund 13 Grad ab. Morgen wird's mit vielen Wolken wieder wechselhaft. Zwischendurch gibt's immer mal wieder Schauer. Bei Höchstwerten um die 20 Grad.
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11: Auf der A3 Richtung Würzburg zwischen Marktheidenfeld und Wertheim-Lenkfurt sind Reifenteile auf der Fahrbahn. Fahrt hier vorsichtig. In der Gegenrichtung zwischen Würzburg und Frankfurt gibt es ein defektes Fahrzeug bei der Anschlussstelle Wertheim-Lenkfurt. Auf der A6 Richtung Heilbronn ist zwischen Öhringen und Bretzfeld ebenfalls ein Fahrzeug liegen geblieben. Und auf der A81 Richtung Heilbronn gibt es im Bereich Kreuz-Weinsberg ebenfalls ein defektes Fahrzeug. Noch mehr Verkehr, ausführlich zum Nachlesen, findet ihr auf radioton.de und in unserer App.
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7: Aktuell gibt's bei uns leichten Regen. In Heilbronn liegen die Temperaturen gerade bei 16,5 Grad, in Hohenlohe bei 16 Grad und im Ostalbkreis ebenfalls bei 16 Grad. Der Regen lässt in den nächsten Stunden nach, dann wird's zunehmend bedeckt. In der Nacht sinken die Werte auf um die 13 Grad, der Himmel bleibt durchgehend stark bewölkt. Morgen lockert's zwischendurch ein bisschen auf, die Temperaturen steigen auf etwa 19 bis 21 Grad.
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9: Achtung, auf der A3 von Frankfurt in Richtung Würzburg zwischen Wertheim-Lenkfurt und Helmstadt gibt es eine ungesicherte Unfallstelle. Ebenfalls auf der A3 von Würzburg Richtung Frankfurt zwischen der Anschlussstelle Würzburg-Kist und dem Dreieck Würzburg-West. Hier blockiert ein Unfall den mittleren Fahrstreifen. Vorsicht, es sind Personen auf der Fahrbahn. Ihr braucht mindestens 6 Minuten länger. Bei der A7 von Ulm in Richtung Würzburg gibt es zwischen Rothenburg ob der Tauber und Bad Windsheim einen Unfall mit mehreren Fahrzeugen. Die Richtungsfahrbahn ist gesperrt. Plant mindestens 32 Minuten mehr ein. Auf der A7 von Würzburg nach Ulm besteht zwischen dem Kreuz Feuchtwangen-Kreilsheim und Feuchtwangen-West Aquaplan in Gefahr nach einem Unfall. Noch mehr Verkehr ausführlich zum Nachlesen findet ihr auf radioton.de und in unserer App.

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1: Ich bin Gisa Weber. Das WM-Fieber wird immer größer. Das hat DFB-Stürmer Dennis Undaff heute vor dem Abflug der deutschen Fußballnationalmannschaft Richtung USA gesagt. Das Team ist auf dem Weg nach Chicago. Dort gibt es am Samstag das letzte Testspiel vor Turnierstart. Gegner ist Co-Gastgeber USA. Arbeitsministerin Baas stößt mit ihrer Rentenidee auf Widerstand. Sie will, dass Beamte künftig in die gesetzliche Rentenkasse einzahlen. Die Union lehnt das als Koalitionspartner grundsätzlich ab. Auch der Beamtenbund bremst. Frühere Kommissionen hätten darin keinen Nutzen gesehen. Die Asylzahlen in Deutschland gehen weiter zurück. Laut Bundesinnenministerium waren es im Mai rund 5.500 Anträge. Der tiefste Mai-Stand seit 14 Jahren. Unterdessen werden die EU-Asylregeln weiter verschärft. Es dürfen Abschiebezentren in Drittstaaten außerhalb der EU eingerichtet werden. Wer mit der Deutschen Bahn fährt, braucht auch weiterhin starke Nerven. Im Mai kamen nur gut 61% der Fernverkehrszüge pünktlich ans Ziel. Die Bahn begründet die ganzen Verspätungen mit der maroden Infrastruktur und vielen Baustellen. Eines der wichtigsten Wahrzeichen in Deutschland kostet ab nächstem Monat Eintritt. Wer in den Kölner Dom will, muss ab Juli 12 Euro bezahlen. Damit soll der Betrieb langfristig sichergestellt werden. Gottesdienste bleiben weiter kostenlos. Auch Kinder kommen weiter gratis in den Dom.
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2: Aktuell zieht bei uns leichter Regen durch. In Heilbronn haben wir am Abend 16 Grad, in Hohenlohe und im Ostalbkreis jeweils etwa 16 Grad. Der Regen lässt bald nach, danach bleibt es überwiegend bedeckt. In der Nacht kühlt die Luft auf rund 13 Grad ab. Morgen wird es zeitweise wechselhaft mit Wolken und Schauern. Später lockert es ein bisschen auf, bei Höchstwerten um die 21 Grad.
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3: Achtung, auf der A7 von Würzburg Richtung Ulm zwischen Feuchtwangen West und Dinkelsbühl-Fichtenau gibt es eine ungesicherte Unfallstelle. Achtet auf Gegenstände auf der Fahrbahn. Weiter auf der A7 von Ulm Richtung Würzburg zwischen Rothenburg ob der Tauber und Bad Windsheim steht ihr 2 Kilometer im Stau und müsst mindestens 28 Minuten mehr einplanen. Der Grund ist ein Unfall mit mehreren Fahrzeugen, die Richtungsfahrbahn ist gesperrt. Auf der A8 von Stuttgart in Richtung München gibt es zwischen Eichelberg und Mühlhausen eine Gefahrenstelle durch ein defektes Fahrzeug. Seid vorsichtig auf der A7 von Würzburg Richtung Ulm. Zwischen Kreuz Feuchtwangen-Crailsheim und Feuchtwangen-West gab es einen Unfall. Zudem besteht Aquaplaning-Gefahr. Noch mehr Verkehr ausführlich zum Nachlesen findet ihr auf radioton.de und in unserer App.
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3: Aktuell gibt's bei uns einen stark bewölkten Himmel. In Hohenlohe zieht gerade leichter Regen durch. In Heilbronn liegen die Temperaturen am Abend bei rund 17 Grad. In Hohenlohe sind es 16 Grad und im Ostalbkreis ebenfalls 16 Grad. In der Nacht kühlt es in der gesamten Tonregion auf um die 13 Grad ab. Dabei bleibt es überwiegend bewölkt. Morgen lockern die Wolken zwischendurch etwas auf, bei Höchstwerten zwischen 19 und 21 Grad.
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4: Vorsicht auf der A7 von Würzburg Richtung Ulm. Zwischen Feuchtwangen West und Dinkelsbühl-Fichtenau gibt es eine ungesicherte Unfallstelle und es liegen Gegenstände auf der Fahrbahn. Weiter südlich, zwischen dem Kreuz Feuchtwangen-Kreilsheim und Feuchtwangen West, hat sich ein Unfall ereignet und es besteht Aquaplaning-Gefahr. Auf der A7 von Ulm Richtung Würzburg zwischen Rothenburg ob der Tauber und Bad Windsheim steht ihr durch einen Unfall mit mehreren Fahrzeugen einen Kilometer im Stau und braucht mindestens 38 Minuten länger. Die Richtungsfahrbahn ist gesperrt. Auf der A8 in Richtung München gibt es zwischen Eichelberg und Mühlhausen eine Gefahrensituation wegen eines defekten Fahrzeugs. Noch mehr Verkehr ausführlich zum Nachlesen findet ihr auf radioton.de und in unserer App.

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5: Ich bin Gisa Weber. Jetzt geht es los, das DFB-Team reist zur Fußball-WM. Am Nachmittag ist die Mannschaft von Frankfurt aus Richtung Chicago gestartet. Dort findet am Samstag die Generalprobe statt. Gegner ist Co-Gastgeber USA. Das erste Vorrundenspiel gibt es nächste Woche Sonntag gegen Curaçao. Die Asylzahlen in Deutschland gehen weiter zurück. Laut Bundesinnenministerium waren es im Mai rund 5.500 Anträge. Der tiefste Mai-Stand seit 14 Jahren. Unterdessen werden die EU-Asylregeln weiter verschärft. Es dürfen Abschiebezentren in Drittstaaten außerhalb der EU eingerichtet werden. Arbeitsministerin Baas stößt mit ihrer Rentenidee auf Widerstand. Sie will, dass Beamte künftig in die gesetzliche Rentenkasse einzahlen. Die Union lehnt das als Koalitionspartner grundsätzlich ab. Auch der Beamtenbund bremst. Frühere Kommissionen hätten darin keinen Nutzen gesehen. Der US-Bundesstaat Florida verklagt OpenAI. Er wirft dem ChatGPT-Anbieter vor, minderjährige Nutzer zu gefährden. Der Generalstaatsanwalt kritisiert, dass es keine echte Altersverifizierung gibt und spricht von Suchtgefahr. Laut Klage hat das KI-Tool außerdem Ratschläge zur Planung von Suizid gegeben. Die EU rüstet sich für die Waldbrandsaison. In diesem Jahr sollen fast 800 Feuerwehrleute in Risikogebieten wie Griechenland oder Portugal stationiert werden. Dazu kommen Löschflugzeuge und Hubschrauber. Im letzten Jahr brannte in Europa über 1 Million Hektar Land. Das ist in etwa so viel Fläche wie ganz Zypern.
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6: Aktuell gibt's bei uns einen stark bewölkten Himmel. Dazu zieht in Hohenlohe grad leichter Regen durch. In Heilbronn liegen die Temperaturen am Abend bei 17 Grad. In Hohenlohe sind 16 Grad und im Ostalbkreis ebenfalls 16 Grad. Die Wolken bleiben uns auch heute Nacht erhalten. Dabei kühlt es auf um die 13 Grad ab. Morgen wird's wechselhaft mit einem Mix aus Wolken und ein paar Schauern. Die Höchstwerte erreichen etwa 20 Grad.
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7: Achtung, auf der A8 von Stuttgart Richtung München gibt es zwischen Eichelberg und Mühlhausen eine Gefahr durch ein defektes Fahrzeug. Auf der A6 von Nürnberg Richtung Heilbronn ist ebenfalls zwischen Öhringen und Bretzfeld ein defektes Fahrzeug gemeldet. Wenn ihr auf der A81 von Heilbronn Richtung Würzburg unterwegs seid, müsst ihr zwischen der Anschlussstelle Möckmühl und der Anschlussstelle Osterburken mit 1 Kilometer Stau rechnen. Das sind mindestens 8 Minuten zusätzlich. Noch mehr Verkehr ausführlich zum Nachlesen findet ihr auf radioton.de und in unserer App.
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1: Derzeit ist der Himmel bei uns stark bewölkt. Im Ostalbkreis gibt es dazu leichten Regen. In Heilbronn liegen die Temperaturen aktuell bei 17 Grad. In Hohenlohe und im Ostalbkreis sind es jeweils etwa 16 Grad. In der Nacht kühlt es in der gesamten Thurnregion auf rund 13 Grad ab. Dabei bleibt es überwiegend bewölkt. Morgen früh ziehen immer wieder Schauer durch. Im Tagesverlauf lockern die Wolken zwischendurch ein bisschen auf. Die Höchstwerte erreichen etwa 21 Grad.
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2: Auf der A81 von Heilbronn Richtung Stuttgart gibt es zwischen Pleidelsheim und Ludwigsburg Nord Gefahr durch ein defektes Fahrzeug. Ebenfalls auf der A81 aber Richtung Würzburg sorgt zwischen Möckmühl und Osterburken ein defektes Fahrzeug für Gefahr. Auf der A8 Richtung München steht zwischen Eichelberg und Mühlhausen ein defektes Fahrzeug. Auf der A6 von Nürnberg nach Heilbronn gibt es zwischen Öhringen und Bretzfeld ebenfalls Probleme wegen eines defekten Fahrzeugs. Noch mehr Verkehr ausführlich zum Nachlesen findet ihr auf radioton.de und in unserer App.

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3: Ich bin Philipp Nützig. Jetzt geht es los. Das DFB-Team reist zur Fußball-WM. Am Nachmittag ist die Mannschaft von Frankfurt aus in Richtung Chicago gestartet. Dort findet am Samstag die Generalprobe statt. Gegner ist Co-Gastgeber USA. Das erste Vorrundenspiel gibt es dann nächste Woche Sonntag gegen Curaçao. Die Zahl der Asylanträge ist im vergangenen Monat auf den tiefsten Stand seit 14 Jahren gefallen. Laut Bundesinnenministerium gab es rund 5.500 Anträge, 30% weniger als vor einem Jahr. Innenminister Dobrindt spricht von einem Erfolg. Die Migrationswende setze sich fort. Arbeitsministerin Baas stößt mit ihrer Rentenidee auf Widerstand. Sie will, dass Beamte künftig in die gesetzliche Rentenkasse einzahlen. Die Union lehnt das als Koalitionspartner grundsätzlich ab. Auch der Beamtenbund bremst. Frühere Kommissionen hätten darin keinen Nutzen gesehen. Ostdeutschland ist als Wirtschaftsstandort von großer Bedeutung. Das hat Kanzler Merz bei einem Gesprächsforum in Brandenburg gesagt. Der Osten habe bei Transformationsprozessen die Nase vorn. Davon könne der Westen auch noch etwas lernen, so Merz weiter.
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4: Aktuell zeigt sich bei uns ein stark bewölkter Himmel. In Heilbronn haben wir heute Nacht 17 Grad. In Hohenlohe und im Ostalbkreis gibt es jeweils etwa 16 Grad. Im Laufe der Nacht sinken die Werte in der gesamten Tonregion auf 13 bis 14 Grad ab. Morgen bleibt es weitgehend bedeckt. Dazu ziehen am Vormittag immer wieder leichte Schauer durch, bevor die Temperaturen auf 18 bis 21 Grad steigen.
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5: Achtung, auf der A8 in Richtung München gibt es im Bereich der Anschlussstelle Merklingen eine Gefahr durch ein defektes Fahrzeug. Auch auf der A81 zwischen Heilbronn und Stuttgart, konkret zwischen Pleidelsheim und Ludwigsburg Nord, müsst ihr mit einem defekten Fahrzeug rechnen. Ebenso auf der A81 in Richtung Würzburg. Hier steht zwischen Möckmühl und Osterburken ein weiteres defektes Fahrzeug. 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
6: Aktuell haben wir bei uns einen bedeckten Himmel über der gesamten Tonregion. In Heilbronn liegen die Temperaturen heute Nacht bei 17 Grad. In Hohenlohe und im Ostalbkreis gibt es jeweils 16 Grad. Die Wolken bleiben uns erhalten, zwischendurch lockert es aber auch mal ein bisschen auf. In der Nacht kühlt es auf rund 13 Grad ab, wobei die Luft im Ostalbkreis mit 12 Grad am frischesten wird. Morgen startet ihr mit vielen Wolken in den Tag. Dazu gibt es immer wieder leichte Regenschauer bei Höchstwerten um die 19 bis 21 Grad.
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7: A81 Heilbronn Richtung Würzburg. Zwischen Möckmühl und Osterburken steht ein defektes Fahrzeug. Fahrt vorsichtig. 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
1: Ich bin Philipp Nützig. Das WM-Fieber wird immer größer. Das hat DFB-Stürmer Dennis Undaff heute vor dem Abflug der deutschen Fußballnationalmannschaft Richtung USA gesagt. Erste Station für das Team von Bundestrainer Nagelsmann ist Chicago. Dort gibt es am Samstag das letzte Testspiel vor Turnierstart. Gegner ist Co-Gastgeber USA. Die Asylzahlen in Deutschland gehen weiter zurück. Laut Bundesinnenministerium waren es im Mai rund 5.500 Anträge, der tiefste Stand seit 14 Jahren. Unterdessen werden die EU-Asylregeln weiter verschärft. Es dürfen Abschiebezentren in Drittstaaten außerhalb der EU eingerichtet werden. Alte Batterien werden häufig falsch entsorgt. Im letzten Jahr war das in mehr als 4 von 10 Fällen so, heißt es von der Deutschen Umwelthilfe. Die Batterien landen dann entweder im Hausmüll, der gelben Tonne oder der Umwelt, also dort, wo sie nichts zu suchen haben. Die Fernzüge der Deutschen Bahn kommen weiter oft zu spät. Nur gut 61% von ihnen waren im vergangenen Monat pünktlich. Das zeigt eine Bahnbilanz. Eine kleine Verbesserung ist das trotzdem. Im vergangenen Jahr lag die Pünktlichkeit oft nur bei unter 60%.
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2: Aktuell haben wir bei uns einen stark bewölkten Himmel. In Heilbronn liegen die Temperaturen in der Nacht bei rund 17 Grad. In Hohenlohe gibt es 16 Grad und im Ostalbkreis sind es etwa 16 Grad. Im weiteren Verlauf der Nacht kühlt die Luft in der gesamten Tonregion auf um die 13 Grad ab. Dabei bleibt es überwiegend bedeckt. Morgen ziehen zeitweise Schauer durch. Zwischendurch lockern die Wolken ein bisschen auf. Bei Höchstwerten um die 20 Grad.
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3: Achtung, auf der A81 von Heilbronn Richtung Würzburg steht zwischen Möckmühl und Osterburken ein defektes Fahrzeug. Passt auf und fahrt vorsichtig. 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
3: Aktuell haben wir bei uns einen stark bewölkten Himmel, dabei bleibt es trocken. In Heilbronn und in Hohenlohe liegen die Temperaturen in der Nacht bei 16 Grad, im Ostalbkreis gibt es ebenfalls 16 Grad. Heute Nacht kühlt es in der gesamten Tonregion leicht ab, die Werte sinken auf rund 13 Grad. Morgen startet ihr mit vielen Wolken, zwischendurch gibt es leichte Schauer, im Tagesverlauf lockern die Wolken ein bisschen auf und die Temperaturen steigen auf 19 bis 21 Grad.
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4: Derzeit liegen uns keine Meldungen vor, weiterhin eine gute Fahrt.

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5: Ich bin Philipp Nützig. Jetzt geht es los. Das DFB-Team ist am Nachmittag zur Fußball-WM in Nordamerika aufgebrochen. Erster Stopp ist Chicago. Dort findet am Samstag die Generalprobe statt. Gegner ist Co-Gastgeber USA. Das erste Vorrundenspiel gibt es nächste Woche Sonntag gegen Curaçao. Die Zahl der Asylanträge ist im vergangenen Monat auf den tiefsten Stand seit 14 Jahren gefallen. Laut Bundesinnenministerium gab es rund 5.500 Anträge, 30% weniger als vor einem Jahr. Innenminister Dobrindt spricht von einem Erfolg. Die Migrationswende setze sich fort. Arbeitsministerin Baas stößt mit ihrer Rentenidee auf Widerstand. Sie will, dass Beamte künftig in die gesetzliche Rentenkasse einzahlen. Die Union lehnt das als Koalitionspartner grundsätzlich ab. Auch der Beamtenbund bremst. Frühere Kommissionen hätten darin keinen Nutzen gesehen. Eines der wichtigsten Wahrzeichen in Deutschland kostet ab nächstem Monat Eintritt. Wer in den Kölner Dom will, muss ab Juli 12 Euro bezahlen. Damit soll der Betrieb langfristig sichergestellt werden. Gottesdienste bleiben weiter kostenlos. Auch Kinder kommen weiter gratis in den Dom.
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6: Derzeit haben wir bei uns einen durchgehend stark bewölkten Himmel. In Heilbronn und in Hohenlohe liegt die Temperatur in der Nacht bei 16 Grad. Im Ostalbkreis gibt es knapp 16 Grad. Die Wolken bleiben uns erhalten, zwischendurch lockert es aber minimal auf. In der Nacht sinken die Werte auf um die 13 Grad, wobei es im Ostalbkreis etwas kühler wird. Morgen gibt es bei uns viele Wolken und zeitweise leichten Regen. Die Temperaturen steigen tagsüber auf bis zu 21 Grad.
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7: Derzeit liegen uns keine Meldungen vor. Weiterhin eine gute Fahrt.
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8: Herzlich willkommen. Heute sprechen wir über die E-Mobilität und über Online-Reiseportale. Aber natürlich haben wir auch heute wieder unsere Technik-News mit dabei und unsere Rubrik Futter für die Hardware. Diesmal stellen wir den Film Extrawurst vor.
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1: E-Autos gehören längst zum Straßenbild. Auf dem Supermarktparkplatz genauso wie auf der Autobahn. Inzwischen gibt es auch wieder Förderungen vom Bund beim Kauf. Doch wie weit ist die Elektromobilität in Deutschland wirklich? Welche Bundesländer liegen vorn? Wo wird besonders viel CO2 eingespart? Und reicht die Ladeinfrastruktur tatsächlich aus? Antworten liefern neue Daten von Energieanbieter E.ON. Darüber spreche ich jetzt mit Karin P. Müller von E.ON. Hallo.
2: Hallo, grüße Sie.
1: Frau P. Müller, rund 2 Millionen E-Autos und erstmals über 100.000 elektrische LKWs. Wie ordnen Sie diese Entwicklung ein?
2: Wir sehen, die Elektromobilität ist ganz klar in der Breite angekommen. Das gilt für Pkw, aber eben auch für Nutzfahrzeuge vom Transporter bis zum 40-Tonner, die elektrisch betrieben werden. Und wir sehen mit Blick auf die Bundesländer und die Landkreise auch, die Elektromobilität ist auch kein regionales Phänomen. Wir sehen in allen Bundesländern einen starken Zuwachs an Elektrofahrzeugen und das sowohl in den Großstädten als auch auf dem Land.
1: Stichwort Klimaschutz. Wie groß ist denn der Beitrag der E-Mobilität beim CO2-Sparen wirklich?
2: Ja, die Elektromobilität kann hier auf jeden Fall einen großen Beitrag leisten. Zum einen durch das Einsparen von CO2-Emissionen, aber auch weil lokale Abgase und Schadstoffe verringert werden. Mal auf die CO2-Emissionen geguckt. Die E-Autos, die heute in Deutschland unterwegs sind, sparen bereits 5,2 Millionen Tonnen CO2 pro Jahr ein. Und durch die elektrischen Lkw kommen zusätzlich 1,2 Millionen Tonnen CO2-Ersparnisse dazu. Da sehen wir also, die Elektromobilität hat einen ganz großen Hebel für den Klimaschutz.
1: Ja, reicht die Ladeinfrastruktur überhaupt aus? Welche Regionen sind der Spitze? Welche haben Nachholbedarf?
2: Die Ladeinfrastruktur in Deutschland ist viel besser als ihr Ruf. Wir haben hier schon über 190.000 öffentliche Ladepunkte installiert. Und die kommen ja noch on top auf die vielen privaten Wallboxes, die E-Autofahrerinnen und Fahrer zu Hause haben und auf die Ladestationen, die Unternehmen für ihre Mitarbeiter installiert haben. Das ist also schon eine ganze Menge. Wichtig ist, dass man nicht nur die Anzahl der Ladepunkte betrachtet, sondern auch die Ladeleistung. Das macht ja einen großen Unterschied, ob an einer Ladestation 11 Kilowatt oder 400 Kilowatt geladen werden können. Ein ganz interessanter Messwert kommt hier von der EU, die 1,3 Kilowatt öffentliche Ladeleistung pro zugelassenem E-Pkw sieht. Und die gute Nachricht, in Deutschland haben wir sogar 4,1 Kilowatt öffentliche Ladeleistung pro zugelassenem E-Pkw und übertreffen hier also dieses EU-Ziel schon heute.
1: Mal ein Blick in die Regionen. Wo steht denn Deutschland besonders gut da?
2: Ja, wenn man sich die einzelnen Bundesländer anschaut, dann ist Bayern ganz weit vorne, was die installierte Ladeleistung angeht. Und Nordrhein-Westfalen ist Spitzenreiter beim Bestand an E-Autos. Klar, ist auch ein einwohnerstarkes Land und auch ganz weit vorne bei den E-Lkw. Besonders viele schwere Lkw, also E-Lkw über 12 Tonnen, sind anteilig in Mecklenburg-Vorpommern im Einsatz. Auch ganz spannend zu sehen.
1: Das war Karin P. Müller von E.ON. Vielen Dank für das Gespräch.
2: Dankeschön. Tschüss.
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1: Ich bin Philipp Nützig. Jetzt geht es los. Das DFB-Team ist am Nachmittag zur Fußball-WM in Nordamerika aufgebrochen. Erster Stopp ist Chicago. Dort findet am Samstag die Generalprobe statt. Gegner ist Co-Gastgeber USA. Das erste Vorrundenspiel gibt es nächste Woche Sonntag gegen Curaçao. Die Zahl der Asylanträge ist im vergangenen Monat auf den tiefsten Stand seit 14 Jahren gefallen. Laut Bundesinnenministerium gab es rund 5.500 Anträge, 30% weniger als vor einem Jahr. Innenminister Dobrindt spricht von einem Erfolg. Die Migrationswende setze sich fort. Arbeitsministerin Baas stößt mit ihrer Rentenidee auf Widerstand. Sie will, dass Beamte künftig in die gesetzliche Rentenkasse einzahlen. Die Union lehnt das als Koalitionspartner grundsätzlich ab. Auch der Beamtenbund bremst. Frühere Kommissionen hätten darin keinen Nutzen gesehen. Eines der wichtigsten Wahrzeichen in Deutschland kostet ab nächstem Monat Eintritt. Wer in den Kölner Dom will, muss ab Juli 12 Euro bezahlen. Damit soll der Betrieb langfristig sichergestellt werden. Gottesdienste bleiben weiter kostenlos. Auch Kinder kommen weiter gratis in den Dom.
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2: Aktuell haben wir bei uns einen stark bewölkten Himmel, dazu bleibt es trocken. In der gesamten Thun-Region liegen die Temperaturen heute Nacht bei etwa 16 Grad. Im weiteren Verlauf der Nacht gehen die Werte auf rund 13 Grad zurück, dabei bleibt es überwiegend bedeckt. Morgen gibt es dann zeitweise leichten Regen, zwischendurch lockern die Wolken aber auch mal auf. Die Höchstwerte steigen auf bis zu 21 Grad.
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3: Achtung, auf der A81 in Richtung Stuttgart. Zwischen Heilbronn und Ilsfeld gibt's eine Tagesbaustelle. Passt auf die Baustellenfahrzeuge auf. 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
1: Ein Social-Media-Verbot für Kinder wird es in Deutschland wohl nicht allzu bald geben. Innenminister Dobrindt hat den Funke-Zeitungen gesagt, die Maßnahme sei schwer durchsetzbar und deshalb wenig zielführend. Wann Kinder ein Handy bekommen, sollte nicht der Staat entscheiden, sondern die Eltern. In anderen EU-Ländern wie Dänemark, Frankreich und Spanien sind Social-Media-Verbote bereits geplant oder sogar schon eingeführt. Beim Thema künstliche Intelligenz denken viele zuerst an ChatGPT. Jetzt ist der US-Tech-Milliardär Elon Musk mit einer Klage gegen die Führung des ChatGPT-Entwicklers OpenAI gescheitert. Musk, früher Geldgeber von OpenAI, wirft dem Startup unter anderem vor, die Sicherheit der KI-Technologie zu vernachlässigen und nicht gemeinnützig zu arbeiten. Das Gericht hat aber geurteilt, dass die Verjährungsfrist schon abgelaufen war. Und nach einem Jahr im Amt hat Papst Leo seine erste Enzyklika veröffentlicht. In dem mehr als 100 Seiten langen Lehrschreiben geht es um das Thema künstliche Intelligenz. Die erste Enzyklika in der Amtszeit eines neuen Papstes gilt vielfach als eine Art Regierungserklärung für dessen Pontifikat. Leos Lehrschreiben trägt den Namen Magnifica Humanitas, großartige Menschheit.
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1: Ich bin Philipp Nützig. Die deutsche Nationalmannschaft ist in den USA angekommen. Der Flieger aus Frankfurt landete in der Nacht in Chicago. Dort steht am Samstag der letzte Test vor der WM gegen den Co-Gastgeber USA an. Danach bezieht der DFB-Tross das WM-Quartier im Bundesstaat North Carolina. Die Asylzahlen in Deutschland gehen weiter zurück. Laut Bundesinnenministerium waren es im Mai rund 5.500 Anträge, der tiefste Stand seit 14 Jahren. Unterdessen werden die EU-Asylregeln weiter verschärft. Es dürfen Abschiebezentren in Drittstaaten außerhalb der EU eingerichtet werden. Die Fernzüge der Deutschen Bahn kommen weiter oft zu spät. Nur gut 61% von ihnen waren im vergangenen Monat pünktlich. Das zeigt eine Bahnbilanz. Eine kleine Verbesserung ist das trotzdem. Im vergangenen Jahr lag die Pünktlichkeit oft nur bei unter 60%. Tennisprofi Alexander Zverev ist dem Traum vom ersten Titel bei einem Grand-Slam-Turnier einen Schritt näher. Nach einem Sieg gegen den Spanier Rafael Jorda steht der Deutsche im Halbfinale der French Open. Zverev gilt mittlerweile als Favorit, auch weil viele andere Hochkaräter nicht mehr dabei sind.
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2: Aktuell liegt über der gesamten Thun-Region ein stark bewölkter Himmel. In Heilbronn haben wir gerade 15 Grad, in Hohenlohe und im Ostallkreis gibt's jeweils um die 15 Grad. In den kommenden Stunden kühlt es weiter ab. Die Temperaturen sinken bis zum Morgen auf rund 13 Grad. Morgen bleibt's zunächst stark bewölkt. Im Tagesverlauf ziehen immer wieder Schauer durch. Dazu steigen die Werte auf bis zu 20 Grad.
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3: Achtung, auf der A81 von Heilbronn Richtung Stuttgart gibt es zwischen Heilbronn unter Gruppenbach und Ilsfeld eine Tagesbaustelle. Passt auf die Baustellenfahrzeuge auf. 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
4: Der großartige Harpe Kerkeling ist dieses Jahr ja nach längerer Pause gleich mit zwei tollen Komödien auf die große Kinoleinwand zurückgekehrt. Eine davon ist Extrawurst von Regisseur Markus H. Rosenmüller, die bereits fast 2 Millionen Besucher im Kino begeistert hat. Darin brilliert Harpe als Tennisclub-Vereinsvorsitzender Heribert zusammen mit Christoph Maria Herbst, Farih Hadim, Anja Knauer und Friedrich Mücke. Und diese wunderbar respektlose Komödie gibt's nun zum Download sowie auf DVD, Blu-ray und digital zum Zuhausegucken auf der Couch. Jessica Martin verrät uns mehr.
5: Heribert ist langjähriger Vorsitzender des Rheinischen Provinztennisclubs Lengenheide, in dem die Welt noch so richtig in Ordnung ist.
6: Dank unseres Vereinsmottos, im Frieden und im Krieg, behält die Einigkeit den Sieg.
5: Doch als die Mitglieder über die Anschaffung eines neuen Grills abstimmen sollen...
7: Lass uns das abkürzen. Wir kaufen einen neuen Grill, weil der alte ist nämlich Schrott. Kein Widerstand? Einstimmig angenommen.
5: Gibt's unerwarteterweise noch eine Wortmeldung.
8: Heribert, wäre das nicht eine nette Geste, wenn wir für Mitglieder mit türkischem Migrationshintergrund auch einen zweiten Grill dazu holen?
9: Das darf doch nicht wahr sein.
5: Auch Heribert ist völlig entgeistert.
10: Wir haben doch nur ein türkisches Mitglied. Und, Errol,
11: du hast doch bestimmt nichts dagegen, wenn wir deine Knoblauchwurst mit auf unseren Grill legen.
12: Wenn Schwein auf dem Grill ist, dann geht das für Muslime eigentlich nicht.
13: Ja, wenn der Schwein drauf war, dann ist der Grill, Achtung, fair. Saut.
5: Daraufhin entbrennt eine hitzige Diskussion, die sich langsam aber sicher immer weiter hochschaukelt.
14: Man kann sich als Minderheit einer Mehrheit auch mal beugen und nicht mal eine Extrawurst brauchen für seine bescheuerte Religion.
15: Vorsicht, pass auf, was du sagst.
14: Auf was soll ich denn aufpassen? Komm ich dann zur Strafe, keine 72 Jungfrauen?
16: So viele findet man in Lengenheide eh nicht.
5: Total aus dem Ruder läuft es aber erst, als Heribert irgendwann die Schnauze voll hat und einfach eigenmächtig entscheidet.
17: Als Präsident des TC Lengenheide beschließe ich unter Berufung auf die Notstandsregeln einen eigenen Türkengrill.
14: Was denn für Notstandsregeln?
18: Du führst dich hier auf wie der deutsche Erdogan.
19: Das ist eine Beleidigung.
20: Ja, aber wir sagen es Erdogan ja nicht weiter.

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1: Die Urlaubsplanung für das nächste Jahr kann starten und das mit deutlich mehr Sicherheit im Gepäck. Das EU-Parlament hat neue Regeln für Pauschalreisen beschlossen, die uns Verbraucher vor bösen Überraschungen bei Stornierungen oder Firmenpleiten schützen sollen. Vor allem das leidige Thema Reisegutscheine wird komplett neu geregelt. Was genau das für unseren nächsten Sommerurlaub bedeutet, bespreche ich jetzt mal mit meinem Kollegen Dirk Freitag. Hallo Dirk.
2: Hallo, ich grüße dich.
1: Dirk, viele von uns haben noch die Corona-Zeit im Kopf, als man statt Geld nur

0: Gutscheine für ausgefallene Reisen bekamen. Wie schiebt das Europäische Parlament diesem Vorgehen jetzt einen Riegel vor?
1: Ja, das ist tatsächlich die wichtigste Änderung für den Geldbeutel. Das Europäische Parlament hat klargestellt, die Annahme von Gutscheinen ist absolut freiwillig. Wenn der Reiseveranstalter absagt, haben Kunden das Recht, innerhalb von 14 Tagen ihr Geld zurückzuverlangen. Und zwar per Banküberweisung, nicht als Guthaben. Wer sich trotzdem für einen Gutschein entscheidet, ist besser abgesichert. Diese sind nämlich jetzt maximal 12 Monate gültig. Wird der Gutschein in dieser Zeit nicht eingelöst, dann muss das Unternehmen den Betrag danach auszahlen.
0: Viele buchen ja gar nicht mehr das klassische Paket aus dem Katalog, sondern auf Internetplattformen. Das sind oftmals keine Pauschalreisen, obwohl man alles auf einer Plattform gebucht hat. Warum hat die EU die Definition der Pauschalreise jetzt geschärft?
1: Weil die EU-Gesetzgeber damit das beliebteste Schlupfloch der Reiseportale stopfen. Bislang haben viele Anbieter behauptet, sie seien nur die Vermittler von Einzelleistungen, um sich vor der Haftung zu drücken. Ja, und jetzt gibt es die klare 24-Stunden-Regel. Wenn du im Netz einen Flug buchst und das Portal deine Daten direkt an das Hotel oder einen Mietwagenverleih weiterleitet und der Vertrag über alle Dienstleistungen innerhalb von 24 Stunden abgeschlossen wird, dann gilt das rechtlich als Pauschalreise. Du hast damit also automatisch Anspruch auf Rücktransport bei Krisen und den vollen Schutz bei Firmenpleiten.
0: Und was ist, wenn ich die Reise von mir aus absagen muss, weil zum Beispiel gestreikt wird oder ein Unwetter den Abflug verhindert?
1: Ja, auch hier gibt es jetzt ein massives Upgrade. Bislang war eine kostenlose Stornierung fast nur möglich, wenn direkt am Urlaubsort etwas passierte, also etwa ein Erdbeben im Zielgebiet. Jetzt wird der Fokus zusätzlich auch auf den Abreiseort und den Weg dorthin gelegt. Wenn dort unvermeidbare, außergewöhnliche Ereignisse die Reise erheblich behindern, dann kommen Kunden ohne Stornogebühren aus dem Vertrag heraus. Die Europaabgeordnete Katrin Langensiepen betont, dass das vor allem die Realität des Reisens besser abbildet.
2: Sollte also konkret der Antritt der Reise durch Unvorhersehbares am Abreiseort verhindert werden und die Reise dadurch nicht machbar, so sind die Verbraucherinnen geschützt und bleiben nicht auf ihren Kosten sitzen.
1: Wenn also das Auswärtige Amt warnt oder der Standort im Chaos versinkt, hilft die neue Regelung jetzt wirklich weiter.
0: Ab wann gelten denn diese neuen Regelungen für uns? Kann ich mich schon beim nächsten Frühbucherangebot darauf verlassen?
1: Ja, ganz so schnell geht es leider nicht. Die EU-Staaten müssen jetzt nochmal formal zustimmen. Danach haben die EU-Staaten, also auch Deutschland, 28 Monate Zeit, die Regeln in ihr nationales Recht umzuwandeln. In Deutschland wird es also vermutlich noch etwa 2 bis 2,5 Jahre dauern, bis die Paragraphen wirklich scharf geschaltet sind. Aber der Standard, der ist jetzt gesetzt und seriöse Reiseveranstalter könnten sich schon früher daran orientieren, um Kunden nicht zu verschrecken.
0: Dirk Freitag über die neuen Rechte für Pauschalreisende. Danke dir.
1: Sehr gerne. Tschüss.
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1: Ich bin Philipp Nützig. Die deutsche Nationalmannschaft ist in den USA angekommen. Der Flieger aus Frankfurt landete in der Nacht in Chicago. Dort steht am Samstag der letzte Test vor der WM gegen den Co-Gastgeber USA an. Danach bezieht der DFB-Tross das WM-Quartier im Bundesstaat North Carolina. Die Asylzahlen in Deutschland gehen weiter zurück. Laut Bundesinnenministerium waren es im Mai rund 5.500 Anträge, der tiefste Stand seit 14 Jahren. Unterdessen werden die EU-Asylregeln weiter verschärft. Es dürfen Abschiebezentren in Drittstaaten außerhalb der EU eingerichtet werden. Die Fernzüge der Deutschen Bahn kommen weiter oft zu spät. Nur gut 61% von ihnen waren im vergangenen Monat pünktlich. Das zeigt eine Bahnbilanz. Eine kleine Verbesserung ist das trotzdem. Im vergangenen Jahr lag die Pünktlichkeit oft nur bei unter 60%. Tennisprofi Alexander Zverev ist dem Traum vom ersten Titel bei einem Grand-Slam-Turnier einen Schritt näher. Nach einem Sieg gegen den Spanier Rafael Jorda steht der Deutsche im Halbfinale der French Open. Zverev gilt mittlerweile als Favorit, auch weil viele andere Hochkaräter nicht mehr dabei sind.
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2: Aktuell haben wir bei uns einen bedeckten Himmel. In Heilbronn liegen die Temperaturen gerade bei 15 Grad, in Hohenlohe sind es 14 Grad und im Ostalbkreis knapp 15 Grad. In der Nacht sinken die Werte auf rund 13 Grad ab. Heute gibt es dann im Laufe des Tages immer wieder Schauer. Zwischendurch lockern die Wolken ein bisschen auf und die Temperaturen steigen auf bis zu 21 Grad. Morgen ziehen erneut Schauer durch. Dazu gibt es mit Blitz und Donner auch Gewitter.
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3: Achtung, auf der A81 von Heilbronn Richtung Stuttgart. Zwischen Heilbronn unter Gruppenbach und Ilsfeld gibt es eine Tagesbaustelle. Passt auf die Baustellenfahrzeuge auf. 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
1: Und mit Hendrik Durin, alias der Lehrer Stefan Vollmer. Er ist nämlich zurück im Stream und im Fernsehen. Wir wollten mal von ihm wissen, ob moderne Technik denn für ihn Fluch oder Segen ist.
2: Also weder das eine noch das andere ist ein Hilfsmittel. Der Fluch ist es, dass wir nicht in der Lage sind, clever damit umzugehen. Weil wir denken, wir sind clever, aber wir sind es nicht. Der Segen ist, dass die Möglichkeit, mit viel mehr Menschen zu kommunizieren beziehungsweise selber viel mehr Informationen sich aus verschiedenen Quellen abzuholen, gegeben ist. Das ist schon krass. Aber sagen wir mal ganz ehrlich, seit der Erfindung des Rades ist nicht wirklich was Bahnbrechendes passiert. Also wir sagen aber, oh, das Internet und Social Media, Quatsch, also Internet an sich und bla bla bla, das ist nicht wirklich das Tolle. Das Tolle ist wirklich die Beherrschung des Feuers, das Rad und Elektrizität. Das, was jetzt anstünde eigentlich, wäre, dass jemand sich aufmacht und sagt, ich finde die Energiequelle, die nichts kaputt macht.
1: Ja, und das war's dann auch schon wieder mit der Technikshow für diese Woche. Ich bin Oliver Heinze und wünsche eine schöne Woche. Bis nächste Woche.
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